0: Neben der Bevölkerung stimmte auch eine Mehrheit der Kantone gegen die geforderte Bevölkerungsobergrenze. Die Initiative wollte dafür Einschränkungen bei Asyl- und Familiennachzug sowie in letzter Konsequenz die Kündigung des Personenfreizügigkeitsabkommens mit der EU. Die Bevölkerung habe sich bei der Abstimmung zur humanitären Tradition der Schweiz bekannt, so der Schweizer Justizminister Beat Janz. SVP-Präsident Marcel Detting sprach dagegen von einem, Zitat, schweren Schlag für die Schweiz. Die Partei wolle nun weiter gegen die Nähe des Landes zur EU kämpfen.
1: Bei einer Kollision von zwei Hubschraubern über Rio de Janeiro sind 6 Menschen ums Leben gekommen. Unter den Opfern ist nach Polizeiangaben unter anderem der US-Musiker Oliver Tree, der gerade in Brasilien auf Tour war. Außerdem soll ein bekannter argentinischer Content-Creator ebenfalls an Bord gewesen sein. Die Ursache für das Unglück wird derzeit ermittelt. Das Wetter für Deutschland. Vom Norden bis in den Osten stark bewölkt und noch einzelne Schauer, sonst trocken und oft locker bewölkt. Die Tiefstwerte 13 bis 6 Grad. Tagsüber im Norden und in der Mitte Deutschlands viele Wolken, von der Ostsee bis zum Erzgebirge vereinzelt noch Schauer, später allmählich mehr Sonne. Im Südwesten und Süden freundlich mit viel Sonne, Höchstwerte 15 bis 26 Grad. Die Zeit, es ist 2.03 Uhr.
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3: Die A1 Bremen-Osnabrück ist zwischen Kloppenburg und Vechta wegen Bauarbeiten in beiden Richtungen bis 5 Uhr früh gesperrt. A29 Wilhelmshaven Richtung Oldenburg. Die Ausfahrt Oldenburg-Hafen ist wegen Bauarbeiten bis zum 10. Juli gesperrt. A29 Oldenburg Richtung Ahlhorner Heide. Die Einfahrt Oldenburg-Hafen ist wegen Bauarbeiten bis zum 10. Juli gesperrt. Kreis Ammerland. Die Saterlandstraße ist zwischen Augustfehn und Nordloher Dorfstraße in beiden Richtungen wegen Bauarbeiten bis 24. Juni 18 Uhr gesperrt.
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4: Mit Angela Hilb, hallo. Wie wurde das deutsche 7:1 Sensationsergebnis vom gestrigen WM-Abend eigentlich auf Curaçao vom Gegner verkraftet? Wir fragen gleich mal nach in der nächsten Viertelstunde hier.
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hier in der Popnacht. Und Vorsicht bitte auf der A30 Osnabrück Richtung Bad Oeynhausen. Im Kreuz Bad Oeynhausen steht momentan ein defekter LKW. Kommt uns gut durch die Nacht. Jetzt mit Sarah Larsson, Lush Life.

0: Hi, am Montag willkommen in der neuen Woche. Petra aus dem Leininger Land, die crasht hier mal ganz kurz rein in die Popnacht mit vielen schwülwarmen Grüßen aus Curaçao. Da, Petra, hast du das deutsche WM-Spiel geschaut vorhin, direkt in der Hauptstadt in Willemstad. Wie bist du denn da gelandet?
1: Ich habe so einen fußballverrückten Mann, der auch super gerne schon ganz lange in die Karibik will. Und dann haben wir das einfach relativ spontan verbunden, ungefähr vor 3 Wochen gebucht. Und jetzt sind wir für eine Woche hier.
0: Schön, zack, so schnell kann es gehen. Und wie war so euer persönlicher WM-Abend?
1: Wir haben ein Megaspiel erlebt. Es war eine richtig Bombenstimmung. Die Leute haben getanzt und gesungen. Und die Tatsache ist die, dass es auf Curaçao keine Public Viewings gibt, wie wir es in Deutschland kennen, weil es ja viel zu warm gewesen wäre, heute Mittag um 13 Uhr Ortszeit. Also hat das Ganze in den Pubs und Restaurants und Bars stattgefunden. Überall waren Leinwände aufgebaut, Beamer und große Bildschirme. Die haben überall die Tische reserviert, man konnte sich gerade so reinquetschen, also so ist es uns gegangen. Wir waren in der Rooftop-Bar und haben da richtig abgefeiert mit den Einheimischen, hauptsächlich Einheimischen, ein paar Niederländer. Aber ansonsten war nicht viel Nationen da, was ich so beobachtet habe. Auch während des Spiels war es richtig cool, also das 1-1 wurde nochmal richtig gefeiert. Dann wurde es natürlich ein bisschen ruhiger mit jedem Tor, was gefallen ist. Trotzdem wurde richtig nochmal abgetanzt, auch in den Pausen, in den Trinkpausen, in der Halbzeitpause nach dem Spiel. Natürlich sind die ein bisschen enttäuscht, dass es so schlecht lief, aber es ist ja noch gar nichts verloren, ja. Grüße nach Hause.

Hallo am Montag, schönen guten Morgen zusammen. Die Popnacht hier, gleich mit einem Newcomer, der aus einem kleinen Kaff in der Nähe von Manchester kommt. Connor Skinner, sein Name. Er hat eine richtig coole, prägnante Stimme. Allerdings war er in diesem Dorf lange so Außenseiter. Keiner mochte ihn. Er wusste auch so gar nichts so mit seinem Leben anzufangen. Bis er mit so 20 mal ein TikTok-Video hochgeladen hat. So läuft das ja heutzutage mit der Karriere. Und da Connor Skinner nicht nur eine tolle Stimme hat, sondern auch einen coolen Kumpel, mit dem er wahnsinnig gerne Coversongs aufnimmt. Und zwar von den ganz Großen auch gleich mal, wie Michael Jackson. Und die auch sehr häufig geklickt werden. Connor Skinner jetzt auch eigene Singles auf seinem Konto verbuchen. Find You heißt sein aktueller Hit und den droppen wir euch jetzt am frühen Montag hier bei uns in der Popnacht. Ganz neu.

0: Picture This in der Popnacht. Es ist kurz nach halb drei.
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2: Heute stellt sich ein Wechsel aus Sonne und mal lockeren, mal dichteren Wolken ein. Dazu kommt es vereinzelt zu schwachen Schauern. Mehr als 14 bis 18 Grad sind nicht drin. Dazu sorgt mäßig

0: Mäßiger bis frischer Nordwestwind für starke bis steife Böen. Auf den Inseln sind auch einzelne stürmische Böen möglich. Morgen bleibt es bei einer Mischung aus Sonne und Wolken weitgehend trocken. Die Temperatur steigt etwas an und erreicht maximal 16 bis 21 Grad. Der Wind lässt deutlich nach. Am Mittwoch fällt örtlich noch etwas Regen, es wird aber wärmer.
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2: Die A1 Bremen-Osnabrück ist zwischen Kloppenburg und Vechta wegen Bauarbeiten in beiden Richtungen bis 5 Uhr früh gesperrt. A29 Oldenburg Richtung Ahlhorner Heide. Die Einfahrt Oldenburg-Hafen ist wegen Bauarbeiten bis zum 10. Juli gesperrt.
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3: Montagmorgen, hier ist die Popnacht mit Daniela Hilp. Hallo.
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0: Aktueller Hit von OneRepublic in der Popnacht. Need Your Love um gleich 3:15. Am frühen Montagmorgen herzlich willkommen. Die neue Woche ist gestartet. Und wo erwischen wir euch denn gerade so um diese frühe Uhrzeit? In Deutschland oder doch eher in far, far away? Wie zum Beispiel Sabine und Dieter, die sich hier ins Studio gemeldet haben per WhatsApp an der 07221 2011. Da kommen all eure Nachrichten an, egal ob über Signal, WhatsApp, Sprachnachricht. Schickt einfach mal alles rein und vor allem auch eure nächtlichen Tätigkeiten. Hey Daniela, also wir hören euch aktuell in Morrisburg in Ontario. Wir sind mit dem Wohnmobil unterwegs, haben unser Tagesprogramm für heute erledigt und sitzen drinnen gerade, weil es ein bisschen heftig regnet draußen. Ist auf jeden Fall die bessere Idee. Einen schönen Urlaub euch noch, ihr beiden. Und Christian hat auch geschrieben, hi Daniela, also heute zur Fußball-WM bin ich auch mal wieder nachts dabei und schaue, während ich Musik höre, auf meinen stumm geschalteten Fernseher. Vielen Dank für eure Musik, für eure Schöne. Die unterhält mich so ein kleines bisschen besser als die Kommentatoren, die WM-Kommentatoren. Ja, läuft ja gerade aktuell noch ein Spiel. Elfenbeinküste gegen Ecuador. Ist noch so etwa eine Viertelstunde zu spielen. 0-0 der aktuelle Zwischenstand. Ich habe es auch auf stumm geschaltet. Natürlich auch, weil ich die Musik hier in der Popnacht feiere. Aber was ich sehr schön finde bei diesem Spiel, falls ihr auch wach seid und mal kurz reinschalten wollt, im ersten, das Stadion ist irgendwie komplett gelb fast, ja, also gefühlt. Und wenn so die Kamera von oben schwenkt, sieht es aus, als ob das ein Spiel wäre mit lauter Minions auf der Tribüne.
1: Ja!

0: 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Good Old Days, aktueller Hit von Christy Serrani hier in der Popnacht. Und gleich noch Michael Patrick Kelly. Der spielt auf seiner Traces-Tour momentan, ach, so gern mal 3,5 Stunden Shows, komplett ohne Pause. Und das flasht die Fans im Publikum schon extrem.
1: Hallihallo, ihr lieben Nachtschwärmer. Ich war am Samstag bei Michael Patrick Kelly, er auf der Lorelei. Die Bude war voll, 15.000 Menschen, voll in Stimmung. Es war ein Megakonzert, emotional, als seine Schwestern nach 14 Jahren das erste Mal wieder mit ihm auf der Bühne standen und gesungen haben, auch alte Lieder. Und es sind die Tränen geflossen, arme Patricia. Später kam Gentleman, die Bude gerockt mit dem neuen Song, wo ein Tag vorher rauskam. Es war mega, mega, mega cool. Viele liebe Grüße aus Bruchsal.

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1: Um 3 Uhr mit Moritz Kleiß. Nach langem Hin und Her haben sich die USA und der Iran auf ein Rahmenabkommen zum Kriegsende geeinigt. Das haben beide Kriegsparteien und Vermittler Pakistan mitgeteilt. Aus der Nachrichtenredaktion berichtet Astrid Rolle.
2: Die USA und der Iran hätten die sofortige und dauerhafte Einstellung der militärischen Operationen an allen Fronten erklärt, teilte Pakistans Ministerpräsident Sharif mit. Dies schließe auch den Libanon ein. US-Präsident Trump erklärte, er habe bereits die sofortige Aufhebung der US-Seeblockade gegen iranische Häfen angeordnet. Auch der Iran kündigte ein Ende des Krieges und der Militäreinsätze in dieser Nacht an. Die offizielle Unterzeichnung der Vereinbarung ist nach pakistanischen Angaben für nächsten Freitag in der Schweiz geplant.
1: Der nationale Bildungsbericht 2026 befasst sich in diesem Jahr mit Bildungsungleichheiten aufgrund sozialer Herkunft. Der Bericht von unabhängigen Forschern erscheint alle 2 Jahre. In der Vergangenheit wurden dabei oft Mängel aufgezeigt. Nicole Markwald berichtet.
3: Bundesfamilienministerin Karin Prien, CDU, stellt heute die aktuelle Ausgabe vor. In der diesjährigen Bestandsaufnahme schauen die Wissenschaftler besonders darauf, welche Folgen Bildung, Beruf und Einkommen der Herkunftsfamilie für den Bildungsweg von Kindern haben. In der Erhebung vor 2 Jahren bemängelte der Bericht fehlende Fachkräfte und unzureichende Finanzierung. Zudem herrsche im deutschen Bildungssystem eine hohe soziale Ungleichheit, hieß es auch damals.
1: Die Bildungsminister der Länder wollen Schüler im Unterricht mehr für historische Hintergründe sensibilisieren. Ein aktualisierter Leitfaden soll helfen, vor allem historische Zusammenhänge besser zu verstehen. Behandelt werden sollen künftig neue Themen wie etwa Völkerrecht und Fluchtbewegungen mit ihren Ursachen. In Halle in Sachsen-Anhalt steht ein 16-Jähriger wegen mehr als 100 Bombendrohungen vor Gericht. Die Staatsanwaltschaft habe den Jugendlichen wegen Störung des öffentlichen Friedens durch Androhung von Straftaten angeklagt, berichtet die Mitteldeutsche Zeitung. Er soll seine Drohmails an Schulen und Krankenhäuser in Deutschland, Österreich und der Schweiz geschickt haben. Laut Gericht ist der Angeklagte in Deutschland geboren. Das Wetter für Deutschland. Vom Norden bis in den Osten stark bewölkt und noch einzelne Schauer, sonst trocken und oft locker bewölkt. Die Tiefstwerte 13 bis 6 Grad. Tagsüber im Norden und in der Mitte Deutschlands viele Wolken, von der Ostsee bis zum Erzgebirge vereinzelt noch Schauer. Später gibt es allmählich mehr Sonne. Im Südwesten und Süden freundlich mit viel Sonne. Höchstwerte 15 bis 26 Grad. Die Zeit, es ist 3.03 Uhr.
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4: A29 Wilhelmshaven Richtung Oldenburg. Die Ausfahrt Oldenburg-Hafen ist wegen Bauarbeiten bis zum 10. Juli gesperrt. A29 Oldenburg Richtung Ahlhorner Heide. Die Einfahrt Oldenburg-Hafen ist wegen Bauarbeiten bis zum 10. Juli gesperrt. Kreis Ammerland. Die Saterlandstraße ist zwischen Augustfehn und Nordloher Dorfstraße in beiden Richtungen wegen Bauarbeiten bis 24. Juni 18 Uhr gesperrt.
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6: Mit Daniela Hilb. Hallo und einen guten Morgen am Montag. Na, wo erwischen wir euch denn genau? 07221 2011, winkt gerne mal bei uns im Studio vorbei, zum Beispiel per WhatsApp oder auch Sprachnachricht. Hey Daniela, wir hören die Popnacht mit dir in Cape Coral in Florida, in unserem Haus. Heute Nachmittag haben wir die deutsche Nationalmannschaft angeguckt und vor allem groß gefeiert. Liebe Grüße in die Heimat, Marion und Thomas. Und ein anderer Thomas, der grüßt aus Ostfriesland, aus dem Landkreis Leer. Ich bin als Zeitungsnote, Zeitungsausträger quasi unterwegs und verteile die Blätter auf den umliegenden Dörfern. Und es ist schön, dass ihr weiterhin für meine Schicht so motivierende Musik spielt. Machen wir sehr gerne, Thomas. Und das jetzt mit dem aktuellen Hit von Olivia Rodrigo.
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0: That's so true. Erster großer Hit für Gracie Abrams hier in der Popnacht um gleich 14:45 am sehr frühen Montagmorgen. Na, wen erwischen wir denn noch um diese Uhrzeit? Oder schon wieder? 07221 2011, unsere Hotline ins Studio. Andrea ist unter anderem im LKW unterwegs, auf dem Weg nach Frankfurt. Und auch Michael fährt LKW auf der A1. Wir sind gerade durch Bremen durch, sind in Bremervörde gestartet und auf dem Weg nach Iserlohn. Allen Kollegen und Kolleginnen eine angenehme Nacht. Und sonst so?
1: Hallo, guten Morgen, Daniela. Nach anderthalb Woche Urlaub bin ich auch wieder dabei. Ich war bei Rock am Ring und es war granatenvoll. Es war eigentlich schon beinahe zu voll und freue mich, dass ich jetzt wieder bei euch sein kann durch meine Arbeit, die ich halt nachts mache. Und ich würde mich denn über Linkin Park freuen. Wenn du da ein Stückchen hättest, was du laufen lassen kannst, wäre das super. Ciao, ciao, schöne Nacht noch.

Bayern und sein Produzent Dorten. Versprich mir in der Popnacht. Und die großartige Ray, die nimmt uns jetzt mit auf eine Straße voller Erinnerungen, um so ein bisschen Liebeskummer zu verarbeiten. Hier ist unsere Popnacht-Lyrics-Übersetzung von Nightingale Lane.

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0: Diane Sand um ganz genau 3:30.
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2: Heute stellt sich ein Wechsel aus Sonne und mal lockeren, mal dichteren Wolken ein. Dazu kommt es vereinzelt zu schwachen Schauern. Mehr als 14 bis 18 Grad sind nicht drin. Morgen bleibt es bei einer Mischung aus Sonne und Wolken weitgehend trocken. Die Temperatur steigt etwas an und erreicht maximal 16 bis 21 Grad. Der Wind lässt deutlich nach.
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3: A29 Wilhelmshaven Richtung Oldenburg. Die Ausfahrt Oldenburg-Hafen ist wegen Bauarbeiten bis zum 10. Juli gesperrt. A29 Oldenburg Richtung Ahlhorner Heide. Die Einfahrt Oldenburg-Hafen ist wegen Bauarbeiten bis zum 10. Juli gesperrt. Kreis Ammerland. Die Saterlandstraße ist zwischen Augustfehn und Nordloher Dorfstraße in beiden Richtungen wegen Bauarbeiten bis 24. Juni 18 Uhr gesperrt.
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0: Die Popnacht am Montag. Mein Name ist Daniela Hilb. Hallo. Und jetzt eine Runde Chaperone. Good luck, babe.
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0: Rihannas Please Don't Stop the Music. Ein bisschen anders, aber sehr gut interpretiert von Jamie Cullum. Hier in der Popnacht am Montag. 7:1. Bam! Und da ist das Fanfieber mal komplett on in Deutschland. Die Null-WM-Bock-Mentalität erstmal so schön auf die Seite geschoben, als ob nie was gewesen wäre. Nach diesem sensationellen und überraschend hohen Auftaktsieg gegen Curaçao am Abend. Den feiert natürlich klar ganz Deutschland. Aber ein Fan, der toppt wirklich alles mit richtig abgefahrenen Felderfahnen. Josh Kochert aus unserem ARD-Popnacht-Team. Der ist noch nicht mal hier beheimatet. Wo kommt der her?
1: Der kommt aus Bangladesch. Amjad Hossain ist 72 Jahre alt und von Beruf Bauer. In diesem Jahr hat er die vermutlich längste Fahne in Schwarz-Rot-Gold auf seinen Feldern ausgebreitet, ganze 7,5 Kilometer lang.
0: Kilometer,
1: ja. Seit 2006 ist der Bauer aus Bangladesch schon Ultra-Fan von der deutschen DFB 11. Damals war die Flagge nur 1,5 Kilometer lang. Mit jeder WM ist dann die Flagge auch ein Stück weiter gewachsen. Und um das Ganze finanzieren zu können, musste er ja auch schon ein Grundstück verkaufen.
0: Krass. 2014 hat Amjad Hossain deshalb auch eine lebenslange Mitgliedschaft im offiziellen Fanclub von der Nationalmannschaft bekommen. Aber sein Traum ist es, die DFB 11 irgendwann wirklich mal zu treffen. Ne? Also gibt es denn einen Grund, warum Bauer Hossain vermutlich der wirklich größte Fan unserer Nationalmannschaft ist?
1: Also er selbst hat es in einem Interview damals mit erklärt, dass er zwischen 2004 und 2005 schwer erkrankt war und ein deutsches Medikament ihn geheilt hat. Deshalb die Liebe zu Deutschland und der Nationalmannschaft.
0: Das sind ja Geschichten, die du nicht erfinden kannst, oder? Fehlt eigentlich nur noch die Verfilmung Wir würden es anschauen, gell?

0: Genau so heißt er, dieser Aufwachsong von Poison hier in der Popnacht am Montag. Kurz vor vier ist es. Was eine Uhrzeit. Bei was erwischen wir euch denn gerade? 07221 2011, das ist die Hotline direkt hier ins Studio für eure WhatsApps und Sprachnachrichten. Uwe schreibt: Hey Daniela, ich komme aus Nordhessen, Mengeringhausen, und ich grüße alle, die gerade auch Zeitungs zustellen und momentan unterwegs sind, vor allem meine Kollegin Jenny, die auch in Mehringhausen die Zeitung gerade verteilt. Und auch Noah ist on Tour.
1: Guten Morgen ins ARD Popnachtstudio. Ich bin gerade im Reisebus auf dem Weg Richtung Bochum, Essen, dann weiter nach Köln zum Vorladen Richtung Gardasee. Ich darf heute die Strecke bis nach Würzburg begleiten und freue mich auch schon, die Strecke jetzt hier fahren zu dürfen. Und wünsche auf jeden Fall einen guten Morgen an alle Verkehrsteilnehmer auf den Straßen. In der Hoffnung, dass es heute Morgen nicht ganz so wild zugeht. Einen schönen Montag wünsche ich.

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1: Um 4 Uhr mit Moritz Kleiss. Deutschland, Frankreich, Italien und Großbritannien haben sich bereit erklärt, Sanktionen gegen den Iran aufzuheben. Sollte das Land klare und überprüfbare Schritte in Bezug auf sein Atomprogramm unternehmen, stelle man diesen Schritt in Aussicht, teilten die Staats- und Regierungschefs mit. Der Iran dürfe niemals in den Besitz einer Atomwaffe gelangen. Zuvor hatte unter anderem der Vermittler Pakistan mitgeteilt, dass sich die Kriegsparteien auf ein Rahmenprogramm zur Beendigung des Krieges geeinigt hätten. Am Abend haben Zehntausende in Genf gegen den G7-Gipfel in Frankreich demonstriert. Die Veranstalter sprachen von 60.000 Teilnehmern, die Polizei von 20.000. Dabei kam es auch zu gewaltsamen Ausschreitungen. Angela Ulrich berichtet.
2: Demonstrierende bewarfen Polizisten mit Steinen, Flaschen und Feuerwerkskörpern. Sie zündeten mindestens ein Auto an, auch Müllcontainer und Autoreifen brannten. Scheiben gingen zu Bruch an einigen Banken, Geschäften und einem UN-Gebäude. Die Sicherheitskräfte antworteten mit Tränengas. Auch ein Wasserwerfer kam zum Einsatz. Die Polizei sprach von rund 20.000 Demonstrierenden. Der Protestzug war am Nachmittag in einem Park am Ufer des Genfersees friedlich gestartet. Auf vielen Plakaten ging es um mehr Rechte für Frauen, besseren Klimaschutz und Frieden in Palästina und um Kritik an den G7, die sich im nahen Evian treffen.
1: Bei der Fußball-WM in Amerika haben die beiden weiteren Gruppengegner der DFB-Elf gegeneinander gespielt. Dabei hat die Elfenbeinküste gegen Ecuador dank eines Last-Minute-Tores 1:0 gewonnen. Deutschland ist damit nach dem ersten Spieltag Tabellenführer. Die Nationalmannschaft gewann am Abend gegen Curaçao mit 7:1. Außerdem hatten sich bei der WM die Niederlande und Japan 2:2 getrennt. Damit hat die Mannschaft von Bondscoach Koeman den erhofften Auftaktsieg verpasst. Aus Dallas berichtet André Siems.
3: So ein richtiger Muntermacher war der Kick nicht, vor allen Dingen in der ersten Halbzeit. Beide Teams verteidigten stabil, beiden fiel aber auch nur sehr wenig ein. Das änderte sich in der zweiten Hälfte. Van Dijk brachte mit seinem ersten WM-Tor die Niederlande in Führung. Japan glich in der 57. Minute durch Nakamura aus. Die Elftal aber zu diesem Zeitpunkt besser, kam durch WM-Debütant Summerville nach einer guten Stunde zur 2:1-Führung. Japan steckte allerdings nie auf, zeigte Comebacker-Qualitäten und machte kurz vor Schluss noch durch den ehemaligen Frankfurter Kamada das 2:2, am Ende absolut leistungsgerecht.
1: Das Wetter. Vom Norden bis in den Osten stark bewölkt und noch einzelne Schauer. Sonst trocken und oft locker bewölkt. Tiefstwerte 13 bis 6 Grad. Tagsüber im Norden und in der Mitte Deutschlands viele Wolken. Von der Ostsee bis zum Erzgebirge vereinzelt noch Schauer. Später allmählich mehr Sonne. Im Südwesten und Süden freundlich mit viel Sonne. Höchstwerte 15 bis 26 Grad. Die Zeit 4:03 Uhr.
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4: A29 Oldenburg Richtung Ahlhorner Heide. Die Einfahrt Oldenburg-Hafen ist wegen Bauarbeiten bis zum 10. Juli gesperrt. Kreis Ammerland. Die Saterlandstraße ist zwischen Augustfehn und Nordloher Dorfstraße in beiden Richtungen wegen Bauarbeiten bis 24. Juni 18 Uhr gesperrt.
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6: Mit Angela Hilb, schönen guten Morgen. Kurz nach 4, na wo treibt ihr euch denn so rum? In Urgada, bei 30 Grad, da hängt momentan Toni aus Frankfurt ab. Guten Morgen, Daniela, schreibt er hier an die 07221-2011 direkt ins Studio. Ich habe gerade eingeschaltet und schon kommt bei euch in der Popnacht gute Musik. Total cool. Ja, dann machen wir das doch genauso weiter, Toni. Gleich auf unserer Playlist Manu Diao und vorher noch Pink.
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0: Einer der danceigsten Hits von Mando Diao hier in der Popnacht zum Frischwerden für die neue Woche. Dance with somebody und gleich noch Clouseau in der Popnacht und der hat bei Instagram einige Fans überrascht, aber auch schockiert, denn er trägt seine Haare jetzt kurz vor dem Hochsommereinbruch raspelkurz. Die sind wirklich gefallen, also da ist nicht mehr viel übrig geblieben, ich sag's mal so. Und da fühlt sich mancher Fan tatsächlich berufen, das mal in der Insta-Kommentarspalte alles wieder so hinzubiegen, wie es mal war auf Clouseaus Kopf. Ich muss es jetzt mal sagen, lieber Thomas, ist da aktuell zu lesen, mir gefällt deine neue Frisur überhaupt gar nicht und ich möchte dich höflich bitten, dir die Haare wieder wachsen zu lassen. Bis Erfurt sind es ja noch ein paar Wochen und wir sehen uns auch auf dem Hurricane, aber bitte, bitte rasier dir nie wieder eine Glatze. Ja, okay. Ist angekommen, hoffentlich haben es verstanden. Aber wie es so ist im Leben, was der eine Kacke findet, feiert ein anderer ab. Denn in derselben Kommentarspalte ist direkt drunter zu lesen, ey Klüsen, du siehst besser und cooler aus als manche andere Typen mit Ende 20, Anfang 30. Yeah!
1: Bei ihm 4. 4.

0: Who wants to live forever? So lange nicht mehr gehört. Vielen Dank dafür, liebes Popnacht-Team. Das kommt aus Alabama von Nicole hier ins Studio geflattert an der 07221 2011, unserer Studio-Hotline. Und viele hören uns heute Morgen aus in far, far away sozusagen. Andreas ist eigentlich in der Schweiz beheimatet, grüßt uns jetzt aber von den Seychellen. Hey Daniela, ich korrigiere gerade meine Tauchfotos, warte aufs Frühstück und gehe da noch so ein paar Stündchen arbeiten. Ich höre euch hier jeden Tag. Liebe Grüße. Vielen Dank, Andreas. Und dann hätten wir auch noch jemand aus unserem WM-Gegnerland.
1: Guten Tag, Daniela. Hier ist der Uwe. Ich rufe aus Curaçao an. Hier haben die Leute Party gemacht ohne Ende, weil die ein Tor gegen Deutschland geschossen haben, auch wenn sie 7 Buden bekommen haben. Das ist so ein frohes Volk. Die haben mich überall mit hingenommen zur Party, obwohl ich einer der ganz wenigen mit einem Deutschland-Shirt da war und immer aufgestanden bin. Ich bin richtig aufgefallen hier in dem riesigen kleinen Stadion. Ja. Aber und jetzt bin ich hier wieder zurück in meiner Wohnung und muss jetzt erstmal schlafen, weil das war ein sehr, sehr langer Tag. Tschüss.
0: Ciao, Uwe. Gute Nacht und wir begleiten dich gerne noch ins Bett mit The Way We Touch.

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8: Es ist kurz nach 4:30.
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9: Heute stellt sich ein Wechsel aus Sonne und mal lockeren, mal dichteren Wolken ein. Dazu kommt es vereinzelt zu schwachen Schauern. Mehr als 14 bis 18 Grad sind nicht drin. Dazu sorgt mäßiger bis frischer Nordwestwind für starke bis steife Böen. Auf den Inseln sind auch einzelne stürmische Böen möglich. Morgen bleibt es bei einer Mischung aus Sonne und Wolken weitgehend trocken. Die Temperatur steigt etwas an und erreicht maximal 16 bis 21 Grad. Der Wind lässt deutlich nach. Am Mittwoch fällt örtlich noch etwas Regen, es wird aber wärmer.
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10: Kreis Ammerland. Die Saterlandstraße ist zwischen Augustfehn und Nordloher Dorfstraße in beiden Richtungen wegen Bauarbeiten bis 24. Juni 18 Uhr gesperrt.

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1: Hey, schönen guten Morgen. Hier ist die Popnacht mit Daniela Hilb und Alvaro Soler.

0: krass gute erste Hitsingle von Tampa City hier in der Popnacht, Self-Aware. Wie zahlt man am besten im Restaurant? Da gibt es ja viele Perspektiven, tischweise oder jeder einzeln. Und beim Date vielleicht klassischerweise der Mann. Die Komödiantin Ina Jovanovic aus Österreich hat, was das angeht, ja, recht klare Ansätze.
1: Ich bin Feministin, aber ich sag's euch, wenn ich mit einem österreichischen Mann auf einem Date bin und er sagt, wir zahlen getrennt, boah, Alter. Frech, sehr frech. Und dann regen sich die Typen immer auf, so, ja, ihr wollt ja Gleichberechtigung, ja, nicht so viel. Ich merke, bei der Rechnung sind es auf einmal alle Feministen, oder? Ich weiß, dieses Thema, wer zahlt beim ersten Date, ist ein bisschen ein kontroverses Thema. Deswegen möchte ich heute die Frage ein für alle Mal beantworten. Wer zahlt beim ersten Date? Ich nicht. Mir ist scheißegal. Wisst ihr, wie viel das kostet, dass ich so ausschaue, wie ich ausschaue? Weißt du, und dann sitzt mir ein Typ gegenüber, der seinen Hoodie seit 3 Wochen nicht gewaschen hat. Und das sind dann die Männer, die dir immer die meisten Komplimente machen. Marina, du hast so schöne Augen, so schöne Lippen. Ja, weil ich 200 Euro Schminke in der Fresse habe, Alter. Zahl den scheiß Kaffee.
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0: einer der ersten Hits für Lou Saint in der Popnacht. Love Bites Back. Kurz vor fünf ist es. Hey, guten Morgen, ihr Lieben. Wir grüßen euch, egal wo in Deutschland ihr unterwegs seid. Und vor allem, wenn ihr schon fleißig seid.
1: Ja, hallöchen, ihr Lieben. Hier ist der Andy aus Manheitl. Eigentlich als Taxifahrer unterwegs. Aber ich habe noch Urlaub und bin jetzt gerade in Halle an der Saale. Ja, und ich habe da auch noch einiges an Zeitung und Post im Auto. Ich selber trage zwar nicht, aber ich fahre für den Bruder von meinem Patenkind, den Marcel, für den fahre ich jetzt die Zeitung passieren, damit er keine Zeitungskarte mitnehmen kann und er somit ein bisschen schneller ist. Schöne Grüße an alle, egal was die so beruflich machen oder gleich ins Bett gehen oder gerade aufgestanden sind oder wie auch immer.

mit Snoop in die neue Woche rein. Hier in der Popnacht mit Daniela Hill. Jetzt noch eine Runde Calvin Jones und dann ab mit euch in den Montagmorgen. Habt einen schönen Tag.

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1: Um 5 Uhr mit Moritz Kleiß. Der pakistanische Premierminister Sharif hat einen Durchbruch im Konflikt zwischen den USA und dem Iran vermeldet. Demnach haben beide Seiten einer sofortigen und dauerhaften Waffenruhe zugestimmt und dabei auch den Libanon mit eingeschlossen. Die Unterzeichnung ist für kommenden Freitag geplant. Aus Washington berichtet Anne Schneider.
2: US-Präsident Donald Trump spricht allerdings schon jetzt von einem abgeschlossenen Deal. Zentraler Punkt: Der Iran verpflichtet sich, auf Atomwaffen zu verzichten. Im Gegenzug soll die wichtige Straße von Hormuz sofort wieder geöffnet werden. Die US-Seeblockade würde aufgehoben. Offen bleibt die Frage des iranischen Nuklearmaterials. Trump sagte, darum wolle man sich später kümmern, nämlich in den kommenden Wochen. Bislang gibt es noch keine offizielle Bestätigung des Iran. Die Nachrichtenagentur Tassim berichtet jedoch, dass der Iran sich bald äußern werde.
1: Der Chef des Deutschen Instituts für Wirtschaftsforschung, Fratscher, kritisiert die hohe Teilzeitarbeitsquote bei Frauen in Deutschland. Dadurch gehe großes wirtschaftliches Potenzial verloren, sagte er dem Redaktionsnetzwerk Deutschland. Die Gesellschaft verzichte so auf eine Menge Wohlstand. Deutschland könne für den Arbeitsmarkt 100.000 Vollzeitkräfte zusätzlich gewinnen, wenn Hürden abgebaut würden. Eine höhere Beteiligung von Frauen am Arbeitsmarkt wäre außerdem das effektivste Mittel, um das gesetzliche Rentensystem zu stabilisieren. Der nationale Bildungsbericht 2026 befasst sich in diesem Jahr mit Bildungsungleichheiten aufgrund sozialer Herkunft. Der Bericht von unabhängigen Forschern erscheint alle 2 Jahre. In der Vergangenheit wurden dabei oft Mängel aufgezeigt. Nicole Markwald.
3: Bundesfamilienministerin Karin Prien, CDU, stellt heute die aktuelle Ausgabe vor. In der diesjährigen Bestandsaufnahme schauen die Wissenschaftler besonders darauf, welche Folgen Bildung, Beruf und Einkommen der Herkunftsfamilie für den Bildungsweg von Kindern haben. In der Erhebung vor 2 Jahren bemängelte der Bericht fehlende Fachkräfte und unzureichende Finanzierung. Zudem herrsche im deutschen Bildungssystem eine hohe soziale Ungleichheit, hieß es auch damals.
1: In Halle in Sachsen-Anhalt steht ein 16-Jähriger wegen mehr als 100 Bombendrohungen vor Gericht. Die Staatsanwaltschaft habe den Jugendlichen wegen Störung des öffentlichen Friedens durch Androhung von Straftaten angeklagt, berichtet die Mitteldeutsche Zeitung. Er soll seine Drohmails an Schulen und Krankenhäuser in Deutschland, Österreich und der Schweiz geschickt haben. Das waren die Nachrichten mit Moritz Kleiß.
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4: Und hier ist die Bremen 4 Morgenshow für euch. Es ist gleich 3:05, da ist auf den Straßen noch nichts los, alles frei.
5: Blitze habt ihr uns auch noch keine gemeldet. Wenn ihr einen seht, ruft an unter der 0421 246 666. Gute Fahrt.
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4: Guten Morgen, neue Woche ist am Start und wir auch. Hier ist Elisa Knöckel.
5: Guten Morgen.
4: Ike Pauli.
5: Hallo.
4: In den 4 News ab jetzt Nico Wodrich.
6: Moin.
4: Und ich bin Malte Jansen. Moin zusammen, schönen Montag.

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Killies und Trick Me auf Bremen 4, 5.16 Uhr haben wir es. Hier ist die Morgenshow. Montagmorgen, der 15. Juni. Und da checken wir ganz kurz mal die Temperaturen für euch und sehen und vor allem hören wir, dass wir in Bremen und auch in Oldenburg 12 Grad haben, in Bremerhaven und Cuxhaven 13. Richtig warm wird es heute nicht. Bei 18 Grad ist heute Schluss. Dazu gibt es viele dichte Wolken zuerst, aber später auch ein bisschen Sonne. Und es bleibt auch ziemlich windig heute. Hier sind Leonie und Callum Scott auf Bremen 4 und Stay. Moin zusammen.

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1: Temperaturen kommen noch nicht so richtig in Quark heute. Maximal 18 Grad kriegen wir. Davon haben wir jetzt aber auch schon zweistellige Temperaturen erreicht. Zum Beispiel haben wir in Bremen und Oldenburg 12 Grad, in Schesel auch. Bremerhaven 13, Cuxhaven 13. Heute viele Wolken, bisschen Sonne und es ist wieder ein bisschen windig.
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1: Und die hat Nico Wodrich für euch.
2: Guten Morgen. Die USA und der Iran haben sich offenbar auf ein Abkommen für ein Kriegsende geeinigt. Das hat Vermittler Pakistan mitgeteilt. Demnach haben sich beide Seiten dazu bereit erklärt, alle militärischen Aktionen einzustellen. In der Union wird darüber diskutiert, ab wann Kinder an den Pflegekosten für ihre Eltern beteiligt werden sollen. Gesundheitsministerin Nina Wagen will die aktuell geltende Einkommensgrenze von 100.000 Euro im Jahr komplett streichen. Die deutsche Fußballnationalmannschaft hat bei der Weltmeisterschaft gegen Curaçao gewonnen. Und zwar deutlich mit 7:1. Die nächsten vier News gibt's um 6.
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1: Jetzt ist es gleich 6:03. Da haben wir auf den Straßen noch nichts. Da läuft alles.
3: Blitze habt ihr auch noch keine gesehen. Wenn ihr einen melden wollt, dann ruft an unter der 0421 246 666. Gute Fahrt.
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1: Hallo zusammen, da sind wir für euch. Hier ist Elisa Knöckel.
3: Guten Morgen.
1: Ike Pauli.
3: Hallo.
1: Nico Wodrich.
4: Moin.
1: Und Malte Jansen. Moin.
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0: Ich habe heute Morgen wieder gutes Werk getan. Mhm. Und zwar habe ich auf dem Bürgersteig eine Schnecke gesehen, die quer rüber wollte.
1: Eine Nacktschnecke? Die sind ja jetzt alle da.
0: Eine mit Haus. Schon okay, eine mit Haus. Und ich habe überlegt, warte ich jetzt, bis sie den Weg gekreuzt hat?
2: Dann wäre sie ein bisschen zu spät gekommen, glaube ich.
0: So, deswegen habe ich sie, wie ich das immer mache, hochgenommen.
2: Ja. Mhm.
0: Und dabei ist ja ganz wichtig, dass man die Schnecke nicht einfach so abreißt vom Boden, sondern erstmal auf das Haus klopft, damit die sich zusammenzieht.
1: Oha, das wusste ich nicht.
0: Nee? Denn wenn man die einfach so abnimmt von der Oberfläche, auf der sie gerade kriecht, dann kann man ganz doll ihr Muskelgewebe zerstören und die kann daran sterben.
2: Das habe ich auch schon mal gehört. Oder man soll so feuchte Blätter so ganz vorsichtig runterschieben oder sowas.
0: Ah, dass sie dann darauf
2: Und am besten auch mit gewaschenen Händen, damit man nicht mit Cremes oder Salz oder so die Haut auch kaputt macht.
1: Okay, also immer draufklopfen.
0: Ist draufklopfen, dann zieht die sich zusammen, dann geht sie schnell in ihr Haus und dann kann man sie besser abnehmen und dann überlebt die Schnecke auch.
1: Ja, sehr gut. Tipp des Tages, falls ihr eine Schnecke mit Haus seht.
0: Karma-Punkte wieder gesammelt, Konto aufgeladen. Hier ist Bremen 4, Montagmorgen 20 vor 6. Das hier ist Gracie Abrams und Hit the Wall.

Hallo zusammen, wir sind's, die 4 am Morgen und das Ganze bei aktuell 12 bis 13 Grad draußen. Heute gibt's erst viele dichte Wolken, später lockert es ein bisschen auf, dann gibt's auch Sonne immerhin. Aber es ist heute auch wieder ziemlich windig und kühl, maximal nur so 14 bis 18 Grad heute. Ihr hört die 4 am Morgen, 5.46 Uhr ist es jetzt. Schönen Start in den Montag wünschen wir euch jetzt mit Serb und Sophian Sau.

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0: Tate McRae, Two Hands auf Bremen 4 am Montagmorgen. Es ist gleich eine Minute vor sechs. Und da kommt gerade was Eiliges rein. Erste Eilmeldung für heute. Und zwar betrifft die A26 Stade Richtung Hamburg. Zwischen Stade Ost und Dollern ist ein Fahrzeug liegen geblieben. Also passt hier bitte gut auf.
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0: Da haben wir im Moment in Bremen, Oldenburg und Schesel und auch in Verden 12 Grad, in Bremerhaven 13 und in Cuxhaven auch 13. Bis zu 18 werden das heute nur. Dazu gibt's heute zu Anfang viele dichte Wolken, später wird's aber ein bisschen aufgelockerter. Dann kommt die Sonne auch raus und es bleibt windig heute. An der Küste gibt's teilweise auch starke Böen aus Nordwest.
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0: Und die hat Nico Wodrich für euch. Nico, so wie es aussieht, gibt es einen Durchbruch zwischen den USA und dem Iran.
2: Ja, beide Seiten stehen offenbar kurz davor, ein Abkommen zu unterschreiben. Dann wird in der Union darüber diskutiert, ab wann Kinder an den Pflegekosten für ihre Eltern beteiligt werden sollen. Und Deutschland hat bei der Fußball-WM 7:1 gegen Curaçao gewonnen. Die USA und der Iran haben sich offenbar auf ein Abkommen für ein mögliches Kriegsende geeinigt. Das hat Vermittler Pakistan mitgeteilt. Demnach haben sich beide Seiten dazu bereit erklärt, alle militärischen Aktionen einzustellen. Aus Berlin berichtet Anne Schneider.
3: Bundeskanzler Merz lobte auf der Plattform X die Einigung zwischen den USA und Iran als einen diplomatischen Durchbruch. Das könne den Weg zur Erholung der Weltwirtschaft und zur Stabilisierung der Region bahnen, heißt es in dem Post. Es gelte, das Vereinbarte zielstrebig umzusetzen. Zuvor hatten sich die USA und Iran darauf geeinigt, ein Abkommen für ein Ende des Krieges zu unterzeichnen. US-Präsident Trump kündigte an, dass die Straße von Hormuz ab Freitag wieder für den freien Schiffsverkehr geöffnet werden soll. Der Ölpreis fiel kurz nach der Ankündigung deutlich.
2: In der Union wird darüber diskutiert, ab wann Kinder an den Pflegekosten für ihre Eltern beteiligt werden sollen. Gesundheitsministerin Nina Wagen will die aktuell geltende Einkommensgrenze von 100.000 Euro im Jahr komplett streichen. Die Pflegebeauftragte der Regierung Katrin Staffler ist dagegen. Stattdessen müsse über die richtige Höhe des freigestellten Einkommens gesprochen werden, sagte die CSU-Politikerin dem Redaktionsnetzwerk Deutschland. Sophia Leonidaki soll die Spitzenkandidatin der Bremer Linken für die Bürgerschaftswahl im nächsten Jahr werden. Auf dem Landesparteitag bekam sie dafür eine große Mehrheit. Offiziell festgelegt wird die Liste Ende September. Bei der Fußball-Weltmeisterschaft hat Deutschland gegen Curaçao gewonnen mit 7:1. Aus Houston berichtet Holger Dahl.
4: Nur Kai Havertz traf als Man of the Match zweimal. Sechs unterschiedliche Torschützen erfreuten den Bundestrainer, der in der 21. Spielminute beim zwischenzeitlichen 1:1 Ausgleich Curaçaos auch mal durchpusten musste. Die nächsten Aufgaben werden gegen die Elfenbeinküste und Ecuador dafür sicher schwerer sein. Durch den neuen Turniermodus dürfte der Einzug ins Sechzehntelfinale aber schon klar sein.
2: Die nächsten 4 News gibt's um 6:30.
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0: 6:02 bitte Vorsicht auf der A26 Stade Richtung Hamburg. Zwischen Stade Ost und Dollern ist ein Fahrzeug liegen geblieben.
5: Blitze habt ihr uns noch keine gemeldet. Wenn ihr einen seht, ruft an unter der 0421 246 666. Gute Fahrt.
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0: Und wie habt ihr das Spiel gestern Abend verfolgt?
6: Ja, normal im Fernsehen. Ne?
0: Ja.
5: Ich auch. Ich war erst noch bei einem Freund, bin dann in der Halbzeit nach Hause gefahren und habe dann in der Bahn tatsächlich von 4:1 erfahren, weil das durchgesagt wurde einfach in der BSAG.
6: Ach, in der cool. Straßenbahn?
5: Ja, in der Straßenbahn.
6: Und sind die Leute alle abgegangen, haben sich gefreut.
5: Ich glaube, alle haben mir so einen Kopfhörer rausgemacht. So, was hat der gerade das Ergebnis
6: durchgesagt? Keine Laola-Welle bei der BSAG.
5: Nein, leider nicht.
0: Das wäre doch auch mal cool. So eine Laola-Welle durch die Bahn können wir mal starten. Es gab ja gestern auch diverse Public Viewings und wir waren bei einem dabei im Bremen Vierland. Wie die Stimmung da war, das hören wir gleich bei Elisa Knöckel.
5: Guten Morgen.
0: Ike Pally,
5: hallo.
0: Nico Wodrich.
2: Moin.
0: Und Malte Jansen. Moin.
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0: Das ging gut los.
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0: So klang das gestern Abend in Bremen am Hillmannplatz.
2: Ja! Ja! Deutschland!
3: Super wichtig!
4: Uiuiui, gute Stimmung. So circa 500 Menschen haben sich da beim Public Viewing getroffen, um der deutschen Nationalmannschaft gegen Curaçao beim Gewinnen zuzugucken.
5: Die Stimmung ist so gut, die Leute sind gut drauf.
6: Besser als erwartet. Macht super Spaß auf jeden Fall, ehrlich. Sehr top.
7: Das Gefühl macht ja auch einfach in der Menschenmenge Spaß.
0: Ja, noch mehr Spaß macht es wahrscheinlich, wenn das deutsche Team 7-1 gewinnt, ne?
8: Wir haben eigentlich auf 2-1 getippt, aber jetzt 7-1, wir sind richtig zufrieden.
9: Ich habe mein Dennis Hund auf Tor bekommen.
10: Für den Titel muss da noch ein bisschen was dazukommen.
11: Bei dem 1-1 hat man noch ein bisschen gezittert, aber danach haben wir natürlich alles wieder gegeben und dann lief das ja auch wieder. Also klasse.
0: Ja, Stimmung war gut gestern Abend beim Public Viewing in Bremen. Das nächste Spiel für die deutsche Mannschaft ist dann am Samstag. Da geht es dann gegen die Elfenbeinküste. Anschluss ist um 22 Uhr.
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0: Moin zusammen, schönen Montag wünschen wir euch an dieser Montag. Der wird auch wieder, also heute maximal 18 Grad. Jetzt gerade haben wir so 12, 13 Grad draußen. Viele Wolken, vor allem jetzt. Später wird das anders, da kommt die Sonne öfter mal durch. Aber es ist und bleibt windig. Auch heute gibt es wieder, vor allem an der Küste, zum Teil starke Böen. Das Ganze aus Nordwest. 6.13 Uhr.
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0: Also ich weiß noch, wie stolz ich damals mit meiner Oma zusammen mein Schwimmabzeichen an meinen roten Badeanzug genäht habe. Übrigens im Wellenbad auf Langeoog gemacht.
1: Das ist ja geil. Das Seepferdchen oder welches?
0: Nee, das war tatsächlich schon der Freischwimmer.
2: Ach so. Ah, ja. Kleine Beichte in der Bremen 4 Morgenshow. Ich bin damals durch meine Fahrtenschwimmerprüfung gefallen.
0: Oh, okay. Ja. Wie konnte man das denn?
2: Ich habe den Beckenrand berührt mit dem Arm. Ja, muss ich nochmal machen dann.
3: Naja.
2: Aber dann habe ich den Fahrtenschwimmer auch bestanden und dieses gute Gefühl, egal ob Seepferdchen, Freischwimmer, Fahrten, Totenkopf, Gold, dieses gute Gefühl könntet ihr auch haben, denn ihr könnt im Achimer Hallenbad diese Woche euer Schwimmabzeichen machen. Jeden Tag, egal ob alt oder jung, alle dürfen mitmachen und das auch noch komplett umsonst.
0: Finde ich absolut gut. Die Schwimmabzeichentage heißen die, finden immer von 17 bis 19 Uhr statt. Einfach vorbeikommen und losschwimmen.
1: Und es ist umsonst, oder wie?
0: Ja, der Eintritt ist frei und die Abnahme vom Schwimmerzeichen kostet auch nichts. Also man kann da hingehen, jeder und jede und in jedem Alter und es kostet nichts. Und vielleicht muss man dann so ein bisschen Wartezeit in Kauf nehmen, aber es sollen ja auch viele Leute kommen. Es soll ja eine große Schlange werden und gut sein.
2: Ich habe ja mal in Lilienthal meinen Totenkopfabzeichen gemacht.
0: Oh, das ist so auch, das habe ich nicht.
2: Aber eigentlich nur, weil ich diesen geilen Totenkopf auf mir haben wollte für die Badung. Und dann gab es den da nicht.
0: Was? Oh.
2: Die haben mir so eine Urkunde gegeben hier, aber ich hatte keinen Totenkopf in meine Badehose.
1: Kannst du dir bestimmt bestellen.
2: Oder nochmal machen jetzt oder so. In Achim. Vielleicht mache ich das. Vielleicht kriege ich da auch ein Totenkopfabzeichen. Das wäre geil. So, übrigens eine Gemeinschaftsaktion der DRK Wasserwacht, der Achimer DLRG Ortsgruppe, des TSV Achim und der Achimer Bäder. Finden wir richtig gut, die Aktion. Hier ist Bremen 4, 6:18 Uhr.

0: Isaac, Always on the Run. Immer noch ein guter Song, auch wenn der 2024 beim ESC nicht den ersten Platz gemacht hat, trotzdem noch ein guter Song, den man gut hören kann. Bei Lena ist das ein bisschen anders, also den Song kann man auch gut anhören, aber der hier war damals auf Nummer 1 beim ESC. Vor 16 Jahren, 2010, Satellite, und den hört ihr gleich nochmal hier in voller Länge auf Bremen 4. Jetzt ist es 6.25 Uhr.
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0: Kosten für ihre Eltern beteiligt werden sollen. Gesundheitsministerin Nina Wagen will die aktuell geltende Einkommensgrenze von 100.000 Euro im Jahr komplett streichen. Die deutsche Fußballnationalmannschaft hat bei der Weltmeisterschaft gegen Curaçao gewonnen. Und zwar deutlich mit 7:1. Die nächsten 4 News gibt's um 7.
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2: Jetzt ist es 6:30, da haben wir keine Staus oder so. Alles glatt im Moment. Also nicht auf den Straßen, es ist nicht glatt, aber es läuft alles glatt.
3: Hör auf, was erzählst du da?
2: Man sagt das so, läuft alles glatt.
4: Sagt man ja. Blitzer habt ihr noch keine gemeldet. Wenn ihr einen seht, ruft an 0421 246 666. Ist die Nummer dafür. Gute Fahrt.
2: Glatteis am 15. Juni haben wir noch
3: das
2: nicht.
3: Das wär's noch. Kalt ist es ja irgendwie unangenehm.
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2: Er ist frisch heute Morgen. Ich musste schon auf den Knopf Sitzheizung drücken.
3: Oh, das hast du?
2: Echt? Ja, tatsächlich.
4: Oh, bisschen ich
2: schlechtes Gewissen
4: eigentlich.
2: Dabei. Echt?
4: Ja.
2: Nee, ich habe gefroren. Vielleicht bin ich auch so ein Frostköttel.
3: Mir ist auch kalt. Ungemütlich.
2: Ja, heute maximal 18 Grad, so 14 bis 18. Jetzt im Moment haben wir 12 Grad in Bremen und Oldenburg und auch in Weil. 13 Grad in Bremerhaven und Cuxhaven.
3: Gar nicht die Temperatur. Ich finde, wenn man rausguckt, ist einfach dieser Wind. Ist immer wie ein Tag an der Nordsee.
2: So nämlich. Guten Morgen wünschen euch Ike Pauli,
3: Moin.
2: Elisa Knöckel,
4: Guten Morgen.
2: Nico Wodrich
5: Moin.
2: Und Malte Jansen. Moin.

0: Könnt ihr schlafen, wenn es so klingt? Wohl eher nicht so, ne?
1: Wer in der Bremer Überseestadt wohnt, muss allerdings fast jedes Wochenende das ertragen, weil Autoposer diese schönen, schnurgeraden Straßen da nutzen, um ihre Protzkarren vorzuführen.
0: Ja, die meisten, die da wohnen, sind super genervt. Bremen-4-Reporter Niklas Jürs war am Freitag mal vor Ort in der Überseestadt und wollte auch mit den Posern selbst sprechen. Hat das geklappt?
2: Nee, und das liegt ziemlich sicher an der Polizei. Als ich am Kommodore-Jonsen-Boulevard war, stand da dauerhaft ein Polizeiwagen. Dazu sind auch immer wieder Streifen vorbeigefahren und dann ist es ruhig. Keine Kolonne, kein Aufheulen, keine laute Musik.
1: Ah, das heißt also, Polizeipräsenz wirkt?
2: Ja, kurzfristig schon, aber die Anwohner, mit denen ich gesprochen habe, sagen, sobald die Polizei weg ist, geht's oft wieder los. Und dann kann es wirklich richtig anstrengend werden, das hat mir Milan erzählt.
3: Am Wochenende, freitags, samstags, Feiertage, wenn gutes Wetter ist, ist das hier fast nicht auszuhalten. Bis nachts 3 Uhr, weil dann wird hier vorne auch am Kiosk noch gechillt. Der Parkplatz ist voll mit Autos, die stehen dann da und das ist laute Musik, Hupen, alles dabei.
0: Krass, aber es gibt auch schon diese Bodenschwellen zum Abbremsen da, ne? Diese Berliner Kissen heißen die, glaube ich.
2: Genau, nur die meisten sagen, die lösen das Problem nicht so wirklich. Manche fahren seitlich dran vorbei, andere bremsen kurz ab und geben danach erst Gas. Und das ist richtig anstrengend, habe ich im Gespräch mit Christine rausgefunden.
4: Unsere Freundin wohnt direkt vor einem der Kissen, die bremsen ab und dann geben sie richtig Gas.
1: Na, was wünschen sich denn die Anwohner dort?
2: Viele wollen, dass die Straße für Poser einfach unattraktiver wird. Also nicht nur einzelne Kontrollen, sondern zum Beispiel bauliche Maßnahmen, dauerhafte Sperrungen, vielleicht Lärmblitzer. Attila hat zum Beispiel eine ziemlich klare Idee.
5: Einfahrt nur noch für Anwohner. Hört sich zwar blöde an, aber so könnte man das vielleicht unter Kontrolle kriegen.
0: Ja, also wenn die Polizei Präsenz zeigt, dann geben die Autoposer in der Überseestadt wohl Ruhe. Aber die Anwohner wünschen sich auch eine Lösung für die Nächte, wenn keine Streifenwagen vor Ort sind. Das hat uns unser Bremen 4-Reporter Niklas Jürs erzählt. Ihr hört die Morgenshow, 6:39 Uhr.
6: Jetzt

Moin zusammen, schönen Montag wünschen wir euch. Wir sind die 4 am Morgen und haben jetzt ein paar Temperaturen für euch. Wir haben nämlich gerade in Bremen, Oldenburg, Verden und Bassum 12 Grad, in Bremerhaven 13 Grad, Lohne auch 13. Bis zu 18 können wir heute noch kriegen. Dazu viele Wolken, vor allem heute zu Beginn des Tages. Später gibt es mehr Auflockerungen, vielleicht noch ein paar Tropfen zwischendurch. Unterm Strich bleibt es aber meistens trocken. Morgen immerhin wieder über 20 Grad. Morgen geht das wohl rauf, so auf bis zu 21 Grad. Hier sind die 4 am Morgen, 6.43 Uhr mit Nico Santos.

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1: Nico Santos auf Bremen 4, Optimist um 6.46 Uhr. 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

0: Michael Schulte in der Bremen 4 Morgenshow, 5 a.m. Es ist jetzt aber 6.53 Uhr, 7 vor 7 und gleich Aloe Black. I need a dollar, gleich hier in der Bremen 4 Morgenshow. Moin zusammen.
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1: Es kann heute Morgen noch ein bisschen regnen, denn es sind viele Wolken unterwegs. Das wird später anders. Da gibt es auch mal Auflockerung und die Sonne kann durchkommen. Das Ganze heute bei maximal 14 bis 18 Grad. Jetzt gerade haben wir in Bremen 12 Grad, Gnarrenburg auch 12, Bremerhaven und Cuxhaven 13 Grad. Windig ist es heute. An der Küste kann es auch starke Böen geben aus Nordwest.
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1: Nico, so wie es aussieht, gibt es einen Durchbruch zwischen den USA und dem Iran.
2: Beide Seiten stehen offenbar kurz davor, ein Abkommen zu unterschreiben. Dann wird in der Union darüber diskutiert, ab wann Kinder an den Pflegekosten für ihre Eltern beteiligt werden sollen. Und Deutschland hat bei der Fußball-Weltmeisterschaft 7:1 gegen Curaçao gewonnen. Die USA und der Iran haben sich offenbar auf ein Abkommen für ein mögliches Kriegsende geeinigt. Das hat Vermittler Pakistan mitgeteilt. Demnach haben sich beide Seiten dazu bereit erklärt, alle militärischen Aktionen einzustellen. Aus Berlin berichtet Anne Schneider.
3: Bundeskanzler Merz lobte auf der Plattform X die Einigung zwischen den USA und Iran als einen diplomatischen Durchbruch. Das könne den Weg zur Erholung der Weltwirtschaft und zur Stabilisierung der Region bahnen, heißt es in dem Post. Es gelte, das Vereinbarte zielstrebig umzusetzen. Zuvor hatten sich die USA und Iran darauf geeinigt, ein Abkommen für ein Ende des Krieges zu unterzeichnen. US-Präsident Trump kündigte an, dass die Straße von Hormuz ab Freitag wieder für den freien Schiffsverkehr geöffnet werden soll. Der Ölpreis fiel kurz nach der Ankündigung deutlich.
2: In der Union wird darüber diskutiert, ab wann Kinder an den Pflegekosten für ihre Eltern beteiligt werden sollen. Gesundheitsministerin Nina Wagen will die aktuell geltende Einkommensgrenze von 100.000 Euro im Jahr komplett streichen. Die Pflegebeauftragte der Regierung Katrin Staffler ist dagegen. Stattdessen müsse über die richtige Höhe des freigestellten Einkommens gesprochen werden, sagte die CSU-Politikerin dem Redaktionsnetzwerk Deutschland. Sofia Leonidaki soll die Spitzenkandidatin der Bremer Linken für die Bürgerschaftswahl im kommenden Jahr werden. Auf dem Landesparteitag bekam sie dafür eine große Mehrheit. Offiziell festgelegt wird die Liste Ende September. Bei der Fußball-Weltmeisterschaft hat Deutschland gegen Curaçao gewonnen mit 7:1. Aus Houston berichtet Volker Dahl.
4: Nur Kai Havertz traf als Man of the Match zweimal. Sechs unterschiedliche Torschützen erfreuten den Bundestrainer, der in der 21. Spielminute beim zwischenzeitlichen 1:1 Ausgleich Curaçaos auch mal durchpusten musste. Die nächsten Aufgaben werden gegen die Elfenbeinküste und Ecuador dafür sicher schwerer sein. Durch den neuen Turniermodus dürfte der Einzug ins 16-Finale aber schon klar sein.
2: Die nächsten vier News gibt's um 7:30.
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1: Jetzt haben wir es 7:02, A1 Osnabrück Richtung Bremen, zwischen Dreieck Stur und Bremen-Hemelingen. 3 Kilometer stockender Verkehr vor der Baustelle. Und A7 Hannover Richtung Flensburg, zwischen Dreieck Hamburg Südwest und Elbtunnel. 6 Kilometer stockender Verkehr. Wir fragen uns gerade,
5: wenn ich sage, Blitzer habt ihr noch keine gesehen, aber wenn ihr einen seht, ruft gerne an unter der 0421 246 666. Gute Fahrt.
1: Wir haben uns schon gerade Sorgen gemacht. Wir haben gedacht, du hättest mental das Studio verlassen.
5: Nein, ich bin da.
1: Sehr gut.
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1: Da sind wir vollzählig. Montagmorgen, Lisa Knöckel ist
5: Guten Morgen.
1: Ike Pauli.
6: Moin.
1: Nico Wodrich.
2: Moin.
1: Und ich bin Malte Jansen. Moin. Ja, wir sind vollzählig, aber eine Sache haben wir noch gar nicht aufgedeckt, sozusagen.
5: Obwohl es Montag ist?
1: Ja. Denn wir sind euch ja noch was schuldig. Wir müssen euch ja erzählen, welche Kalenderwoche wir haben. Welche Kalenderwoche heute beginnt. Das ist ja für die Planung auf der Arbeit oft auch einfacher. Wenn es dann heißt, ja, hast du noch Zeit in KW so und so? Und da weiß man gar nicht, in welcher Kalenderwoche sind wir eigentlich. Aber dafür gibt es unseren KW-Service. Und heute beginnt sie die Nummer
5: 25.

der Zeitverschiebung haben wir ja schon, bevor die Arbeit losgeht, WM-Spiele teilweise. Heute Morgen schon hat Schweden mit 5:1 gegen Tunesien gewonnen. 2 Tore weniger als Deutschland geschossen. 7:1 gestern Abend gegen Curaçao. Und wie die Stimmung in der Mannschaft ist nach diesem Sieg zum Auftakt bei der WM, das hören wir gleich hier auf Bremen 4. 7:11 Uhr ist es.

0: Hier ist Bremen 4, 7.14 Uhr. Vorsicht bitte in Oldenburg, die Donnerschweer Straße statt auswärts. Zwischen Wedestraße und Donnerschwee ist eine Ölspur auf der Fahrbahn, also fahrt hier bitte entsprechend vorsichtig. Schönen Montagmorgen wünschen wir euch.
1: Houston, wir haben kein Problem, im Gegenteil.
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0: Das war mal ein guter Start gestern. Deutschland gewinnt das erste WM-Spiel gegen Curaçao mit 7:1.
3: Unser Reporter auf der anderen Atlantikseite, das ist Dirk Walsdorf.
0: Moin Dirk.
4: Moin Malte, moin Ike.
3: Hallo.
0: Dirk, was hast du so nach dem Spiel an der Stimmung mitbekommen von der deutschen Mannschaft? Du bist ja am Teamquartier und hast sie ja hautnah erlebt, als sie wiederkamen. Wie war das?
4: Naja, die sind natürlich total erleichtert. Ne? Das hat man ja gestern auch schon im Spiel gesehen. Habt ihr gesehen, wie der Nagelsmann gejubelt hat nach dem 1-0 und dann auch nach dem 2-1, nachdem es ja zwischenzeitlich ja diesen 1-1-Ausgleich gegeben hatte? Da war schon Druck auf dem Kessel. Also beim Trainer, glaube ich, noch mehr als bei der Mannschaft, aber deswegen große Erleichterung. Aber jetzt auch nicht ein Gefühl wie, wir werden Weltmeister. Ja, also dieses 7:1 gegen Curaçao war jetzt nicht wie das 7:1 gegen Brasilien 2014, aber es war trotzdem ein richtig guter Dosenöffner, hoffentlich für ein gutes Turnier und die ein oder andere Dose ist vielleicht im Teamquartier gestern Abend auch noch aufgegangen. Das hätten sich die Jungs verdient, denn das war insgesamt schon ziemlich stark mit noch ein paar Schwächen, aber es ist ja auch noch Zeit. Ein bisschen arbeiten können sie noch.
3: Was machen die denn heute jetzt so und auch die nächsten Tage? Was steht da so an?
4: Da gibt es so einen kleinen Wechsel in der sozusagen Ansprechhaltung. Heute ist es so mittel. Die nicht gespielt haben, müssen noch mal ein bisschen trainieren. Die gespielt haben, machen nur eine ganz leichte Regeneration. Morgen ist dann einmal soft gar nichts. Richtig freier Tag hier in North Carolina. Das ist für manche ganz besonders schön, weil nämlich einige der Spielerfrauen und Freundinnen mit in Houston waren. Und die sind jetzt auch mit hier in Winston-Salem. Aber ab Mittwoch werden dann die Zügel wieder angezogen. Denn die nächsten Aufgaben haben ja eine völlig andere Qualität. Die nächsten Gegner heißen Elfenbeinküste und Ecuador. Und auch wenn das vielleicht nicht Frankreich und Argentinien sind, ist das definitiv mal drei Regale über Curaçao.
0: Dirk, vielen Dank erstmal. Dann ruh dich erstmal aus, leg dich hin. Du bist ja in Winston-Salem, da ist es jetzt 1.16 Uhr nachts. Also dann sagen wir dir gute Nacht.
4: Ja, und bis bald.
3: Schönes Foto machen.
0: Bis dann, ciao.
4: Ciao.
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0: Amy Winehouse, you know I'm no good, auf Bremen 4, 27. Und wenn wir so aufs Wetter gucken, dann merken wir, es bleibt heute alles wie gehabt. Kalt, nass, also irgendwie doof. Mit ganz viel Glück, kriegen wir 18 Grad.
1: Oh, wir haben schon ein bisschen die Schnauze voll hier vom kalten Juni, ne?
2: Ehrlich gesagt schon, ne? Ist ja ganz schön, dass alles mal durchgeregnet wurde, aber jetzt könnte es besser werden. Wird's ja auch zum Ende der Woche, ab Donnerstag so ungefähr, ist dann der Sommer zurück. Dann gibt's wieder Sandalen, Shirts und T-Shirts. Aber dann auch auf einmal wieder 32 Grad. Ich werde nicht immer meckern, aber das ist schon wieder...
1: Irgendwas dazwischen vielleicht.
2: Ja, bitte.
0: Das geht nicht.

0: Fassboy Beautiful Life auf Bremen 4, 7:24 Uhr.
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0: Vorsicht bitte auf der A29 Oldenburg Richtung Wilhelmshaven. Zwischen Fedderwaden und Wilhelmshaven liegen Gegenstände. Hier bitte gut aufpassen.
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1: Es dröppelt ein bisschen heute Morgen. Wir können also nass werden, denn es ziehen noch einige Regenwolken durch. Später wird es trockener, dann gibt es auch Auflockerungen. Das heißt also, die Sonne kann heute auch noch mal rauskommen. Trotzdem wird es nicht so sommerlich warm. Maximal 18 Grad. Jetzt gerade haben wir so 12, 13 draußen.
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2: Guten Morgen. Die USA und der Iran haben sich auf ein Abkommen

0: und Wilhelmshaven liegen Gegenstände. A1 Osnabrück Richtung Bremen zwischen Dreieck Stur und Bremen-Hemelingen. 4 Kilometer stockender Verkehr vor der Baustelle. Und A7 Hannover Richtung Flensburg zwischen Dreieck Hamburg-Südwest und Elbtunnel. 6 Kilometer stockender Verkehr.
1: Es wird geblitzt auf der B75 Delmenhorst Richtung Bremen, Höhe Abfahrt Kirch-Huchting. Wenn ihr noch einen Blitzer gesehen habt, dann meldet ihn gerne unter der 0421 246 666. Gute Fahrt!
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0: Moin zusammen, schönen Start in die neue Woche, schönen Start in den Montag. Wünschen euch Elisa Knöckel.
1: Guten Morgen.
0: Ike Pauli.
1: Hallo.
0: Nico Wodrich.
3: Moin.
0: Und ich bin Malte Jansen. Moin zusammen.

0: Es passiert ja nicht alle Tage, dass ein deutscher Song international richtig abgeht. Aber einer hat es jetzt geschafft.
1: Ja, und zwar der hier.
2: 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Du bist gut genug.
1: Genau, gut genug vom Blumengarten, Kitschkrieg und Shirin David. Eigentlich ist noch nicht mal der ganze Song, der so abgeht, sondern nur der Teil, den wir gerade gehört haben. Der hochgesungene Refrain von Rayan von Blumengarten.
0: Ja, ich höre den Song auch dauernd bei Social Media. Im Moment so viele Videos sind damit unterlegt.
1: Ja,
3: voll. Da hängen ja auch überall Plakate rum, habe ich in Bremen auch schon mal gesehen.
1: Ja, voll. Und der ist jetzt auch nicht nur in Deutschland eben viral gegangen, sondern wird vor allem auch von vielen Amis gehypt. Ich habe sogar schon ein Video von Lizzo gesehen, die dazu getanzt hat. Und auch er hier.
4: These stupid TikTok songs, yeah, scratches a bit of my brain. I heard this new one. Du bist gut genug. That one, yeah. Brazy.
1: Ja, das stimuliert sein Hirn einfach auf eine bestimmte Art und Weise, sagt einer auf TikTok.
0: Der singt da aber auch was ganz anderes, ne?
1: Ja, das ist das Lustige. Die Amis verstehen irgendwie alle Dubi Scoot Canoe.
3: Ja, gut, knapp daneben. Ne?
1: Wirklich, ja. Rayan von Blumengarten wurde in dem Interview auch schon gefragt, was das denn jetzt heißen soll.
5: What does Du bist gut genug mean in English?
6: It means you are good enough.
1: Ja, konnte er schnell aufklären zum Glück. Und viele Deutsche springen auch in die Kommentare und liefern da die richtige Erklärung.
0: Ja, da helfen wir doch gerne. 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

Ich habe in den letzten Tagen öfter Äste gesehen, die runtergefallen sind von den Bäumen. Und auch heute bleibt es wieder windig. Teilweise gibt es an der Küste vor allem auch starke Böen. Das Ganze aus Nordwest heute. Temperaturen maximal 14 bis 18 Grad. Davon haben wir jetzt so 12, 13 schon erreicht. Und vor allem heute Morgen kann es auch ein bisschen nass sein. Später trockener und dann auch mehr Sonne. 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

0: Wir hier bei den 4 am Morgen sind ja große Hundefans und deswegen freuen wir uns auch schon auf die große Ausstellung in der Bremer Kunsthalle, die im Oktober losgeht. Da geht es nämlich um Dackel.
1: Tatsächlich, ja. Kunst, Dackel in der Kunst, darum geht's. Voll irre. Dazu gibt's jetzt schon eine kleine Aktion am kommenden Freitag. Die Kunsthalle lädt zum Weltdackeltag Dackelbesitzer und Besitzerinnen zu einem Gruppenfoto ein.
2: Ja, einfach Freitag auf die Grünfläche vor der Kunsthalle kommen und dann gibt's das große Foto.
0: So viele Dackelblicke auf einem Bild habe ich dann auch lange nicht mehr gesehen.
1: Weißt du, was da los ist? Da wird gekläfft, was das Zeug hält und kleine krumme Beine wetzen darum.
0: Also alle, die einen Dackel haben, am Freitag zur Kunsthalle, da wird das große Gruppenfoto gemacht. Könnt ihr euren Hund nochmal groß rausbringen, den kleinen Dackel. 7:45 Uhr, hier ist Bremen 4.

0: yeah. 7:08 Uhr, die Bremen für Morgenshow gleich mit Maroon 5 und Christina Aguilera, Moves Like Jagger, gleich hier auf Bremen 4.
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1: Im Moment in Bremen und auch in Achim und Kirchlinteln 12 Grad, in Bremerhaven 13 und Cuxhaven auch 13. 14 bis 18 Grad sind heute maximal möglich. Dazu ist es heute Morgen grau und noch ein bisschen nass. Es kann ein bisschen Regen runterkommen. Das wird später anders. Da kommt die Sonne auch mal durch. Trotzdem ist und bleibt es heute windig. Es gibt teilweise vor allem an der Küste auch starke Böen.
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1: Mit Nico Wodrich. Die USA und der Iran haben sich auf ein Friedensabkommen geeinigt.
2: Ja, das soll noch in dieser Woche unterschrieben werden. Dann stellt Bremen Einzelheiten zur geplanten Zeiterfassung bei Lehrkräften vor. Und Deutschland hat bei der Fußball-Weltmeisterschaft 7:1 gegen Curaçao gewonnen. Die USA und der Iran haben sich auf ein Friedensabkommen geeinigt. Das haben beide Seiten bestätigt. Es soll am kommenden Freitag unterschrieben werden. Anne Schneider mit den Einzelheiten.
3: Bundeskanzler Merz lobte auf der Plattform X die Einigung zwischen den USA und Iran als einen diplomatischen Durchbruch. Das könne den Weg zur Erholung der Weltwirtschaft und zur Stabilisierung der Region bahnen, heißt es in dem Post. Es gelte, das Vereinbarte zielstrebig umzusetzen. Zuvor hatten sich die USA und Iran darauf geeinigt, ein Abkommen für ein Ende des Krieges zu unterzeichnen. US-Präsident Trump kündigte an, dass die Straße von Hormuz ab Freitag wieder für den freien Schiffsverkehr geöffnet werden soll. Der Ölpreis fiel kurz nach der Ankündigung deutlich.
2: Als erstes Bundesland startet Bremen nach den Sommerferien ein Modellprojekt zur Arbeitszeiterfassung für Lehrkräfte. Die Bildungsbehörde stellt am Vormittag Einzelheiten dazu vor. Aus der Regionalredaktion Buten und Binn, Katharina Mild.
4: An mehreren Bremer Schulen sollen Lehrkräfte im nächsten Schuljahr zunächst testweise erfassen, wie viel sie arbeiten. Die Bildungsbehörde informiert darüber, welche Schulen beteiligt sind. Außerdem geht es darum, wie genau die Erfassung erfolgen soll und wie sich der Schulalltag an den Pilotschulen dadurch im neuen Schuljahr verändern wird. Mit dem Modellprojekt ist Bremen Vorreiter im Bund. Dort schwelt die Debatte über die Arbeitsbelastung von Lehrkräften seit Jahren. Nach Urteilen vom Europäischen Gerichtshof und dem Bundesarbeitsgericht müssen Arbeitgeber die Arbeitszeit ihrer Beschäftigten erfassen, und zwar auch an Schulen. Bislang wird diese Regelung jedoch in keinem Bundesland umgesetzt.
2: Im Bremerhaven haben in der Nacht zwei Fahrzeuge gebrannt. Laut Feuerwehr waren ein Wohnmobil und ein Auto betroffen. Die Polizei geht von Brandstiftung aus. Wie hoch der Schaden ist und wer dahinter steckt, ist noch unklar. Die DFB-Auswahl hat in Houston ihr erstes Gruppenspiel gewonnen. Gegen Curaçao stand es am Ende 7:1. In der zweiten Partie der Gruppe E hat sich die Elfenbeinküste gegen Ecuador mit 1:0 durchgesetzt. Außerdem spielten die Niederlande gegen Japan 2:2 und Schweden gewann bei der Weltmeisterschaft gegen Tunesien mit 5:1. Die nächsten vier News gibt's um 8:30.
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1: 8:02 ist es jetzt. A1 Osnabrück Richtung Bremen zwischen Dreieck Stur und Bremen-Hemelingen. 6 Kilometer stockender Verkehr vor der Baustelle. A7 Hannover Richtung Flensburg zwischen Dreieck Hamburg-Südwest und Elbtunnel. 6 Kilometer stockender Verkehr.
5: Es wird geblitzt auf der B437 zwischen Rodenkirchen und Schwei auf Höhe der Rettungswache und auf der B75 Delmenhorst Richtung Bremen, Höhe Abfahrt Kirch-Huchting. Wenn ihr noch einen Blitzer gesehen habt, dann meldet ihn gerne unter der 0421 246 666. Gute Fahrt!
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1: Oh, das war krass gestern Abend, ne?
6: Ich dreh durch! 1:1, Ausgleich! Was ist denn hier los?
7: Ich muss ja ganz ehrlich sagen, ich hab's ja auch, den Ausgleich habe ich ja der Mannschaft aus Curaçao ein bisschen gegönnt.
1: Ich habe mich total gefreut für die. Ich finde das so krass. Curaçao, so eine kleine Insel, da leben weniger Menschen als in Oldenburg.
7: Ja, das ist krass. Natürlich dann ein Ehrentreffer gewesen bei 7:1, aber ist auch in Ordnung.
1: Ich gönne denen alles auf jeden Fall. Auf jeden Fall, ja, es war für die Deutschen schon mal ein guter Start in die WM und ich glaube, die Stimmung bei den Fans von Curaçao, die war auch gut gestern. Ja. Die haben einfach gefeiert, mal dabei zu sein als so kleines Land.
7: Und ein Tor zu schießen.
1: Also das war doch irgendwie ein gelungener Abend. Hier sind für euch Ike Pauli, Elisa Knöckel, Nico Wodrich und Malte Jansen. Moin.

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0: Es ist laut an den Wochenenden in der Bremer Überseestadt.
1: Ey, als die Polizei Ende Mai das letzte Mal kontrolliert hat, waren es über 100 Fahrzeuge, die da immer im Kreis gefahren sind. Wie nervig ist das denn bitte?
0: Aber sowas von. Jetzt denkt die Polizei über Lärmblitzer nach und auch über Straßensperrungen und über ein Wiederaufleben der Kontrollgruppe gegen Autoposer.
1: Bremen 4 Reporter Niklas Jürs, der war am Freitagabend vor Ort.
2: Kommodore-Jonsen-Boulevard, früher Abend, breite Straße, hohe Häuser, langer, gerader Asphalt. Heute ist es auffällig ruhig, das lauteste sind die Möwen. Ja, vor mir steht ein Polizeiwagen. Immer wieder fahren auch Streifenwagen vorbei und genau deshalb drehen hier gerade keine lauten Kolonnen ihre Runden. Aber die Anwohner, wie zum Beispiel Tomke, sagen, ja, das Ganze ist ja dadurch nicht behoben.
3: Das ist ein sehr großes Problem. Gerade auch unser Schlafzimmer geht zur Straße raus und ja, man kann nachts nicht richtig schlafen, weil die Poser hier unterwegs sind und es ist sehr, sehr nervig.
2: Gerade bei richtig gutem Wetter wird es schlimm, dann kommen nämlich nicht nur einzelne Autos. Das hat Jonas neulich beobachtet.
4: Wir hatten das letztens, da waren tatsächlich hier an der Straße 40 Autos in der Kolonne gefühlt, wenn man das jetzt so hochschätzt.
2: Die Stadt hat hier schon sogenannte Berliner Kissen eingebaut, also kleine Schwellen auf der Straße, die sollen die Poser abbremsen. Aber eigentlich alle hier sind derselben Meinung, das klappt kaum. Auch Milan.
5: Zwischen den einzelnen Schwellen wird halt beschleunigt und da ja auch zu wenig sind und die so schlecht aufgebaut sind, dass man halt an den Seiten vorbeifahren kann, bringt das gar nichts.
2: Und der Lärm stört einen natürlich nicht nur abends im Schlafzimmer.
4: Wenn wir hier natürlich mal spazieren gehen, abends mit dem Hund, ist das immer Stress pur, ne? Für den Hund alleine schon, wenn hier dieses Geknalle von den Auspuffen dann quasi durchhallt.
2: Auch Christine habe ich beim Spaziergang mit ihrem Hund getroffen und sie kennt Leute, die inzwischen sogar überlegen, ob sie hier überhaupt wohnen bleiben wollen.
6: Ich würde auch sagen, dass hier schon viele ausgezogen sind, deshalb der Hauptgrund zu gehen, weil man nachts nicht mehr schlafen kann.
2: Kontrollen wie heute helfen also für den Moment. Die Anwohner wünschen sich aber irgendwas, was auch dann hilft, wenn die Polizei wieder weg ist.
0: Ja, weil sie genervt sind von den Autoposern in der Bremer Überseestadt. Die bleiben ein Problem, trotz Bodenschwellen und auch, obwohl die Polizei öfter mal vorbeiguckt. 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

0: Das hier sagt Heike über Worpswede.
1: Einfach ein Stückchen Heimat und das ist schon ein schönes Plätzchen.
0: Ja, und was sagt ihr über euren Heimatort? Es gibt ja viele Orte im Bremen-Vierland mit ganz vielen Buchstaben.
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3: Wir ziehen jetzt wieder einen frischen Buchstaben. Und wenn ihr in einem Ort wohnt, der mit diesen gezogenen Buchstaben anfängt, dann könnt ihr anrufen und mit uns über euren Heimatort schnacken ein bisschen, oder?
0: Elisa, hast du schon, ja, ich höre es schon, du hast schon die Kapseln
3: in der Hand. Ich hab's in der Hand, ich kloppe schon mal.
0: Und hast du gleich schon, ja, und es ist diesmal das.
3: So, schau, ja, muss Zeit überbrücken. Es ist das F.
0: F. Jetzt noch nicht F, ich wollte gerade sagen F wie Pferden.
3: Ja, also wenn ihr in einem Ort wohnt, der damit anfängt, mit dem F, nicht mit V, dann ruft an unter 0421 246 666.
0: Unseren Bremen 4 Hotpot, also wirklich den gelbsten Kaffeebecher aller Zeiten, den gibt's natürlich auch wieder für euch als Dankeschön. Also alle, die in dem Wort mit F wohnen, jetzt anrufen.
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0: One Direction auf Bremen 4, Story of My Life um 8.26 Uhr.
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0: zwei Fahrzeuge gebrannt. Laut Feuerwehr waren ein Wohnmobil und ein Auto betroffen. Die Polizei geht von Brandstiftung aus. Und die DFB-Auswahl hat in Houston ihr erstes Gruppenspiel bei der Weltmeisterschaft gegen Curaçao gewonnen. Am Ende stand es 7:1. Die nächsten vier News gibt's um 9.
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2: Jetzt ist es 8:59, A1 Osnabrück Richtung Bremen, zwischen Dreieck Stur und Bremen-Hemelingen. 6 Kilometer stockender Verkehr vor der Baustelle. Und A7 Hannover Richtung Flensburg, zwischen Dreieck Hamburg Südwest und Elbtunnel. 6 Kilometer stockender Verkehr.
3: Es wird geblitzt auf der B75 Delmenhorst Richtung Bremen, Höhe Abfahrt Kirchhuchting, und auf der B437 zwischen Rodenkirchen und Schwei auf Höhe der Rettungswache. Habt ihr noch einen gesehen? Dann ruft an unter der 0421 246 666. Gute Fahrt.
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2: Wo ich gerade Flensburg gesagt habe, da fiel mir ein, es gibt ja auch Orte im Bremen-Vierland, die mit F anfangen.
3: Fischerhude.
2: Ja, Friseute.
3: Freisenbüttel.
2: Friedrichsfehn.
3: So, irgendjemand wohnt doch da bestimmt.
4: Also wenn ihr in einem Ort mit F wohnt und den wir vielleicht gar nicht kennen im Bremen-Vierland, dann meldet euch doch mal bitte.
2: Es gibt einen Hotpot-Kaffeebecher von Bremen 4 zu gewinnen, wenn ihr aus einem Ort kommt, der mit F anfängt.
3: Dann jetzt anrufen.
4: Ja, genau, sag nochmal die Nummer.
3: 0421 246 666.

0: F wie Fischerhude.
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2: Sarah ist jetzt dran und kommt aus Fischerhude. Moin, Sarah.
3: Schönen guten Morgen euch.
2: Erzähl doch mal, ist es schön da in Fischerhude?
3: Ja, definitiv. Ich bin zugezogen, auch aus einem kleinen Dorf, aber hier ist wirklich herrlich zu leben.
0: Was zum Beispiel kannst du gut empfehlen?
3: Naja, also wenn das Wetter passend ist, dann kann man hier wirklich ganz schöne Spaziergänge machen. Das schafft man gar nicht alles an einem Tag. An der Wümme entlang, an den ganzen Wümmearm, wo wir hier liegen. Und dann natürlich noch ins Eiscafé Lindenlaub, was überregional bekannt ist.
0: Und du hast ja heute Morgen auch schon was Schönes in Fischerhude gemacht. Und zwar hast du heute Morgen schon Rehkitze gerettet. Du bist nämlich ehrenamtlich in der Rehkitzrettung. Erzähl mal, wie rettet ihr die kleinen Rehe?
3: Ja, wir suchen mit Drohnen, mit Wärmebildkameras die Wiesen ab an dem Tag, bevor sie gemäht werden. Das ist dann halt immer ganz früh morgens. Heute war dann ein Treffen um 4 Uhr und wir hatten über 120 Hektar auf dem Plan, haben auch Gott sei Dank alles geschafft und konnten einige Rehkitze retten.
0: Ach, das ist ja toll. Großes Dankeschön an alle von euch auch, die in der Rehkitzrettung arbeiten. Da seid ihr schon richtig früh unterwegs. F wie Fischerhude, F wie früh aufstehen.
2: F wie Bremen 4 Hotpot, nicht ganz, aber den Kaffeebecher schicken wir trotzdem zu dir nach Fischerhude.
3: Das ist ganz lieb,
2: Dankeschön. So, habt ihr euch geärgert, dass es nicht das T war? Oder das I? Morgen wird schon der nächste Buchstabe gelost, Leute.
0: Sarah, und euch noch weiterhin alles Gute für die Rehkitzrettung, ne?
3: Vielen lieben Dank.
0: Grüße nach Fischerhude. Ciao.
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Camouflage auf Bremen 4. Love is a Shield. All-time favorite in der Morgenshow um 8.48 Uhr. Und jetzt was Neues, und zwar von Chris de Serandi. Good Old Days, so heißt diese Nummer.

0: 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Es ist 5 Minuten vor 9.
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1: Das geht heute grau los mit vielen Wolken, wo auch ein bisschen Regen rauskommen kann zwischendurch. Und später wird es aber trockener. Das Ganze bei maximal 14 bis 18 Grad. Jetzt gerade haben wir so 12, 13 Grad draußen. Windig ist es heute auch wieder, aber die Temperaturen steigen im Laufe der Woche an. Morgen wird es ein Tickchen wärmer. Morgen vielleicht so um die 20 Grad.
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1: Mit Nico Wodrich. Die USA und der Iran haben sich auf ein Friedensabkommen geeinigt.
2: Ja, das soll noch diese Woche unterschrieben werden. Dann stellt Bremen Einzelheiten zur geplanten Zeiterfassung für Lehrkräfte vor. Und Deutschland hat bei der Fußball-Weltmeisterschaft 7:1 gegen Curaçao gewonnen. Die USA und der Iran haben sich auf ein Friedensabkommen geeinigt. Das haben beide Seiten bestätigt. Es soll am Freitag unterschrieben werden. Anne Schneider mit den Einzelheiten.
3: Bundeskanzler Merz lobte auf der Plattform X die Einigung zwischen den USA und Iran als einen diplomatischen Durchbruch. Das könne den Weg zur Erholung der Weltwirtschaft und zur Stabilisierung der Region bahnen, heißt es in dem Post. Es gelte, das Vereinbarte zielstrebig umzusetzen. Zuvor hatten sich die USA und Iran darauf geeinigt, ein Abkommen für ein Ende des Krieges zu unterzeichnen. US-Präsident Trump kündigte an, dass die Straße von Hormuz ab Freitag wieder für den freien Schiffsverkehr geöffnet werden soll. Der Ölpreis fiel kurz nach der Ankündigung deutlich.
2: Als erstes Bundesland startet Bremen nach den Sommerferien ein Modellprojekt zur Arbeitszeiterfassung für Lehrkräfte. Die Bildungsbehörde stellt am Vormittag Einzelheiten dazu vor. Aus der Regionalredaktion Buten und Binnen, Katharina Mild.
4: An mehreren Bremer Schulen sollen Lehrkräfte im nächsten Schuljahr zunächst testweise erfassen, wie viel sie arbeiten. Die Bildungsbehörde informiert darüber, welche Schulen beteiligt sind. Außerdem geht es darum, wie genau die Erfassung erfolgen soll und wie sich der Schulalltag an den Pilotschulen dadurch im neuen Schuljahr verändern wird. Mit dem Modellprojekt ist Bremen Vorreiter im Bund. Dort schwelt die Debatte über die Arbeitsbelastung von Lehrkräften seit Jahren. Nach Urteilen vom Europäischen Gerichtshof und dem Bundesarbeitsgericht müssen Arbeitgeber die Arbeitszeit ihrer Beschäftigten erfassen, und zwar auch an Schulen. Bislang wird diese Regelung jedoch in keinem Bundesland umgesetzt.
2: Im Bremerhaven haben in der Nacht zwei Fahrzeuge gebrannt. Laut Feuerwehr waren ein Wohnmobil und ein Auto betroffen. Die Polizei geht von Brandstiftung aus. Wie hoch der Schaden ist und wer dahinter steckt, ist noch unklar. Die DFB-Auswahl hat bei der Fußball-Weltmeisterschaft ihr erstes Gruppenspiel gewonnen. Gegen Curaçao stand es am Ende 7:1. In der zweiten Partie der Gruppe E hat sich die Elfenbeinküste gegen Ecuador mit 1:0 durchgesetzt. Außerdem spielten die Niederlande gegen Japan 2:2 und Schweden gewann gegen Tunesien mit 5:1. Die nächsten vier News gibt's um 9:30.
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1: 9:03 ist es jetzt, A1 Osnabrück Richtung Bremen, zwischen Dreieck Stur und Bremen-Hemelingen, 5 Kilometer stockender Verkehr vor der Baustelle. A7 Hannover Richtung Flensburg, zwischen Hamburg-Heimfeld und Elbtunnel, 6 Kilometer stockender Verkehr.
5: Ein paar Blitzer habt ihr auch schon gesehen. Auf der B75 Delmenhorst Richtung Bremen, Höhe Abfahrt Kirchhochding. Dann in Osterholz-Scharmbeck auf der Koppelstraße auf Höhe der Apotheke, da wird beidseitig geblitzt. Und auf der B437 zwischen Rodenkirchen und Schwei auf Höhe der Rettungswache. Habt ihr noch einen gesehen? Dann ruft an unter der 0421 246 666. Gute Fahrt.
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1: Ich habe neulich, als die WM losging, wieder das Expertenteam gesehen auf der Couch im Fernsehen. Und zwar Per Mertesacker, Christoph Kramer, Christian Streich und vor allem unsere, weil sie aus Bremen hier die Werder-Frauen trainiert, unsere Fritzi Kromp.
6: Ja, die sitzen da, analysieren die Spiele. Ich frage mich immer, ob Fritzi Kromp jemand ist, die auch voll steil geht, wenn sie sowas guckt und dann vielleicht auch mal ein Trikot anzieht oder ein Fähnchen schwimmt.
1: Fragen wir sie doch gleich mal, denn sie ist ja auch die Bremen 4 WM-Expertin Fritzi Kromp und mit ihr schnacken wir gleich nochmal über das Spiel Deutschland gegen Curaçao gestern. Gleich hier in der Bremen 4 Morgenshow Fritzi Kromp bei Ike Pauli,
6: Moin.
1: Elisa Knöckel,
6: Guten Morgen.
1: Nico Wodrich
6: Moin.
1: Und Malte Jansen. Moin zusammen. Und jetzt für euch The Bowser und Magnetic.

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0: 4:0 hat Fritzi Kromp am Freitag bei uns getippt in der Morgenshow und damit war sie auf jeden Fall auf der richtigen Spur.
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2: Sie trainiert die Werder-Frauen, analysiert die Länderspiele im ZDF und ist auch unsere Bremen 4-WM-Expertin. Guten Morgen, Fritzi Kromp.
3: Hi, moin zusammen.
0: Du hast am Freitag hier bei uns in der Bremen 4 Morgenshow gesagt, für einen guten Auftakt braucht das deutsche Team den richtigen Spirit. Jetzt haben sie 7:1 gewonnen gegen Curaçao. Ich denke mal, der richtige Spirit war wohl da, oder?
3: Ja, auf jeden Fall. Also den hat man schon auch die letzten Tage vor dem Spiel dann auch mitbekommen in der Mannschaft. Die waren total heiß auf das Spiel, hatten aber auch eine gute Mischung aus Anspannung und Lockerheit. Und am Spiel selber, man hat es beim Aufwärmen dann so ein bisschen schon verfolgen können, die waren voll fokussiert, die hatten richtig Bock. Und genauso haben sie gespielt, mit offenem Visier und richtig Laune. Alles, was auch von der Bank dann nochmal reinkam, wollte es auch unbedingt zeigen. Und entsprechend ist ein hoher Sieg rausgekommen und ja, freut mich sehr und glaube ich, können wir uns alle drüber freuen.
2: Und jetzt geht's ja dann gegen die Elfenbeinküste. Die haben gestern in letzter Minute quasi noch 1:0 Ecuador geschlagen. Was denkst du über den nächsten Gegner am Samstag, die Elfenbeinküste?
3: Ja, das wird eine ganz andere Nummer. Das wird schon deutlich herausfordernder. Man wird defensiv nochmal ein ganzes Stück stabiler stehen müssen. Ich glaube, offensiv müssen wir uns keine Sorgen machen. Da werden wir, wenn wir so weiterspielen, erstmal jede Mannschaft auch vor Probleme stellen. Aber klar ist, dass es jetzt schon mit Curaçao mit Abstand der leichteste Gegner der Vorrunde war und dass es kein so Gegner nochmal kommen wird. Das steht außer Frage.
0: Jetzt war ja gestern schon großer Jubel, auch bei den Public Viewings und so. Gute Stimmung im Land. Wann kommt denn bei dir der Moment, wenn du dein Auto mit einer Deutschlandflagge dekorierst?
3: Der kommt nicht so schnell, weil ich eigentlich gar kein Auto fahre. Zuletzt fahre ich gerade alles mit Zug und Bahn und bin gerade zwischen Bremen und Berlin ein bisschen unterwegs und das fahre ich auch mit dem Zug. Aber ich bin schon Deutschland-Fan durch und durch und habe auch gerne ein Trikot an und freue mich einfach und freue mich auch die Fahnen, die Flaggen und die Begeisterung der Menschen zu sehen. Sowas macht eine WM auch aus.
0: Fritzi Kromp, danke schön, unsere WM-Expertin hier auf Bremen 4 und ja, das nächste Mal schnacken wir dann am Freitag.
3: Bis dahin. Danke.
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0: 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Calvin Jones, Born to Break Your Heart, auf Bremen 4 um 9.25 Uhr. Moin zusammen.
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1: Oh Mann, es sind die Pollen, glaube ich. Sorry, Leute. Ich bin nicht krank oder so. Oder irgendwas ist in der Luft. So, vielleicht sind auch Pollen unterwegs. Es regnet ja heute ein bisschen trotzdem, aber der Regen wird später weniger. Die Sonne kann auch wieder rauskommen. Temperaturen heute maximal 14 bis 18 Grad. Gesundheit, Malte.
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1: Und hier hat Nico Wodrich für euch.
2: Guten Morgen. Als erstes Bundesland startet Bremen nach den Sommerferien ein Modellprojekt zur Arbeitszeiterfassung für Lehrkräfte. Die Bildungsbehörde stellt zur Stunde Einzelheiten vor. Der Bremer Satellitenbauer OHB will sich eine 500 Millionen Euro frisches Kapital für den erwarteten Raumfahrtboom besorgen. Das hat der Konzern am Morgen mitgeteilt. Der Börsenwert von OHB hatte sich zuletzt verzehnfacht. Er liegt bei knapp 8 Milliarden Euro. Der Sohn von Norwegens Kronprinzessin Mette-Marit Marius ist zu einer 4-jährigen Gefängnisstrafe verurteilt worden. Ein Gericht in Oslo sprach ihn wegen Vergewaltigung in 2 Fällen schuldig. 4 Frauen muss er eine Entschädigung zahlen. Die nächsten 4 News gibt's um 10.
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1: Jetzt ist es 21:30 Uhr, A1 Osnabrück Richtung Bremen. Zwischen Dreieck Stur und Bremen-Hemelingen haben wir gerade 3 Kilometer Stau vor der Baustelle.
3: Dann wird geblitzt auf der B75 Delmenhorst Richtung Bremen, Höhe Abfahrt Kirchhuchting. In Barrien gegenüber vom Möbelhaus in beide Richtungen. In Osterholz-Scharmbeck, Koppelstraße auf Höhe der Apotheke auch beidseitig und auf der B437 zwischen Rodenkirchen und Schwei auf Höhe der Rettungswache. Wenn ihr noch einen gesehen habt, dann meldet ihn doch gerne unter der 0421 246 666. Gute Fahrt!

Sia, Never Give Up auf Bremen 4. Auch eine sehr gute Nummer noch, wie ich finde. Und jetzt gibt's aber was Neues, und zwar von Glockenbach und Sam Harper. Die haben sich zusammengetan für diesen Track hier. Lost heißt der und klingt so.

0: Was war das für ein Hammerspiel gestern Abend?
1: Tor, Tor! Felix Metscher! Ich dreh durch!
0: Damit ist eigentlich alles zum 7:1 von Deutschland gesagt, ne?
2: Nee, nicht ganz. Ein aber noch.
0: Okay, bitteschön, hier nochmal unsere inoffizielle, offizielle WM-Hymne. Die einzig wahre. 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

0: Miri Baumann, Schausane,
1: genial.
0: Anton Ball.

0: Deutschland ist zurück im Fußballhimmel Weltmeister.
1: Ja, und wenn euch da jetzt noch die Bilder gefehlt haben, dann klickt auf euch auf bremen4.de oder schaut bei Insta vorbei. Da gibt's die Nagelsmänner nochmal in voller Schönheit.
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0: Das ist ein Song, den ich gerade sehr mag. Lucky Again von Licky Lee aus Schweden auf Bremen 4. Gleich hört ihr den Kollegen Roland Kannwicher. Wir sind die 4 am Morgen und haben gleich noch vor 10 diesen Song hier für euch, nämlich Razorlight mit America. Den gibt's gleich.
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1: Ja, der Start heute ist noch so ein bisschen grau und zugezogen. Wir haben Wolken, es kann Regen geben. Alleine in Oldenburg gibt es im Moment eine kleine Wahrscheinlichkeit für Sonne bei 12 bis 13 Grad. Aber es gibt ein kleines Aber immerhin, denn es lockert ein wenig auf. Dann kommt zusehends die Sonne ins Bremen Vierland, aber es bleibt windig und kühl. 14 bis 18 Grad sind die Höchstwerte.
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1: Mit Nico Wodrich. Großbritannien will Social Media zumindest teilweise verbieten.
2: Ja, und zwar für alle Kinder und Jugendliche unter 16. Dann ist der Sohn von Norwegens Kronprinzessin Mette Mare zu einer Gefängnisstrafe verurteilt worden. Und der Bremer Satellitenbauer UHB will sich frisches Kapital beschaffen. Die britische Regierung plant ein Verbot von mehreren Social-Media-Plattformen für alle unter 16. Das kündigte Premierminister Keir Starmer bei einer Pressekonferenz in London an. Irene Lottes berichtet.
3: Soziale Medien würden Kinder unglücklich machen, begründet Premier Starmer die Entscheidung. Großbritannien folgt damit dem Vorbild Australiens. Schon Ende Januar hatte sich das britische Oberhaus für eine entsprechende Altersgrenze ausgesprochen. Der Beschluss im House of Lords ist aber nicht bindend. Dazu braucht es den Beschluss im Unterhaus. Den strebt Starmer nun an. Auch innerhalb der Europäischen Union wird eine Altersgrenze diskutiert. Mehrere EU-Staaten, darunter Frankreich, Spanien, Griechenland und Österreich, haben bereits angekündigt, ein Social-Media-Verbot für Minderjährige bis zu einem bestimmten Alter festlegen zu wollen. Auch in Deutschland gibt es Befürworter. Aktuell erarbeitet eine Expertenkommission Empfehlungen für konkrete Maßnahmen. Laut Bundesbildungsministerin Karin Prien sollen die Ergebnisse Ende Juni vorgestellt werden.
2: Der Sohn von Norwegens Kronprinzessin Mette Marit, Marius, ist zu einer 4-jährigen Gefängnisstrafe verurteilt worden. Ein Gericht in Oslo sprach ihn unter anderem wegen Vergewaltigung in 2 Fällen schuldig. 4 Frauen muss der 29-Jährige eine Entschädigung zahlen. Darunter sind auch 2 Ex-Freundinnen. Als erstes Bundesland startet Bremen nach den Sommerferien ein Modellprojekt zur Arbeitszeiterfassung für Lehrkräfte. Die Bildungsbehörde stellt zur Stunde Einzelheiten vor, zum Beispiel welche Schulen mitmachen. Außerdem geht es darum, wie genau die Erfassung erfolgen soll und wie sich der Schulalltag dadurch im neuen Schuljahr verändern wird. Der Bremer Satellitenbauer UHB will sich eine 500 Millionen Euro frisches Kapital für den erwarteten Raumfahrtboom besorgen. Das hat der Konzern am Morgen mitgeteilt. Aus der Nachrichtenredaktion Anja Kuse.
4: Das frische Kapital will UHB unter anderem nutzen, um die Produktion auszubauen und Trägerraketenprojekte zu finanzieren, teilte Konzernchef Marco Fuchs mit. Die Familie Fuchs ist Hauptaktionär. Der Finanzinvestor KKR hält knapp ein Drittel der Anteile. Er war erst vor 2 Jahren bei OHB eingestiegen. Beide Investoren wollen ihre Vorzugsrechte für neue Anteile aber nicht in Anspruch nehmen, heißt es. Die Papiere sollen stattdessen an der Börse angeboten werden, wie auch ein Teil des Aktienpakets von KKR. Der Börsenwert von OHB hatte sich zuletzt verzehnfacht. Er liegt bei knapp 8 Milliarden Euro.
2: Das waren die Vier News mit Nico Wodrich.
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1: Um 9:53 mit der A1 Osnabrück Richtung Bremen zwischen Dreieck Stur und Bremen-Hemeling. 3 Kilometer Stau vor der Baustelle. Ansonsten gute Nachrichten. Die Straßen sind nämlich frei aktuell. Und Blitzer habt ihr gemeldet. Da ist mindestens einer in Bremen bei. Und zwar in Bremen auf der Hochstraße kurz vor der Auffahrt Utbremen in Barrien. Gegenüber vom Möbelhaus in beiden Richtungen. Osterholz-Scharmbeck hat einen in der Koppelstraße, Höhe der Apotheke. Blitzt in beide Richtungen. Und B437 zwischen Rodenkirchen und Schwei auf Höhe der Rettungswache. Naja, und ansonsten, ne, wenn ihr noch was habt, wir freuen uns, wenn ihr uns Bescheid gebt. Zum Beispiel unter der Telefonnummer 0421 246 666 könnt ihr je nach Generation anrufen. Das ist das, wo man live miteinander spricht oder Sprachnachricht schicken. Geht beides. Hier bei Roland Kannwicher. Guten Tag.
5: Ah, ja, ja, ja, so leicht über 1,80?
6: Ja, genau.
5: Ah, und so graue Schläfen so ein bisschen und ein bisschen leicht große Nase?
6: Mhm, kommt hin, genau.
5: Nee, kenn ich nicht.
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0: Ich liebe diesen Song und ich glaube wirklich für immer. Hand in my pocket, Alanis Morissette. Hier bei Bremen 4, dazu noch ein 7:1 Sieg der deutschen Fußballnationalmannschaft. Damit können wir doch erstmal so ganz gut in diesen Vormittag starten. Der höchste Sieg bei einer WM war es allerdings nicht, wenn auch rekordverdächtig. Zu echten Rekorden kommen wir aber heute auch noch hier in dieser Radio-Infotainment-Vormittagsshow. Und fast hätten wir noch über eine der bekanntesten Mädelsbanden überhaupt gesprochen.
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0: Die wilden Hühner haben vor so 20 Jahren eine ganze Generation an Mädchen bewegt. Oder vielleicht ja auch Jungs, was weiß ich denn. Und eine davon steht jetzt mit bei mir im Studio.
2: Ja.
0: Bremen 4 Kollegin Laura Leser. So, und du warst ganz aufgeregt, ja, als du mir das erzählt hast. Und dann hat man schon an meiner Reaktion gemerkt, nicht alle fühlen es so stark wie du.
2: Nee, toll.
0: Es könnte nämlich ein großes Comeback geben.
2: Ja, die Schriftstellerin Cornelia Funke plant eine neue Serie über die wilden Hühner und sie hat auch schon die Drehbücher dazu fertig, aber es scheitert wohl an den Menschen, die es entscheiden können.
0: Für die etwas weniger wilden Hühner wie mich, holen wir uns mal eben ins Boot.
2: Ja, die Jugendbuchreihe erzählt die Geschichte von 5 Freundinnen. Da ist Sprotte, Frieda, Melanie, Trude und Wilma. Und natürlich ganz wichtig bei die wilden Hühner. Die Hauptfigur Sprotte kümmert sich zusammen mit ihren Freundinnen um die Hühner ihrer Oma. Die Bücher wurden über 3 Millionen Mal verkauft und es gibt auch schon 3 Kinofilme dazu.
0: Aber, und das ist der Punkt, die Story ist noch nicht abgeschlossen.
2: Nee, genau. Cornelia Funke will die Geschichte jetzt weitererzählen über diese Freundschaft der 5 Mädels damals. Die sind jetzt mittlerweile erwachsen geworden und 30 Jahre alt.
0: Jetzt haben wir 3 Millionen verkaufte Bücher und noch eine Story, die nicht zu Ende erzählt ist. Woran scheitert es?
2: Ja, im Spiegel-Interview hat sie erzählt, dass es offenbar keine Geldgeber für die neue Serie gibt. Kurzform, es könnte daran liegen, dass Männer über die Verfilmung entscheiden und vielleicht nicht so ganz den Sinn dahinter sehen, jetzt diese Geschichte von so 5 Mädels zu erzählen. Es gibt ja einige Argumente, das ist zumindest die Theorie von Cornelia Funke, warum das nicht klappt.
0: Momentan. Also, bisher alles nur so halbwilde Hühner und daher lassen wir diese Geschichte jetzt mal im Thema Stall, nicht?
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0: Sam Smith mit einer seiner ganz großen Nummer, Stay With Me. Und wir bleiben bei der Kategorie richtig große Songs, rutschen aber ein paar Jahre nach hinten. Aber was war da für eine Nummer? Oder Timbaland, The Way I Are, gleich bei Bremen 4 auf der Playlist.
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0: Wir verstehen uns durchaus auch als Service-Sender.
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0: Deswegen nun der Blick auf die Straße. A1 Osnabrück Richtung Bremen zwischen Dreieck Stur und Hemelingen. 3 Kilometer Stau vor der Baustelle. Und Kreis Rothenburg, die Landesstraße zwischen Vierden und Sittensen, ist wegen Bergungsarbeiten zumindest im Moment in beiden Richtungen gesperrt. Und dazu kommen noch die Blitzer, die habt ihr selber entdeckt. Dankeschön. Bremen Hochstraße kurz vor der Auffahrt Utsch Bremen. In Barrien gegenüber vom Möbelhaus in beiden Richtungen. Osterholz-Scharmbeck Koppelstraße auf Höhe der Apotheke beidseitig. B437 zwischen Rodenkirchen und Schwei auf Höhe der Rettungswache. Wenn ihr noch mehr habt, ruft ihr an 0421 246 666. Wenn wir noch mehr haben, bouncen wir die Beats bzw. die großen Hits. Hier ist All My Life, Robbie Williams bei Roland Kannwicher. 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

0: Bremen 4 ist hier. Von diesen zarten Klängen von Vanessa Carlton kommen wir zu verzerrten Gitarren und exzessiver Stimmung. Wir sind ja der Festivalsender 2026, haben wir uns ausgerufen. Dementsprechend kümmern wir uns natürlich auch um eins der größten, die es in Deutschland so gibt, präsentiert von Bremen 4, das Hurricane Festival. 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
0: Also, wenn ich auf dem Campingplatz wäre, auf dem Hurricane, für mich wäre das was. 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

0: Falls ihr euch fragt, wo diese ganzen großen Frauen des Pop sind, die sind alle bei uns. Gerade Dua Lipa und gleich Riri und Umbrella hier bei Bremen 4, noch vor den 4 News um 11.
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0: Tja, it's raining.
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0: Zumindest teilweise heute. Es gibt Schauerwahrscheinlichkeiten im gesamten Bremen-Vierland und im Moment gibt es dann noch ziemlich viele graue Wolken, die ganz schön dicht und ganz schön dunkelgrau sind. Es gibt ein bisschen gute Nachrichten, nämlich am Nachmittag lockert es ein wenig auf. Und hier und da können wir mal ein bisschen die Sonne sehen, aber grundsätzlich geht schon noch für heute recht windig und kühl bei ungefähr 14 bis 18 Grad.
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0: Tja, und bei dem Wetter, zumindest wenn ihr in Großbritannien wohnt, könnt ihr nicht mal mehr Social Media gucken, denn da wird es teilweise verboten.
2: Ja, und zwar für alle Kinder und Jugendliche unter 16. Dann ist der Sohn von Norwegens Kronprinzessin Mette Mare zu einer Gefängnisstrafe verurteilt worden. Und der Bremer Satellitenbauer OHB will sich neues Kapital besorgen. Die britische Regierung plant ein Verbot von mehreren Social-Media-Plattformen für alle unter 16 Jahren. Das kündigte Premierminister Keir Starmer bei einer Pressekonferenz in London an. Irene Lottes berichtet.
3: Soziale Medien würden Kinder unglücklich machen, begründet Premier Starmer die Entscheidung. Großbritannien folgt damit dem Vorbild Australiens. Schon Ende Januar hatte sich das britische Oberhaus für eine entsprechende Altersgrenze ausgesprochen. Der Beschluss im House of Lords ist aber nicht bindend. Dazu braucht es den Beschluss im Unterhaus. Den strebt Starmer nun an. Auch innerhalb der Europäischen Union wird eine Altersgrenze diskutiert. Mehrere EU-Staaten, darunter Frankreich, Spanien, Griechenland und Österreich, haben bereits angekündigt, ein Social-Media-Verbot für Minderjährige bis zu einem bestimmten Alter festlegen zu wollen. Auch in Deutschland gibt es Befürworter. Aktuell erarbeitet eine Expertenkommission Empfehlungen für konkrete Maßnahmen. Laut Bundesbildungsministerin Karin Prien sollen die Ergebnisse Ende Juni vorgestellt werden.
2: Der Sohn von Norwegens Kronprinzessin Mette Marit Marius ist zu einer 4-jährigen Gefängnisstrafe verurteilt worden. Ein Gericht in Oslo sprach ihn unter anderem wegen Vergewaltigung in 2 Fällen schuldig. 4 Frauen muss der 29-Jährige eine Entschädigung zahlen. Darunter sind auch 2 Ex-Freundinnen. Als erstes Bundesland startet Bremen nach den Sommerferien ein Modellprojekt zur Arbeitszeiterfassung für Lehrkräfte. Die Bildungsbehörde stellt zur Stunde Einzelheiten vor. Zum Beispiel, welche Schulen mitmachen. Außerdem geht es darum, wie genau die Erfassung erfolgen soll und wie sich der Schulalltag dadurch im neuen Schuljahr verändern wird. Der Bremer Satellitenbauer OHB will sich eine 500 Millionen Euro frisches Kapital für den erwarteten Raumfahrtboom besorgen. Das hat der Konzern am Morgen mitgeteilt. Aus der Nachrichtenredaktion Anja Guse.
4: Das frische Kapital will OHB unter anderem nutzen, um die Produktion auszubauen und Trägerraketenprojekte zu finanzieren, teilte Konzernchef Marco Fuchs mit. Die Familie Fuchs ist Hauptaktionär. Der Finanzinvestor KKR hält knapp ein Drittel der Anteile. Er war erst vor 2 Jahren bei OHB eingestiegen. Beide Investoren wollen ihre Vorzugsrechte für neue Anteile aber nicht in Anspruch nehmen, heißt es. Die Papiere sollen stattdessen an der Börse angeboten werden, wie auch ein Teil des Aktienpakets von KKR. Der Börsenwert von OHB hatte sich zuletzt verzehnfacht. Er liegt bei knapp 8 Milliarden Euro.
2: Das waren die 4 News mit Nico Wodrich.
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0: Gleich 3:35 mit der A1 Osnabrück Richtung Bremen. Zwischen Stur und Hemelingen gibt es 3 Kilometer Stau vor einer Baustelle. Und im Kreis Rothenburg immer noch Probleme. Da ist die Landesstraße zwischen Vierden und Sittensen wegen Bergungsarbeiten in beiden Richtungen gesperrt. Die Blitze habt ihr entdeckt. Dankeschön dafür. Bremen Hochstraße kurz vor der Auffahrt Utbremen. In Barien gegenüber vom Möbelhaus in beiden Richtungen und Osterholz-Scharmbeck in der Koppelstraße auf Höhe der Apotheke. Da steht beidseitig ein Blitzer. Wenn ihr noch mehr entdeckt, 0421 246 666.
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0: Und ansonsten hoffen wir, dass ihr so, wenn ihr in euch reinhört, das Gefühl habt, auch der Wochenstart ist doch gut geglückt. In diesem Fall mit Bremen 4 und Roland Kannwicher. Moin.
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0: Also es gibt keine Kategorien in den All-Time-Favorites bei Bremen 4, aber sollten wir eine einführen, dann müsste der hier relativ weit nach oben, oder? Was eine coole Nummer. Robert, Miles und Children. Und wir bleiben beim Thema Musik, denn es passiert ja nun wirklich nicht alle Tage, dass ein deutscher Song mit deutschem Text international richtig abgeht, aber einer hat's geschafft.
1: Ja, allerdings.
0: Elisa Knöckel aus der Bremen 4 Morgenshow. Welcher denn?
1: Der hier.
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1: Kommst du auch so hoch?
0: Nur ganz kurz, wenn du mir auf den Fuß trittst.
1: Ja, gut genug vom Blumengarten, Kitschkrieg und Shirin David. Eigentlich ist es auch nicht mal der ganze Song, sondern nur der Teil, den wir gerade gehört haben, der so abgeht. Der eben hohe Refrain gesungen von Rayan von Blumengarten.
0: Die hängen ja auch überall auf Plakaten rum. In Bremen sind die auch schon, ne?
1: Ja, habe ich auch gesehen überall. Und der ist jetzt eben nicht nur in Deutschland viral gegangen, sondern wird vor allem auch von vielen Amis gehypt. Ich habe sogar gesehen, dass Lizzo ein Video hochgeladen hat und auch er hier auf TikTok.
3: These stupid TikTok songs, yeah, scratch a certain bit of my brain. I heard this new one, Doobie Scoot Canoe. That one, yeah, brazy.
1: Ja, es stimuliert sein Hirn einfach auf eine bestimmte Art und Weise, sagt er da.
0: Der singt da aber auch was ganz anderes.
1: Ja, das ist lustig. Die Amis verstehen irgendwie alle Doobie Scoot Canoe.
0: So. Knapp daneben, aber macht ja nichts.
1: Ja, Rayan vom Blumengarten wurde in einem Interview auch schon gefragt, was das denn jetzt heißen soll.
4: What does Dubiscotting Goon mean in English?
5: It means you are good enough.
1: Ja, konnte man ja schnell aufklären. Viele Deutsche springen da aber auch in den Kommentaren ein und liefern da die richtige Erklärung.
0: Ja, aber da sind wir ja ganz Bildungssender, da helfen wir gerne.

0: So, und jetzt bitte sprechen Sie ganz ungeniert da hinaus.
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0: Miley Cyrus und Flowers hier bei Bremen 4. Und das hier ist Musik von Walk of the Moon. Und ich finde da mal ordentlich gute Laune. Ich hoffe, das geht euch genauso, denn den spielen wir gleich hier bei Bremen 4 auf der Playlist.
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0: Halb zwölf.
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0: Und Probleme auf der A1. Das ist Osnabrück Richtung Bremen zwischen Dreieck Stur und Bremen-Hemelingen. 3 Kilometer Stau vor der Baustelle. Und Kreis Rothenburg, die Landesstraße zwischen Vierden und Sittensen, immer noch wegen Bergungsarbeiten in beiden Richtungen gesperrt. Ansonsten solltet ihr gut durchkommen. Wenn ihr mögt, könnt ihr dabei auf diese Blitzer achten. Die habt ihr selber entdeckt und gemeldet. Bremen auf der Hochstraße, kurz vor der Auffahrt Ud Bremen. In Barrien gegenüber vom Möbelhaus in beiden Richtungen. Und Osterholz-Scharmbeck, Koppelstraße auf Höhe der Apotheke Beizer. Ja, und natürlich, ne, wenn ihr noch was entdeckt, ruft uns gerne an. 0421 246 666, das ist die Nummer von Bremen 4. Jetzt mit Holly Humberston, To Love Somebody, hier bei Roland Kannwicher. Moin!

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0: Isaac und Happy Tears hier bei Bremen 4, die Finnews mit der High Noon Ausgabe um 12 gleich. Davor gibt's Musik von Madcon und Glow.
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1: Also für diejenigen von uns, die sich so einen richtig echten Sommer wünschen, sind heute und morgen auf jeden Fall nochmal etwas schwierigere Tage, denn es ist bewölkt, es ist zugezogen, es ist ganz schön grau. Tendenziell wird es zum Nachmittag hin ein bisschen freundlicher und es kommt auch mal die Sonne raus, aber es bleibt weiterhin recht windig und kühl. Temperaturen zwischen 14 und 18 Grad und morgen sieht das ganz ähnlich aus.
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1: Mit Laura Knepper, willkommen im Job.
2: Hallo.
1: Laura. Erleichtert, aber mit Vorsicht, so kann man vielleicht sagen, reagiert man in Europa auf die Vereinbarung zwischen den USA und dem Iran.
2: Beim EU-Außenministertreffen hieß es bloß keine voreilige Euphorie. Dann kritisiert der ADAC, dass die Spritpreise jetzt nicht schnell genug fallen. Und im Kreis Cuxhaven soll ein Mann versucht haben, seine Frau mit manipulierten Medikamenten zu töten. Vorsichtig optimistisch haben die EU-Außenministerinnen und Minister das angekündigte Abkommen zwischen den USA und dem Iran aufgenommen. Bei ihrem Treffen in Brüssel sagte Außenminister Johann Wadephul, wie belastbar die Einigung ist, werde man erst am Freitag wissen, wenn das Abkommen unterzeichnet werden soll. Aus Brüssel berichtet Andreas Meyer-Feist.
3: Wadephul warnte vor voreiliger Euphorie. Erreicht werde wohl eine vorläufige Vereinbarung. Viele Dinge seien noch nicht geklärt. Die Straße von Hormuz müsse frei befahrbar werden, ohne jede Einschränkung und ohne Zölle oder sonstige Abgaben, forderte der CDU-Politiker. Die weiteren Verhandlungen müssten außerdem sicherstellen, dass vom Iran keine Gefahr mehr ausgehe. Die EU-Außenbeauftragte Kaya Kallas sprach von einer ersten Phase, um die Straße von Hormuz wieder zu öffnen und die Zukunft des iranischen Atomprogramms zu klären.
2: Die Einigung zwischen den USA und dem Iran hat für sinkende Ölpreise gesorgt. Die Spritpreise reagieren aber nur zögerlich. Der ADAC hat bisher noch nicht beobachtet, dass die gesunkenen Ölpreise in Zitat angemessenem Umfang weitergegeben worden sind. Das sollte im Sinne der Autofahrer rasch passieren, fordert der ADAC. Im Kreis Cuxhaven hat die Polizei in der vergangenen Woche einen mutmaßlichen Mordversuch aufgedeckt. Ein 30-Jähriger soll in der Gemeinde Geestland im vergangenen September versucht haben, seine Ehefrau mit falschen Medikamenten zu vergiften. Mehr zu den Vorwürfen hat aus der Regionalredaktion Buten und Binnen Levin Mais.
4: Die Ermittler werfen dem Mann vor, die Medikamente des 40-jährigen Opfers manipuliert zu haben. Zeitweise habe die Frau deshalb schwere gesundheitliche Probleme gehabt. Der mutmaßliche Täter soll seiner Frau den Tötungsversuch später gestanden haben. Die Polizei war in der vergangenen Woche wegen häuslicher Gewalt in das Haus des Ehepaars gerufen worden. Dort wurde der mutmaßliche Mordversuch bekannt. Die Staatsanwaltschaft Stade ordnete daraufhin eine Hausdurchsuchung an. Das Ergebnis soll den 30-Jährigen weiter belasten. Er sitzt jetzt in Untersuchungshaft.
2: Großbritannien will verbieten, dass Jugendliche unter 16 Jahren in sozialen Netzwerken sind. Außerdem soll der Jugendschutz bei Gaming- und Streaming-Plattformen verschärft werden. Der britische Premierminister Keir Starmer sagte, Ziel sei es, Kinder im Netz zu schützen und die Macht der großen Technologiekonzerne zu beschränken. Er hofft, dass das für ein besseres Verhältnis zwischen Eltern und Kindern sorgt. Kinder könnten sicherer aufwachsen, hätten mehr Zeit und mehr Freiheiten, so Starmer. Das waren die vier News mit Laura Knepper.
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1: 12 Uhr, 3 Minuten und die A1 ist dabei. Osnabrück Richtung Bremen zwischen Dreieck Stur und Hemelingen immer noch 3 Kilometer Stau. Und weiterhin Probleme im Kreis Rothenburg. Die Landesstraße zwischen Vierden und Sittensen ist immer noch wegen Bergungsarbeiten immer noch in beiden Richtungen gesperrt. Dafür gibt es aktuell gar keine Blitzer. Wenn ihr einen entdeckt, Abstandsmesser, irgendwas, ruft gerne an 0421 246 666. So, das war doch ein gelungener WM-Auftakt aus deutscher Sicht. Die Stimmung war gut. Und wie war die Stimmung eigentlich in der Kabine? Und was hören die eigentlich für Musik? All das besprechen wir gleich hier bei Roland Kannwicher.
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0: Bremen 4 ist hier, Viertel nach 12. Wenn jemand vom DFB zuhört, wir haben Fragen. Wer hat eigentlich das hier entschieden?
1: Der Zug hat keine.
0: Wer hatte die Aufgabe, der FIFA die Hitlieder des Siegerlandes zu geben? Ja, die deutsche Mannschaft durfte nach dem Spiel ihren Wunsch-Song im Stadion hören und das ist dabei rausgekommen. Und da gab es auch Fragen an den Trainer. So nach dem Motto, Brudi, was geht? In einem englischsprachigen Interview hat er das hier verraten.
2: I think after the game there was a song, the train has no brakes, it's a German song. And we tried to do that, to move on, like with no brakes.
0: Also ein sehr poetischer Julian Nagelsmann. Aber viel wichtiger als die lyrischen No Brakes war, dass viele Spieler Selbstvertrauen tanken konnten gestern. Dennis Undav zum Beispiel kommt aus dem Bremen-Vierland, hat ja bei Achim gespielt. Und genau da habe ich gestern im Vereinsheim geguckt, Leute. Ich kann euch sagen, an dieser Stelle Grüße auch an die Mädels aus Achim. Die haben nämlich vorher noch den Aufstieg gefeiert. Wir lernen, in Achim ist gut Fußball spielen. Also dieser Dennis Undav, der hat gestern sein erstes Tor bei einer Weltmeisterschaft geschossen. Genauso wie der Linksverteidiger Nathaniel Brown. Der stand auch zum ersten Mal bei einer WM auf dem Platz, hat direkt getroffen und war eine richtig geile Bude.
3: Es ist unbeschreiblich, hier in meinem ersten WM-Spiel zu treffen. Meine Familie ist da und dann auch, wie die Jungs mit mir gejubelt haben. Es ist einfach unglaublich.
0: Ja, also das war doch ein geglückter Auftakt. Wir freuen uns auf den Samstag, wenn es weitergeht für die Deutschen. Und was jetzt eigentlich in der Heimat von Dennis Undav wiederum abgeht, also was in Achim abgeht, da wo er in seiner Jugend gespielt hat, sogar seine Frau geheiratet hat, dazu später mehr. Hier bei Bremen 4.

0: Falls ihr den Song gut findet, ne, und den gerne auf eure Playlist packen möchtet, macht das doch. Das war Clock Clock, gerade gehört bei Bremen 4. Und gleich sind wir zurück mit Ava Max, Lovin' Myself.
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1: Es ist 12.32 Uhr. Minuten. Es gibt Probleme auf der A1. Warnmeldung Bremen Richtung Hamburg zwischen Eutin und Posthausen. Gegenstände. Und A1 Osnabrück Richtung Bremen zwischen Dreieck Stur und Bremen-Hemmeling. Da gibt es 3 Kilometer Stau immer noch vor der Baustelle. Und der Problembereich Kreis Rothenburg besteht weiter. Die Landesstraße zwischen Vierden und Sittensen ist immer noch wegen Bergungsarbeiten in beiden Richtungen gesperrt. Und Blitzer, die kommen von euch. Aber es gibt gar keine. Also wenn ihr einen seht, könnt ihr einfach bei uns anrufen.
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1: Ich weiß, wir hätten alle, glaube ich, gerne ein bisschen mehr Sommer. Wenigstens im Radio können wir ihn anbieten, akustisch. Ich weiß, ist ein ganz, ganz schwacher Ersatz. Aber hey, immerhin, kannst du ja mal probieren. Und dazu kann ich euch den Sommer im Kopf anbieten. Für den seid ihr selber zuständig. Jetzt einfach mal zu sagen, ey, so weit, so gut. Wir sind durch den Montag bis 12:30 durchgekommen. Jetzt gönnen wir uns mal eine kleine Pause, legen die Füße hoch, entspannen ein bisschen und freuen uns hoffentlich über neue Musik von Gracie Abrams, Hit the Wall. Neu bei Bremen 4, hier bei Roland Kannwicher. Schön, dass ihr da seid.

0: Das ist natürlich ein absoluter All-Time-Favorite hier bei Bremen 4. Und lustigerweise kommt jetzt die nächste Generation, die irgendwie sagt, Alter, wer ist denn Michael Jackson? Ja, denn der Kinofilm, das habt ihr wahrscheinlich mitbekommen, Michael, der hing ja auch überall plakatiert in Bremen Vierland, über das Leben von Michael Jackson hat erst für Diskussionen gesorgt, weil er sehr isoliert nur die Rekorde beleuchtet, aber eben auch einen Rekord aufgestellt hat. Und damit sind wir bei Julia Köhn aus der Bremen 4 Musikredaktion. Hallo Julia.
1: Hallo.
0: Haus raus, was für ein Rekord ist das?
1: Das ist der Rekord für das erfolgreichste Biopic, also einen biografischen Spielfilm. Michael hat am Wochenende offiziell Bohemian Rhapsody als erfolgreichstes Biopic abgelöst und weltweit fast $1 Milliarde eingespielt.
0: Absoluter Irrsinn. Und man muss mal sagen, dieser Biopic über das Leben von Freddie Mercury von Queen, Bohemian Rhapsody, war ja auch schon so ein riesengroßer Erfolg.
1: Richtig, deswegen ist das jetzt so krass.
0: Also ein neuer Rekord für den Michael-Film. Das ist nicht der einzige Rekord, der an diesem Wochenende gebrochen wurde, ne?
1: Genau, Olivia Rodrigo hat auch einen Rekord aufgestellt. Ihr neues Album You Seem Pretty Sad for a Girl So in Love ist seit Samstag das meistgestreamte Album einer Künstlerin auf Spotify und Amazon im Jahr 2026.
0: Man muss zur Not nur ein bisschen suchen.
1: Aber ja, genau, also ihre Musik, kann man wohl safe sagen, wird weltweit gerade am meisten gehört.
0: Ja, weil die auch einfach gut ist. Das finden ja nicht nur wir, das findet auch ihr in der Bremen 4 Musikredaktion. Und weil wir das hier hauptberuflich machen, reden wir nicht nur über Olivia Rodrigo, sondern wir hören jetzt auch Musik eben genau aus diesem coolen Album You Seem Pretty Sad for a Girl So in Love. Hier ist Drop Dead.

0: Von Rita Ora zu Flo Rida. Geht das bei Bremen 4 ganz leicht. Den gibt's nämlich als nächstes bei uns auf der Playlist.
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1: Sommer ist, wenn man trotzdem in den Himmel blinzelt, denn da gibt es im Moment noch ziemlich viele Wolken in Bremen-Vierland. Die sind auch noch teilweise ganz schön dick, kann auch mal hier und da ein paar Regentropfen geben. Grundsätzlich gilt für den Nachmittag, das ist der schönere Teil des Tages, da wird es ein bisschen freundlicher, kommt auch mal die Sonne durch, aber es bleibt relativ windig, relativ kühl, Temperaturen 14 bis 18 Grad. Morgen ganz ähnliches Wetter.
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1: Millerer Knepper. Wie gut man in der Schule ist und wie weit man dort kommt, hängt immer noch sehr vom Elternhaus ab.
2: Die soziale Herkunft spielt immer noch eine große Rolle. Das zeigt der neue Bildungsbericht. Dann reagieren die Europäer erleichtert, aber mit Vorsicht auf die Vereinbarung zwischen den USA und dem Iran. Und im Kreis Cuxhaven soll ein Mann versucht haben, seine Frau mit manipulierten Medikamenten zu töten. Alle 2 Jahre erstellen Fachleute den nationalen Bildungsbericht. Dabei betrachten sie das gesamte deutsche Bildungssystem von der frühkindlichen Bildung über Schulen und Hochschulen bis hin zur Erwachsenenbildung. Die Bilanz des aktuellen Berichts: viele Reformen, wenig Fortschritt und viel Druck. Mehr hat aus Berlin Nicole Markwald.
3: Zuwanderung, Inklusion, Digitalisierung und Fachkräftemangel fordern alle Bildungsbereiche heraus. Die Autoren des Bildungsberichts sprechen von einer Blockade im Bildungssystem. In einigen Bereichen verschlechterten sich sogar die Ergebnisse. So steige die Zahl von Schülerinnen und Schülern in der 9. Klasse, die den Mindeststandard in Mathematik nicht erreichen, auf 24%. Wie erfolgreich Schulbildung und anschließende Berufsausbildung sind, hänge weiterhin stark von der sozialen Herkunft ab. Die Unterschiede, die schon vor der Einschulung bestehen, bleiben im Schulverlauf nahezu stabil.
2: Vorsichtig optimistisch haben die EU-Außenministerinnen und Minister das angekündigte Abkommen zwischen den USA und Iran aufgenommen. Bei ihrem Treffen in Brüssel warnte Außenminister Johann Wadephul vor verfrühter Euphorie. Wie belastbar die Einigung tatsächlich ist, werde man erst am Freitag wissen, wenn das Abkommen unterzeichnet werden soll. In dem Abkommen zwischen den USA und dem Iran steht auch, dass es eine sofortige Waffenruhe in der gesamten Region geben soll. Die israelische Regierung will ihre Armee aber dauerhaft im Libanon belassen. Verteidigungsminister Israel Katz sagte, die Armee solle nicht nur im Libanon, sondern auch in Syrien und dem Gazastreifen bleiben. Dies gelte für eine unbegrenzte Zeitdauer. Im Kreis Cuxhaven hat die Polizei in der vergangenen Woche einen mutmaßlichen Mordversuch aufgedeckt. Ein 30-Jähriger soll in der Gemeinde Geestland im vergangenen September versucht haben, seine Ehefrau mit falschen Medikamenten zu vergiften. Mehr zu den Vorwürfen hat aus der Regionalredaktion Buten und Binnen Levin Mais.
4: Die Ermittler werfen dem Mann vor, die Medikamente des 40-jährigen Opfers manipuliert zu haben. Zeitweise habe die Frau deshalb schwere gesundheitliche Probleme gehabt. Der mutmaßliche Täter soll seiner Frau den Tötungsversuch später gestanden haben. Die Polizei war in der vergangenen Woche wegen häuslicher Gewalt in das Haus des Ehepaars gerufen worden. Dort wurde der mutmaßliche Mordversuch bekannt. Die Staatsanwaltschaft Stade ordnete daraufhin eine Hausdurchsuchung an. Das Ergebnis soll den 30-Jährigen weiter belasten. Er sitzt jetzt in Untersuchungshaft.
2: Das waren die 4 News mit Laura Knepper.
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1: 13:03. Wir haben eine Warnmeldung einmal für die A27. Bremerhaven-Bremen zwischen Bremerhaven-Zentrum und Geestemünde ist im Moment ein Fahrradfahrer unterwegs. Und eine für die A28. Oldenburg Richtung Leer zwischen Apenremitz und Filsum liegen Fahrzeugteile. Und bitte vorsichtig auch in der A1 Osnabrück Richtung Bremen, also eigentlich eher auf der A1, zwischen Dreieck Stur und Bremen-Hemeling 3 Kilometer Stau vor der Baustelle. Blitzer kommen von euch, dankeschön. Einer ist in Barrien gegenüber vom Möbelhaus, beide Richtungen. Und Bremen in der Kirchbachstraße auf Höhe der Ahrensburgstraße in beiden Richtungen. Und wenn ihr noch mehr habt, 0421 246 666.
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1: Autoposer. Irgendwie so ein Phänomen, wenn man selber davon nicht betroffen ist, dann denken wir immer, was ist das für eine weirde Geschichte. Wenn sie aber durch die Überseestadt in Bremen donnern, dann ist das ein echtes Problem. Darüber sprechen wir gleich hier bei Roland Kannwicher.
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0: Guten Tag, hier ist Bremen 4 mit Savage Garden und wir sind bei einem Reizthema. Wir sind beim Thema Autoposer. Und ich staune wirklich immer wieder darüber, dass ja diejenigen, die diese Autos fahren, anscheinend glauben, dass wir da so stehen, zugucken und denken, oh, so ein cooler Typ. Wie schnell der Auto fährt, richtig toll. Also wenn ich mal groß bin, dann will ich auch so sein wie der. Könnte aber auch sein, dass Menschen sowas denken wie, du rücksichtsloser Penner. Auch eine Möglichkeit. Das, was wir gerade gehört haben, ist aufgenommen worden in der Überseestadt in Bremen. Stell dir mal vor, ihr wollt da schlafen oder vielleicht so einen gemütlichen Sonntag haben oder so. Gar nicht so geil. Teilweise fahren da bis zu 100 Fahrzeuge immer wieder im Kreis. Ja, das macht man dann so. Wenn man sich in seinem Leben entscheidet, Autoposer zu werden, dann fährt man im Kreis und nervt die anderen. Das war das Ergebnis einer Polizeikontrolle Ende Mai. Grund genug für Bremen 4 Reporter Niklas Jörs, letzten Freitag mal wieder vorbeizuschauen.
1: Kommodore-Jonsen Boulevard, früher Abend, breite Straße, hohe Häuser, langer, gerader Asphalt. Heute ist es auffällig ruhig, das lauteste sind die Möwen. Ja, vor mir steht ein Polizeiwagen. Immer wieder fahren auch Streifenwagen vorbei und genau deshalb drehen hier gerade keine lauten Kolonnen ihre Runden. Aber die Anwohner, wie zum Beispiel Tomke, sagen, ja, das Ganze ist ja dadurch nicht behoben.
2: Ein sehr großes Problem. Gerade auch unser Schlafzimmer geht zur Straße raus und ja, man kann nachts nicht richtig schlafen, weil die Poser hier unterwegs sind und es ist sehr, sehr nervig.
1: Gerade bei richtig gutem Wetter wird es schlimm, dann kommen nämlich nicht nur einzelne Autos. Das hat Jonas neulich beobachtet.
3: Wir hatten das letztens, da waren tatsächlich hier an der Straße 40 Autos in der Kolonne gefühlt. Wenn man das jetzt so hochschätzt.
1: Die Stadt hat hier schon sogenannte Berliner Kissen eingebaut, also kleine Schwellen auf der Straße, die sollen die Poser abbremsen. Aber eigentlich alle hier sind derselben Meinung, das klappt kaum. Auch Milan.
4: Zwischen den einzelnen Schwellen wird halt beschleunigt und da ja auch zu wenig sind und die so schlecht aufgebaut sind, dass man halt an den Seiten vorbeifahren kann, bringt das gar nichts.
1: Und der Lärm stört einen natürlich nicht nur abends im Schlafzimmer.
3: Wenn wir hier natürlich mal spazieren gehen, abends mit dem Hund, ist das immer Stress pur, ne? Für den Hund alleine schon, wenn hier dieses Geknalle von den Auspuffen dann quasi durchhallt.
1: Auch Christine habe ich beim Spaziergang mit ihrem Hund getroffen und sie kennt Leute, die inzwischen sogar überlegen, ob sie hier überhaupt wohnen bleiben wollen.
5: Ich würde auch sagen, dass hier schon viele ausgezogen sind, deshalb der Hauptgrund zu gehen, weil man nachts nicht mehr schlafen kann.
1: Kontrollen wie heute helfen also für den Moment. Die Anwohner wünschen sich aber irgendwas, was auch dann hilft, wenn die Polizei wieder weg ist.
0: Also die Autoposer in der Bremer Überseestadt bleiben ein Problem, trotz Bodenschwellen und gelegentlicher Polizeipräsenz. Wenn euch das Thema interessiert, dann schaut doch mal bei den Kolleginnen und Kollegen von budenundwinden.de vorbei. Die haben noch mehr Infos.

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0: 2:30.
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0: Und eine Warnmeldung für die A27 Bremen Richtung Bremerhaven. Zwischen Hagen und Stotel liegt ein Plastikteil. Und Warnmeldung für die A29 Oldenburg Richtung Ahlhorner Heide. Zwischen Oldenburghafen und Kreuz Oldenburg Ost ein defektes Fahrzeug, was da im Weg steht. Und noch Probleme auf der A1 Osnabrück Richtung Bremen zwischen Stur und Hemelingen. 3 Kilometer Stau vor einer Baustelle. Die Blitzer, die kommen von euch und stehen einmal in Barrien gegenüber vom Möbelhaus in beiden Richtungen und Bremen in der Kirchbachstraße auf Höhe der Ahrensburger Straße in beiden Richtungen. Und wenn ihr noch was habt, wisst ihr ja, ne? Dann könnt ihr euch gerne bei uns melden unter 0421 246 666. 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Oder hört einfach weiter Bremen 4 mit Teddy Swims bei Roland Kannwicher.

0: Merkt ihr das, wie das Bremen-Vierland in der Fußball-Weltkarte plötzlich einen Stern mehr am Revers hat und so ein bisschen nach oben gerückt ist? Und damit sind wir bei Malte Döbert. Und an dir persönlich liegt es nicht.
1: Nee, wollte ich gerade sagen. Ich kann nichts dafür. Aber Dennis Undaff, gestern Abend dann das 6:1 in diesem grandiosen Spiel gegen Curaçao, das hat er gemacht. Und Dennis Undaff kommt aus dem Bremen-Vierland, in Varel geboren und dann aber in Achim aufgewachsen und bis heute sehr verwurzelt mit dieser Stadt. Hat da geheiratet vor ein paar Jahren zum Beispiel. Und ich stelle mir vor, dass in Achim seit gestern Abend nichts mehr ist wie vorher. Ja. Es ist jetzt die Fußballmetropole der Welt.
0: So oder so ähnlich. Also Immobilienpreise wahrscheinlich steil nach oben gegangen. Gucci plant schon irgendwie einen Flagship-Store dazu.
1: Ja.
0: Ich war gestern in Achim, da wo Undaff gespielt hat, da habe ich gestern Fußball geguckt.
1: Ach Quatsch, und?
0: War schöne Stimmung natürlich. Da gab es sogar ein Banner, das aufgehangen. Also man ist in Achim durchaus stolz. Nicht Siehste? Nur auf Dennis Undaff, auch auf die Mädels. Die haben gestern den Aufstieg gefeiert. Also Fußball und Achim, du, das geht zusammen. Und wie da die Stimmung ist, das hören wir bei Malte ab 14 Uhr.
1: Genau, bis gleich.

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0: Es ist kurz vor zwei. Hier ist der Bremen 4 Verkehrsservice ganz aktuell für die A1 Bremen Richtung Osnabrück. Zwischen Wildeshausen West und dem Dreieck Ahlhorner Heide. Da liegen Gegenstände auf der Autobahn. Passt hier bitte besonders gut auf.
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0: Mit aktuell 15 Grad in Bremen und Stur, 14 in Bremerhaven und in Gnarrenburg. Es weht ein ordentlicher Wind heute Nachmittag. Dazu gibt es viele Wolken, nur ein bisschen Sonne zwischendurch, aber auch nur ein bisschen Regen. Meistens bleibt es trocken für den Rest des Tages. In der Nacht mal mehr, mal weniger Wolken, Tiefstwerte bei 6 Grad. Und morgen ein trockener Mix aus Sonne und Wolken bei 21 Grad maximal.
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0: Mit Laura Knepper. Unter anderem der Schulabschluss hängt immer noch sehr vom Elternhaus ab.
2: Ja, die soziale Herkunft spielt bei der Bildung immer noch eine große Rolle. Das zeigt der neue Bildungsbericht. Dann reagieren die Europäer erleichtert, aber mit Vorsicht auf die Vereinbarungen zwischen den USA und dem Iran. Und im Fall der Schüsse auf einen Polizisten hat die Göttinger Polizei einen Tatverdächtigen. Alle zwei Jahre erstellen Fachleute den nationalen Bildungsbericht. Dabei betrachten sie das gesamte deutsche Bildungssystem von der frühkindlichen Bildung über Schulen und Hochschulen bis hin zur Erwachsenenbildung. Die Bilanz des aktuellen Berichts: viele Reformen, wenig Fortschritt und viel Druck. Mehr hat aus Berlin Nicole Markwald.
3: Zuwanderung, Inklusion, Digitalisierung und Fachkräftemangel fordern alle Bildungsbereiche heraus. Die Autoren des Bildungsberichts sprechen von einer Blockade im Bildungssystem. In einigen Bereichen verschlechterten sich sogar die Ergebnisse. So steige die Zahl von Schülerinnen und Schülern in der 9. Klasse, die den Mindeststandard in Mathematik nicht erreichen, auf 24%. Wie erfolgreich Schulbildung und anschließende Berufsausbildung sind, hänge weiterhin stark von der sozialen Herkunft ab. Die Unterschiede, die schon vor der Einschulung bestehen, bleiben im Schulverlauf nahezu stabil.
2: Vorsichtig optimistisch haben die EU-Außenministerinnen und Minister das angekündigte Abkommen zwischen den USA und Iran aufgenommen. Bei ihrem Treffen in Brüssel warnte Außenminister Johann Wadephul vor verfrühter Euphorie. Wie belastbar die Einigung tatsächlich ist, werde man erst am Freitag wissen, wenn das Abkommen unterzeichnet werden soll. Dass das fast 1000 Jahre alte Höhlenkloster Pecherska Lavra in Kiew angegriffen worden ist, wird international scharf kritisiert. Der Angriff auf die UNESCO-Weltkulturerbestätte sei gleichbedeutend mit einem Bombardement von Notre Dame in Paris, sagte der französische Außenminister Jean-Noël Barrot. Der ukrainische Präsident Volodymyr Zelensky sagte, dass das gezielte russische Drohnenangriffe das Kloster in Brand gesetzt haben. Russland weist das zurück. Nachdem bei einem Streit in Göttingen ein Polizist angeschossen worden ist, fahnden die Ermittler jetzt nach einem konkreten Tatverdächtigen. Ein 16-Jähriger wird wegen versuchten Totschlags mit einem europäischen Haftbefehl gesucht, sagte ein Sprecher der Staatsanwaltschaft. Mehr hat aus Göttingen Mara Weißkittel.
4: Gestern gab es hier in Göttingen mehrere Razzien, bei der die Polizei den Schützen vom Samstagabend gesucht hat, ihn aber nicht fassen konnte. Jetzt werden gerade weiter Spuren gesichtet und Zeugenaussagen ausgewertet. Inzwischen gibt es auch einige Reaktionen. Eine kommt von der Gewerkschaft der Polizei in Niedersachsen. Sie fordert mehr Personal für die Polizei und dass die Videoüberwachung an Kriminalitätshotspots ausgeweitet wird. Außerdem ruft sie zu einem konsequenteren Vorgehen gegen kriminelle Großfamilien auf. Die seien zwar statistisch gesehen nur für einen kleinen Teil der Kriminalität verantwortlich, aber oft eine erhebliche Belastung für Polizei und Justiz.
2: Das waren die 4 News mit Laura Knepper.
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0: 2:03. A1 Osnabrück Richtung Bremen zwischen dem Dreieck Stur und Bremen-Hemelingen. 3 Kilometer Stau vor der Baustelle. Das war's schon, der Rest ist frei. Aber fahrt nicht zu schnell, es blitzt in Barrien gegenüber vom Möbelhaus in beiden Richtungen. Und in Bremen an der Kirchbachstraße Ecke Ahrensburgstraße. Auch da wird in beiden Richtungen geblitzt. Und falls ihr noch was anderes entdeckt, gerne bei uns Bescheid sagen. Ihr könnt immer anrufen oder eine WhatsApp ins Studio schicken. Die Nummer dafür ist die 0421 246 666. Danke fürs Melden, kommt überall gut an. Und habt einen schönen Montagnachmittag. Malte Döbert hier. Hallo zusammen.

0: Gestern Abend, da wurde in Houston, Texas, Geschichte geschrieben.
1: Kimmich zögert, legt nochmal quer und jetzt der Schuss, das Tor! Dennis Undav, 6:1!
0: Dennis Undav hat das erste Tor gemacht, das jemals von einem Spieler aus Achim bei einer Fußballweltmeisterschaft erzielt wurde. Da muss jetzt doch ganz Achim platzen vor Stolz, oder? Bremen 4-Reporter Leo Steinbeck hat sich mal direkt vor Ort umgehört.
2: Was sagt dir der Name Dennis Undav?
3: Ja, ich weiß, dass er aus Achim kommt und gestern ein Tor geschossen hat, ist doch klar.
2: Bist du stolz? Also jetzt,
3: ja, sicher, ist klasse. Überhaupt war das Spiel ja super gestern.
2: Nennst du dein nächstes Kind jetzt Dennis mit Vornamen?
4: Das hat sich erledigt mit den Kindern.
2: Warum das denn?
4: Ich könnte schon Oma sein.
2: Sagt dir der Name Dennis Undav was?
5: Ja, ich bin ja Paketzusteller und bei den Eltern und so habe ich auch schon öfter Pakete hingebracht.
2: Wohnen die in der Villa?
5: Ja, das ist auch nicht alle Tage, ne? Also das ist schon ganz toll.
6: Ich kenne den Bruder ganz gut. Von Erzählung kenne ich natürlich auch Dennis.
2: Und was ist dir gestern durch den Kopf gegangen? Ich meine, wenn bei einer Weltmeisterschaft jemand ein Tor schießt,
6: ja,
2: der hier
6: total
2: aus...
6: Ich bin gefreut, dass er denn doch noch eingewechselt wurde. Oh, wie gesagt, unser Achim ist dabei.
2: Willst du ihm noch was mit auf den Weg geben? Die WM geht jetzt ja gerade erst los.
4: Grüße aus Achim.
3: Ja klar, weiter so. Liebe Grüße aus Achim und mach weiter so. Das ist richtig, richtig klasse. Jedes Spiel ein Tor und alles ist geritzt.
0: So wird's gemacht. Und das nächste Spiel für Dennis Undav aus Achim und für die ganze deutsche Nationalmannschaft bei dieser Fußball-WM ist dann schon am Samstag. Ab 22 Uhr geht's dann gegen die Elfenbeinküste.

0: Glockenbach und Sam Harper auf der Bremen 4 Playlist. Lost und gleich bei uns. The Fray, How to Save a Life, spiele ich euch in einer Minute.
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0: Es ist 14:30.
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0: Mit einer Meldung von der A1 Osnabrück Richtung Bremen zwischen dem Dreieck Stur und Bremen-Hemelingen. 3 Kilometer Stau vor der Baustelle. Außerdem wird geblitzt, und zwar in Bremen auf der Kirchbachstraße. Der Blitzer steht an der Ecke Ahrensburgstraße und hier wird in beiden Richtungen geblitzt. Habt ihr noch was anderes entdeckt? Dann gerne melden bei uns. Die Nummer ist die 0421 246 666. Danke fürs Bescheid sagen. Ich wünsche euch eine gute Fahrt.

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BTS auf Bremen 4 und gleich die neue von Malik Harris, Lie to Me. 14.36 Uhr, hier ist der Bremen 4 Verkehrsservice mit einer Warnmeldung. Bitte fahrt vorsichtig auf der A28 Bremen Richtung Oldenburg. Zwischen Gandacke See West und der Raststätte Hasbruch Nord, da liegen Gegenstände auf der Autobahn.

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0: Holding On. Das ist Leonie, jetzt am Wochenende live in Schesel beim Hurricane Festival 2026, präsentiert von uns. Und gleich auf der Bremen 4 Playlist, noch vor den 4 News um 3, Tampa City und Self-Aware.
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1: Die Temperaturen liegen aktuell bei 16 Grad in Gandakesee, 15 in Bremen, 14 in Bremerhaven und in Stade. Es gibt heute Nachmittag viele Wolken, nur ein bisschen Sonne zwischendrin, aber auch nur ein bisschen Regen. Meistens bleibt es heute trocken. In der Nacht mal mehr, mal weniger Wolken, Tiefstwerte dann bei 6 Grad und morgen ein meistens trockener Mix aus Sonne und Wolken bei maximal 21 Grad morgen.
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1: Mit Laura Knepper. An einigen Schulen in Bremen und Bremerhaven können Lehrkräfte bald ihre Arbeitszeit elektronisch erfassen.
2: Dazu startet nach den Sommerferien an neuen Schulen ein Pilotprojekt. Dann sorgt die Vereinbarung zwischen den USA und dem Iran größtenteils für vorsichtigen Optimismus. Und im Fall der Schüsse auf einen Polizisten sucht die Göttinger Polizei nach einem Tatverdächtigen. Als erstes Bundesland beginnt Bremen damit, die Arbeitszeit von Lehrkräften digital zu erfassen. Das bundesweite Pilotprojekt startet nach den Sommerferien an 9 ausgewählten Schulen in Bremen und Bremerhaven. Die Bildungsbehörde hat jetzt Details genannt. Pascal Faltermann aus der Regionalredaktion Buten und Binnen fasst sie zusammen.
3: Von der Grundschule bis zum Gymnasium nehmen alle Schulformen an dem Modellprojekt teil. Dort sollen Lehrkräfte künftig testweise nicht nur ihre Unterrichtsstunden erfassen, sondern auch den zeitlichen Aufwand für zusätzliche Aufgaben. Zum Beispiel Unterrichtsvorbereitung, Korrekturen, Elterngespräche und Klassenfahrten. Dafür hat die Bildungsbehörde ein Online-Tool entwickeln lassen. Für Bremens Bildungssenator Marc Rackles ist klar, Lehrkräfte in Deutschland übernehmen viele Aufgaben außerhalb des Unterrichts. Das Pilotprojekt soll deren Arbeitszeit daher erstmals komplett erfassen, inklusive möglicher Überstunden, Nacht- und Wochenendarbeit. Rackles erhofft sich so einen Überblick über die tatsächliche Belastung von Lehrerinnen und Lehrern.
2: Wie gut man in der Schule ist und welchen Abschluss man schafft, hängt immer noch sehr vom Elternhaus, also der sozialen Herkunft, ab. Das zeigt der neue Bildungsbericht, der heute in Berlin vorgestellt worden ist. Und Schülerinnen und Schüler werden laut dem Bericht immer schlechter, was Lesen, Mathe und Naturwissenschaften angeht. Der Bildungsbericht erscheint alle 2 Jahre. Dass sich die USA und der Iran auf ein Rahmenabkommen geeinigt haben, wird international größtenteils begrüßt. UN-Generalsekretär Antonio Guterres sprach von einem entscheidenden Schritt und Bundeskanzler Friedrich Merz von einem diplomatischen Durchbruch. Aber es gibt auch kritische Stimmen, wie aus Berlin Gabor Hallas berichtet.
4: Der Bundesaußenminister sieht eine Chance und spricht von einer guten Nachricht, aber Johann Wadefuhr sagt, dass es Gewissheit erst am Freitag geben werde, wenn das Abkommen unterschrieben werden soll.
5: Es muss klar sein, dass die Straße von Hormuz für die Schifffahrt wieder frei befahrbar ist, und zwar ohne jede Einschränkung und auch ohne jede Möglichkeit, Zölle oder Ähnliches an Abgaben zu erheben.
4: Bundestagsvizepräsident Omid Nuripur von den Grünen warnt, Menschenrechte dürften nicht vergessen werden. Er sagte, wer nur über Uran spreche und über die Menschen schweige, wiederhole Fehler der Vergangenheit.
2: Nachdem bei einem Streit in Göttingen ein Polizist angeschossen worden ist, fahnden die Ermittler jetzt nach einem konkreten Tatverdächtigen. Ein 16-Jähriger wird wegen versuchten Totschlags mit einem europäischen Haftbefehl gesucht, sagte ein Sprecher der Staatsanwaltschaft. Ob er in Deutschland oder inzwischen im Ausland ist, ist unklar. Der Polizist war am letzten Wochenende abends in der Göttinger Innenstadt durch einen Schuss schwer verletzt worden. Das waren die Vier News mit Laura Knepper.
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1: 3:03. A1 Osnabrück Richtung Bremen zwischen dem Dreieck Stur und Bremen-Hemelingen. 3 Kilometer Stau vor der Baustelle. Und im Kreis Rothenburg ist die Landesstraße zwischen Vierden und Sittensen wegen Bergungsarbeiten gerade gesperrt, und zwar in beiden Richtungen. Blitze habt ihr uns keine gemeldet, aber wenn ihr welche entdeckt, dann sagt gerne bei uns Bescheid. Ihr könnt immer anrufen oder eine WhatsApp hier ins Studio schicken. Die Nummer dafür ist die 0421 246 666. Kommt überall gut an.
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1: Hallo zusammen, ich wünsche euch einen schönen Montagnachmittag. Schön, dass ihr dabei seid. Malte Döbert hier. Grüß euch.
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Sam Smith auf Bremen 4 um 15.07 Uhr und das ist der Verkehrsservice mit einem Update einer ganz aktuellen Warnmeldung für die A28 Oldenburg Richtung Leer. In Höhe Westerstede liegt ein totes Reh auf der Fahrbahn. Bitte passt hier ganz besonders gut auf.

0: Montagnachmittag, ihr hört Bremen 4. 4 Jahre Haft wegen insgesamt 34 Straftaten, darunter auch 2 Vergewaltigungen. Das ist das Urteil gegen Marius Berg-Høiby. Das ist der Sohn der norwegischen Kronprinzessin Mette Marit. Bremen 4 Reporter Arne Bartram war heute für uns bei der Urteilsverkündung in Oslo dabei. Arne, wie hat denn der Verurteilte darauf reagiert, dass er jetzt für 4 Jahre ins Gefängnis muss?
1: Wie Marius Berg-Høiby selbst darauf reagiert hat, das kann ich gar nicht sagen, denn er war selbst überhaupt nicht im Gerichtssaal heute dabei. Er ist krank und hat deshalb nur per Videokonferenz zugeschaut. Wir im Saal konnten ihn aber nicht sehen.
0: Okay, und was bedeutet jetzt dieses Urteil für das norwegische Königshaus?
1: Die entscheidende Frage ist jetzt, unterscheiden die Norweger? Also sagen sie, Marius Berg-Høiby ist aus einer früheren Beziehung der Kronprinzessin, er ist nicht Teil der Thronfolge. Oder sagen sie eben ganz auf der anderen Seite, das reiht sich jetzt einfach nur ein in diese ganzen negativen Berichte rund ums Königshaus zuletzt. Klar ist auf jeden Fall, das Königshaus, das wird jetzt weiter versuchen, maximale Distanz aufzubauen zu diesem Fall und versuchen, dass die Beliebtheitswerte dann doch wieder nach oben gehen.
0: Bremen 4 Reporter Arne Bartram direkt aus Oslo. Dort ist der Sohn der norwegischen Kronprinzessin heute zu 4 Jahren Haft verurteilt worden. Sein Anwalt hat inzwischen aber angekündigt, Berufung gegen dieses Urteil einzulegen.

15.17 Uhr. Hier ist der Bremen 4 Verkehrsservice ganz aktuell. Bitte fahrt vorsichtig auf der A1 Bremen-Osnabrück in beiden Richtungen. Zwischen Vechta und Lohne-Dinklage laufen Tiere auf der Fahrbahn. Und Achtung auch auf der A27 Bremen Richtung Bremerhaven. Zwischen Bremen-Sebalsbrück und Fahr. Hier liegen Fahrzeugteile auf der Autobahn. Passt da gut auf.

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1: Martin Garrix mit Ed Sheeran. 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

0: Ed Sheeran und Martin Garrix neu auf unserer Playlist Repeat It und gleich gibt's Peter Fox. 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

0: Montagnachmittag, ihr hört Bremen 4 um fast 3:30.
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0: Geht los mit der A1 Osnabrück Richtung Bremen zwischen dem Dreieck Stur und Bremen-Hemelingen. 3 Kilometer Stau vor der Baustelle. Und im Kreis Rothenburg ist die Landesstraße zwischen Vierden und Sittensen wegen Bergungsarbeiten in beiden Richtungen gesperrt. Blitzer gibt's gerade keine, aber falls ihr welche entdeckt, gerne her damit. Ihr könnt immer anrufen oder eine WhatsApp ins Studio schicken. Die Nummer dafür ist die 0421 246 666. Danke euch fürs Melden. Kommt überall gut an.

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0: Justin Bieber auf Bremen 4, Daisies und vor den 4 News um 4 gibt's gleich Panic at the Disco und High Hopes.
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1: Heute Nachmittag gibt es einen Mix aus dicken Wolken und ein bisschen Sonne. Es bleibt meistens trocken bei aktuell 16 Grad in Bremen und Lohne. Bremerhaven und Lemwerder liegen bei 15. In der Nacht geht es dann runter auf bis zu 6 Grad. Dazu mal mehr, mal weniger Wolken, aber kein Regen. Und morgen ein meistens trockener Mix aus Sonne und Wolken. Höchstwerte liegen dann bei 21 Grad am Mittwoch bis 24.
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1: Mit Laura Knepper. Viele Lehrerinnen und Lehrer in Bremen und Bremerhaven sollen künftig ihre Arbeitszeit digital erfassen.
2: Nach den Sommerferien startet dazu an neuen Schulen ein Pilotprojekt. Dann beginnt in Frankreich der G7-Gipfel und ein angeschossener Mann gibt der Bremer Polizei Rätsel auf. Als erstes Bundesland startet Bremen damit, die Arbeitszeit von Lehrkräften digital zu erfassen. Das bundesweite Pilotprojekt startet nach den Sommerferien an 9 ausgewählten Schulen in Bremen und Bremerhaven. Die Bildungsbehörde hat jetzt Details genannt. Pascal Faltermann aus der Regionalredaktion Buten und Binnen fasst sie zusammen.
3: Von der Grundschule bis zum Gymnasium nehmen alle Schulformen an dem Modellprojekt teil. Dort sollen Lehrkräfte künftig testweise nicht nur ihre Unterrichtsstunden erfassen, sondern auch den zeitlichen Aufwand für zusätzliche Aufgaben. Zum Beispiel Unterrichtsvorbereitung, Korrekturen, Elterngespräche und Klassenfahrten. Dafür hat die Bildungsbehörde ein Online-Tool entwickeln lassen. Für Bremens Bildungssenator Marc Rackles ist klar, Lehrkräfte in Deutschland übernehmen viele Aufgaben außerhalb des Unterrichts. Das Pilotprojekt soll deren Arbeitszeit daher erstmals komplett erfassen, inklusive möglicher Überstunden, Nacht- und Wochenendarbeit. Rackles erhofft sich so einen Überblick über die tatsächliche Belastung von Lehrerinnen und Lehrern.
2: In Evian in Frankreich startet der G7-Gipfel. Bei dem Treffen der Staats- und Regierungschefs der führenden Industrienationen ist auch der ukrainische Präsident Volodymyr Zelensky dabei. Er hat die G7 zu einer entschlossenen Antwort auf die jüngsten russischen Angriffe auf sein Land aufgerufen. Außerdem wird es um die Einigung zwischen den USA und dem Iran gehen. US-Präsident Donald Trump soll den anderen Staatschefs die Details erklären. Thema beim G7-Gipfel dürfte auch der wahrscheinlich russische Angriff auf das Höhlenkloster in Kiew sein. In der Nacht war dort eine Kathedrale in Brand geraten. Mehr hat aus Kiew Friedrich Rother.
4: Der Brand ist vollständig gelöscht, aber das Ausmaß der Schäden am Gebäude kann erst bewertet werden, wenn die Rettungskräfte ihre Arbeiten abgeschlossen haben. Mit dem Brand auf dem Gelände des Kiewer Höhlenklosters wurde eines der bedeutendsten Klöster des orthodoxen Christentums getroffen. Die Ursprünge der weiträumigen Anlage reichen bis ins 11. Jahrhundert zurück. Seit 1990 gehört sie zum UNESCO-Weltkulturerbe. Die teilweise Zerstörung hat in der Ukraine Empörung und Wut hervorgerufen. Viele Menschen sehen sich bestätigt darin, dass Russland einen Krieg gegen die ukrainische Kultur führt.
2: In Bremen-Gröpelingen ist ein Mann angeschossen worden. Die Polizei war in eine Wohnung in der Gröpelinger Heerstraße gerufen worden. Dort fand sie den stark blutenden 36-Jährigen und mehrere weitere Personen. Der Mann sagte den Beamten, dass er sich aus Versehen selbst angeschossen und die Waffe dann weggeworfen habe. Was genau passiert ist, wird noch untersucht. Die Polizisten fanden nämlich weder die Waffe noch Patronenhülsen. Das waren die Vier News mit Laura Knepper.
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1: 3:04. A1 Hamburg Richtung Osnabrück zwischen dem Bremer Kreuz und Arsten 6 Kilometer stockend vor der Baustelle. In der Gegenrichtung der A1 zwischen dem Dreieck Stur und Bremen-Hemelingen 3 Kilometer Stau. Im Kreis Rothenburg ist die Landesstraße zwischen Vierden und Sittensen wegen Bergungsarbeiten in beiden Richtungen gesperrt. Und im Kreis Vechta ist die Dinklager Landstraße zwischen Südholz und Lohne nach einem Unfall gesperrt. Blitze haben wir gerade keine, aber falls ihr welche entdeckt, meldet sie gerne bei uns unter der 0421 246 666. Danke euch fürs Bescheid geben. Kommt überall gut an. Mit Malte Döbert, ich wünsche euch einen entspannten Montagnachmittag. Jetzt mit frischer Musik auf unserer Playlist. Hier kommt Fastboy und Beautiful Life.

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0: Dai Dai, Shakira und Burna Boy, neu hier auf Bremen 4. Zugegeben, Weihnachten ist gerade wirklich sehr weit weg, aber wir wollen euch trotzdem immer mal wieder zwischendrin sagen, was mit dem Geld passiert ist, das ihr beim Bremen 4 Weihnachtswunder im letzten Jahr gespendet habt. Ihr habt zum Beispiel dafür gesorgt, dass das Kinder- und Jugendhaus Ratze in Bremen-Walle einen neuen, schicken Bolzplatz hat. Bremen 4-Reporterin Janine Horsch war bei der Eröffnung dabei.
1: Sanji und Jane kommen gerade vom Spielfeld. Ihr habt das allererste Testspiel hier gemacht nach der offiziellen Bolzplatzeröffnung. Jane, wie ist der Platz? So wie du wolltest?
2: Ich finde, er hat passende Tore, passende Größe und der Belag ist sehr weich, perfekt zum Spielen.
1: Jane, du warst einer von denen, die damals gesagt haben, wir brauchen einen Bolzplatz, der diesen Namen auch verdient. Erzähl mir doch noch einmal kurz, was war vorher richtig blöd?
2: Die Oberfläche, Schotter. Wenn du hinfällst, das tut ordentlich weh und deine Schuhe gehen schnell kaputt. Die Tore sind jetzt besser. Wenn der Ball drin ist, ist er drin, sonst ist er immer rausgekullert. Und es ist viel angenehmer unter den Füßen. Der Ball rollt besser und man kann besser schießen.
1: Nicole Siemers ist Sozialpädagogin im Kinder- und Jugendhaus Ratze. Wie stolz bist du, dass ihr jetzt anfangen könnt?
3: Mega. Also so vor allen Dingen auf die Kinder und Jugendlichen, weil die haben es in Gang gebracht. Die haben sich immer wieder beschwert, haben den Mut aufgebracht, zu sagen, wir wollen was anders haben. Ja, und dann hat das Weihnachtswunder, ihr habt Ja gesagt, ihr habt uns 10.000 Euro gegeben. Und das Ganze ist nicht mehr ein Bolzplatz, sondern ein Multifunktionsplatz. Davon haben wir vom Jahr noch nicht geträumt.
1: Ich habe überhaupt keinen Überblick mehr, wer führt gerade in der Tabelle, wer hat wie viele Spiele gewonnen. Das spielt überhaupt gar keine Rolle. Die Kinder haben Spaß. Alle spielen wild durcheinander Fußball und das geht hier jetzt immer bei jedem Wetter. Wie toll ist das?
4: Danke, Weihnachtswunder!
0: Hey, ja, und danke an euch für eure Spende. Ihr habt mitgeholfen, dass das Kinder- und Jugendhaus Ratze in Bremen-Walle jetzt einen neuen Bolzplatz hat.
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0: Mark Forster und gleich American Authors hier auf Bremen 4. Best Day of My Life.
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0: Es ist 16:30.
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0: A1 Hamburg Richtung Osnabrück. Zwischen dem Bremer Kreuz und Arsten, da gibt es 6 Kilometer stockenden Verkehr vor der Baustelle. In der Gegenrichtung der A1 zwischen dem Dreieck Stur und Bremen-Hemelingen 3 Kilometer Stau. Und im Kreis Rothenburg ist die Landesstraße zwischen Vierden und Sittensen wegen Bergungsarbeiten gesperrt, und zwar in beiden Richtungen. Und es blitzt in Stur, Sturbaum auf Höhe der Tannenstraße, und zwar in beiden Richtungen. Falls ihr noch was anderes entdeckt, meldet weitere Blitzer immer gerne unter der 0421 246 666. Danke fürs Bescheid sagen. Ich bin Malte Döbert und hier kommt Olivia Rodrigo und Drop Dead.

Trink aus, wir müssen gehen. So heißt das 17. Album von den Toten Hosen und sie haben es gesagt, es soll ja auch das letzte Album sein und daraus habe ich jetzt die ganz neue Single für euch. Der Song heißt Nur nach vorn, frisch hier auf der Bremen 4 Playlist. Musik von den Toten Hosen.

0: Nelly Furtado und ein Bremen 4 All-Time Favorite. Powerless. So klang es gestern Abend am Hillmannplatz mitten in Bremen.
1: Ja! Ja! Deutschland!
2: Super wichtig! Ja!
0: Das 7:1 gegen Curaçao bei der Fußball-WM, das hat offenbar auch beim Public Viewing richtig Spaß gemacht. Wie muss es dann erst im Stadion in Houston gewesen sein? Das frage ich gleich Dennis aus Bremerhaven, denn der war gestern im Stadion in den USA dabei. Wie er das Spiel erlebt hat und was er für ein Stadionbier hinlegen musste, das hört ihr um 16:45, also in einer halben Stunde, hier bei uns auf Bremen 4.

0: Lady Gaga auf Bremen 4 und vor den 4 News um 5 gleich die Sugar Babes. About You Now.
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1: Mit aktuell 18 Grad in Kirchlinteln, 17 in Bremen, 16 in Kloppenburg und 15 Grad in Bremerhaven. Heute Nachmittag gibt es mal dichte Wolken, mal auch ein bisschen Sonne. Es bleibt meistens trocken. In der Nacht dann auch kein Regen bei mal mehr, mal weniger Wolken und Tiefstwerten um 6 Grad. Morgen ein trockener Mix aus Sonne und Wolken, nur ganz selten mal ein kleiner Schauer bei 21 Grad.
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1: Mit Laura Knepper. Aus Evian kommt nicht nur das gleichnamige Wasser, da findet jetzt auch der G7-Gipfel statt.
2: Ja, dabei soll es neben dem Ukraine-Krieg auch um das Iran-Abkommen gehen. Dann sollen Demos in Bremen anders geregelt werden und an neuen Schulen in Bremen und Bremerhaven startet die digitale Arbeitszeiterfassung von Lehrkräften. In Frankreich beginnt der G7-Gipfel. US-Präsident Donald Trump ist in Genf gelandet. Er flog dann per Hubschrauber nach Evian, wo Frankreichs Präsident Emmanuel Macron ihn jetzt erstmal zu einem Zweiergespräch trifft. Dabei wird es wohl hauptsächlich um das Abkommen mit dem Iran gehen, berichtet aus Evian Georg Schwarte.
3: Macron sagte, sein Land stehe gemeinsam mit den Briten bereit, um sehr, sehr schnell mit einer Mission in der Straße von Hormuz zu handeln, Flugzeuge, Fregatten und Minensuchboote zu entsenden, um dort die Sicherheit des freien Seehandels zu gewährleisten. Macron, wie auch EU-Kommissionspräsidentin von der Leyen, die bereits in Evian eintraf, betonten, Priorität habe jetzt die Umsetzung. Eine Öffnung der Straße und auch eine zollfreie Passage der Schiffe, was keineswegs sicher scheint. Außerdem, so von der Leyen, werde es so lange keinen dauerhaften Frieden geben, wie der Libanon in Flammen stehe.
2: Das Land Bremen soll ein eigenes Versammlungsgesetz bekommen. Die Landesregierung hat jetzt den Gesetzentwurf dazu vorgestellt. Bisher gilt bei Versammlungen das Bundesgesetz aus dem Jahr 1953. Was sich ändert, weiß aus der Regionalredaktion Buten und Binnen Fabian Metzner.
4: Das modernisierte Gesetz soll Versammlungen zeitgemäßer regeln, heißt es in der Erklärung von SPD, Grünen und Linken. So soll unter anderem das Vermummungsverbot während einer Demonstration klarer definiert werden. Heißt, Alltagsgegenstände wie Schals, FFP2-Masken, Sonnenbrillen oder auch Fahrradhelme dürfen nun auf Veranstaltungen getragen werden. Müssen aber abgenommen werden, wenn die Polizei Teilnehmer dazu auffordert. Und auch der Drohneneinsatz wird neu geregelt. Polizeidrohnen müssen klar erkennbar sein und dürfen auch erst eingesetzt werden, wenn bei einer Veranstaltung mehr als 1.000 Personen angemeldet sind.
2: Bremen beginnt damit, die Arbeitszeit von Lehrkräften digital zu erfassen. Das Pilotprojekt startet nach den Sommerferien an 9 ausgewählten Schulen in Bremen und Bremerhaven. Lehrkräfte sollen dann in einem Online-Tool nicht nur ihre Unterrichtsstunden erfassen, sondern auch den zeitlichen Aufwand für zum Beispiel Unterrichtsvorbereitung, Korrekturen, Elterngespräche und Klassenfahrten. Arbeitgeber sind gesetzlich verpflichtet, die Arbeitszeit ihrer Beschäftigten zu erfassen. Bremen setzt diese Vorgabe jetzt als erstes Bundesland an Schulen um. Am 5. Tag der Fußball-Weltmeisterschaft startet Europameister und WM-Favorit Spanien ins Turnier. Die Spanier spielen um 18 Uhr gegen Kap Verde. Danach trifft um 21 Uhr Belgien auf Ägypten. Das waren die vier News mit Laura Knepper.
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1: 3 Minuten nach 5. A1 Hamburg Richtung Osnabrück zwischen dem Bremer Kreuz und Arsten. 6 Kilometer stockend vor der Baustelle. A1 Osnabrück Richtung Bremen zwischen dem Dreieck Stur und Bremen-Hemelingen. 3 Kilometer Stau vor der Baustelle. Und im Kreis Rothenburg ist die Landesstraße zwischen Vierden und Sittensen wegen Bergungsarbeiten gesperrt, und zwar in beiden Richtungen. Außerdem wird geblitzt an der B75 zwischen Delmenhorst und Bremen, und zwar genau zwischen Huchting und Grolland in beiden Richtungen. Und in Stur, Sturbaum auf Höhe der Tannenstraße in beiden Richtungen. Falls ihr noch was anderes entdeckt, meldet weitere Blitzer immer gerne unter der 0421 246 666. Danke fürs Bescheid geben, kommt überall gut an. Mit Malte Döbert und jetzt zum Start in den Feierabend am Montag mit The Weeknd. Hier kommt Blinding Lights. Schön, dass ihr dabei seid.

0: Na, das ging doch ganz gut los gestern.
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0: 7:1 gewinnt Deutschland das Auftaktspiel gegen Curaçao. Und Dennis aus Bremerhaven war live dabei gestern Abend im Stadion in Houston, Texas. Moin, Dennis.
2: Ja, moin, Mario. Hallo. Schöne Grüße nach Bremen.
0: Dieses Fußballspiel war gestern schon richtig geil, wenn man es im Fernsehen gesehen hat. Wie war es bitteschön im Stadion?
2: Ja, beim deutschen WM-Eröffnungsspiel 7 Tore zu sehen, passiert natürlich nicht alle Tage und da ist die Freude dann grenzenlos. Die Stimmung bei einer Weltmeisterschaft ist auch sowieso manchmal ganz anders, wenn man dann auch die Nationalhymne hört. Alle Leute sind aus dem Häuschen. Wenn du dann noch die Tore siehst live im Stadion, die ganzen deutschen Fahnen wehen, ja, da liegt man sich gegenseitig in den Arm. Aber man muss auch dazu sagen, die Curaçao-Fans waren auch richtig gut drauf.
0: Großes Thema hier auch die Ticketpreise. Wie viel musstest du bezahlen, um im Stadion dabei sein zu können?
2: Ich habe tatsächlich nur $60 bezahlt und das bezahle ich für jedes Spiel, auch fürs Finale. Also ich habe da natürlich einen richtig guten Vorteil. Ich weiß aber auch, dass die Preise massiv nach oben gehen und für mich ist es gut gelaufen, muss ich mal sagen.
0: Wie kommt es, dass du so günstige Karten kriegst?
2: Ja, ich bekomme so günstige Karten, weil es pro Spiel 300 Karten gibt für $60 und das geht an die Allesfahrer, sagt man, die bei jedem Spiel dabei sind. Da ich einfach von denen bin, habe ich natürlich das große Glück gehabt.
0: Ah, okay. Was muss man für ein Bier im Stadion bezahlen?
2: Ja, das Bier im Stadion, da ist man ungefähr mit $15 bis $18, immer je nachdem dabei. Das sind aber auch größere Biergläser, als es bei uns in Deutschland der Fall ist. Aber ja, so $18 muss man ungefähr rechnen.
0: Okay. Es war das erste Spiel für die deutsche Nationalmannschaft bei dieser WM. Es war für dich das erste Spiel, aber auch nicht das letzte. Wie geht's denn weiter auf deiner Reise?
2: Ja, wir haben jetzt einen großen Roadtrip vor uns, aber das nächste Spiel in Toronto gegen die Elfenbeinküste werden wir dabei sein. Anschließend in New York gegen Ecuador. Und dann werden wir zum Achtelfinale, sofern Deutschland sich dafür qualifiziert, wieder zurückfliegen. Und dann werde ich zum Finale auch wieder zurückfliegen, sollte es dazu kommen. Aber das hoffen wir ja alle.
0: Ach wirklich? Also du könntest beim Finale dabei sein, wenn Deutschland soweit kommt?
2: Ja, das Ticket habe ich schon vorhanden. Das hat auch nur $60 gekostet. Aber ich würde dann tatsächlich wieder zurückfliegen nach New York.
0: Glaubst du denn, dass sie es soweit schaffen? Was hast du für ein Gefühl jetzt nach dem Spiel gestern Abend?
2: Naja, wir sind viermaliger Weltmeister. Wir müssen immer dran glauben, dass wir Weltmeister werden können. Es wird schwer, definitiv. Wir sind nicht der Favorit des Turniers, aber wir sind in der Lage, viele große Gegner zu ärgern. Und ich denke, ab Viertelfinale ist alles möglich oder Achtelfinale schon. Und dann werden wir mal sehen. Wir können die anderen sehr gut ärgern.
0: Das sagt Dennis aus Bremerhaven. Er ist gerade bei der Fußball-WM in Nordamerika und jetzt auf dem Weg von Houston Richtung Toronto. Da will er das nächste Spiel der deutschen Mannschaft am Samstag natürlich auch gucken. Natürlich wieder live im Stadion.
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neu auf Bremen 4. Gracie Abrams Hit the Wall um 17.19 Uhr und das ist der Verkehrsservice mit einer Warnmeldung ganz aktuell. Achtung bitte auf der A29 Oldenburg Richtung Wilhelmshaven. Zwischen Sande und dem Wilhelmshavener Kreuz liegen Gegenstände auf der Autobahn.

0: Es ist 5:30.
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0: Geht los mit der A1 Bremen Richtung Osnabrück zwischen Opusen, Bremen-Mahndorf und Arsten. 4 Kilometer stockend vor der Baustelle. A1 Osnabrück Richtung Bremen zwischen Bremen-Brinkum und Hemelingen. 3 Kilometer Stau vor der Baustelle. Und im Kreis Rothenburg ist die Landesstraße zwischen Vierden und Sittensen wegen Bergungsarbeiten in beiden Richtungen gesperrt. Außerdem blitzt es in Bremen auf der Waller Heerstraße, Ecke Waller Ring statt einwärts. An der B75 zwischen Huchting und Grolland bei der Abfahrt Grolland in beiden Richtungen. Und in Stur-Stur-Baum auf Höhe der Tannenstraße, auch da wird in beiden Richtungen geblitzt. Und falls ihr noch was anderes entdeckt, meldet's immer gerne bei uns unter der 0421 246 666. Danke fürs Bescheid geben und euch unterwegs eine gute Fahrt.
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0: 4 Songs am Stück, jetzt zum Start in den Feierabend. Und dieser hier ist ganz neu auf unserer Playlist von Roe Byrne, Fairly Happy.

0: Hier ist Bremen 4 zum Feierabend am Montag um 17.42 Uhr. Live-Konzerte setzen Glückshormone frei, sorgen für Stressabbau und stärken das Gemeinschaftsgefühl. Das heißt, die vier am Morgen, die haben morgen früh so eine Art Wellness-Wochenende für euch im Angebot. Es geht nämlich um das
1: Hurricane!
0: Falls euch für die Mutter aller Festivals im Bremen Vierland noch die Tickets fehlen, gar kein Problem. Die vier am Morgen haben noch welche für euch. Die gibt's dann morgen früh zu gewinnen. Und falls ihr die bekommt und euch am kommenden Montag jemand fragt, wo ihr am Wochenende wart, dann könnt ihr sagen:
1: Hurricane!
0: Und sie könnt ihr dann auch live erleben. Leonie ist nämlich live dabei beim Hurricane Festival. Und jetzt zusammen mit Calum Scott auf unserer Playlist. Das ist

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1: Im Moment 15 Grad in Bremen und Bremerhaven, 16 sind es bei euch in Wildeshausen und in Friseute. Der Tag jetzt geht eigentlich relativ freundlich zu Ende. Meistens zeigt sich noch so ein bisschen die Sonne, so ein paar Wolken sind noch unterwegs, aber eigentlich bleibt es trocken. Ausnahmen wie immer ausgenommen. Morgen am Dienstag ist es dann auch wieder eher bewölkt, zwischendurch ein bisschen Sonne, möglich eher trocken.
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1: Mit Laura Knepper nochmal. Laura, in Frankreich geht der G7-Gipfel los.
2: Kanzler Merz ist gerade auf dem Weg. Heute gibt's erste Gespräche und morgen steht dann ein Termin nach dem nächsten an. Dann sollen Demos in Bremen anders geregelt werden und ein angeschossener Mann gibt der Bremer Polizei Rätsel auf. Kanzler Friedrich Merz ist gerade mit dem Hubschrauber auf dem Weg vom Genfer Flughafen zum G7-Gipfel im französischen Evian. Gastgeber Emmanuel Macron hat währenddessen als erstes schon US-Präsident Donald Trump zu einem Zweiergespräch getroffen. Die großen Krisen bestimmen die Tagesordnung, weiß aus Evian Samuel Jakisch.
3: Das ist der Nahe Osten, das ist die Ukraine. Der Nahe Osten ist wichtig, weil er die gesamte Weltwirtschaft betrifft. Die Ukraine betrifft ganz direkt die europäische Sicherheit. Morgen wird Volodymyr Zelensky dabei sein. Er kann mit neuer Unterstützung rechnen aus Europa. Es geht bei dem G7-Gipfel auch um die China-Politik der G7-Nationen, um Zölle im Welthandel, um Energiepolitik, um Investitionen im globalen Süden bis hin zum Schutz der Weltmeere. Also diese drei Tage sind sehr voll mit Dutzenden von Arbeitstreffen. Und der Gipfel startet direkt mit dem ersten Arbeitsessen, bis es morgen früh direkt weitergeht im dichten Programm dieses G7-Gipfels.
2: Das Land Bremen soll ein eigenes Versammlungsgesetz bekommen. Die Landesregierung hat jetzt den Gesetzentwurf dazu vorgestellt. Bisher gilt bei Versammlungen das Bundesgesetz aus dem Jahr 1953. Was sich ändert, weiß aus der Regionalredaktion Buten und Binnen Fabian Metzner.
4: Das modernisierte Gesetz soll Versammlungen zeitgemäßer regeln, heißt es in der Erklärung von SPD, Grünen und Linken. So soll unter anderem das Vermummungsverbot während einer Demonstration klarer definiert werden. Heißt, Alltagsgegenstände wie Schals, FFP2-Masken, Sonnenbrillen oder auch Fahrradhelme dürfen nun auf Veranstaltungen getragen werden. Müssen aber abgenommen werden, wenn die Polizei Teilnehmer dazu auffordert. Und auch der Drohneneinsatz wird neu geregelt. Polizeidrohnen müssen klar erkennbar sein und dürfen auch erst eingesetzt werden, wenn bei einer Veranstaltung mehr als 1000 Personen angemeldet sind.
2: In Bremen-Gröpelingen ist ein Mann angeschossen worden. Die Polizei war gestern früh in eine Wohnung in der Gröpelinger Heerstraße gerufen worden. Dort fand sie den stark blutenden 36-Jährigen und mehrere weitere Personen. Der Mann sagte den Beamten, dass er sich aus Versehen selbst angeschossen und die Waffe dann weggeworfen habe. Was genau passiert ist, wird noch untersucht. Die Polizisten fanden weder die Waffe noch Patronenhülsen. Am fünften Tag der Fußball-Weltmeisterschaft startet Europameister und WM-Favorit Spanien gerade ins Turnier. Die Spanier spielen gegen Kap Verde. Danach trifft um 21 Uhr Belgien auf Ägypten. Um Mitternacht spielt Saudi-Arabien gegen Uruguay. Und um 3 Uhr gibt's noch die Partie Iran gegen Neuseeland. Das waren die Vier News mit Laura Knepper.
1: Mille grazie.
0: Gerne. 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
1: Fast ganz genau 18:03:07. Naja, A1 Osnabrück Richtung Bremen zwischen Bremen-Brinkum und Hemelingen 3 Kilometer Stop and Go. Und im Kreis Rothenburg ist die Landesstraße zwischen Vierden und Sittensen wegen Bergungsarbeiten in beide Richtungen gesperrt. Es blitzt in Bremen-Wallerherr, Höhe der Kreuzung Wallerring, stadteinwärts. B75 zwischen Huchting und Grolland, da Höhe der Abfahrt Grolland in beide Richtungen und auch in beide Richtungen in Sturbaum, Höhe der Tannenstraße. Danke fürs Melden und wenn ihr auch noch was seht, ihr erreicht uns unter der 04212466666. Allen unterwegs eine gute Fahrt und die Infos von der Straße könnt ihr nachlesen auch bei bremen4.de.
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1: Na denn, na dann, na los. Rudi Schömorn ist hier. Happy Montagabend. Moin. 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

mit Turntable Rocker auf der Playlist No Melody. Ja, das ist einfach immer schrecklich, wenn Menschen bei einem Unfall ums Leben kommen, aber leider passiert's eben. Oliver Tree ist gestorben. Musiker und Comedian, Typ, den ihr vielleicht auf dem Schirm habt. Passiert ist das in Rio de Janeiro, also Brasilien, und da hat's einen Helikopter-Crash gegeben. 6 Menschen sind dabei gestorben und einer war eben der US-Sänger und Comedian. Schocknachricht für seine Fans, aber eben, na klar, noch vielfach mehr für sein Umfeld. Oliver Tree, jetzt in der Bremen 4 Spätschicht. Das da ist Superhero.

0: Das sind die Jungs Boy Loco, die wir am 4. Juli auf der Radio Bremen Bühne bei der Breminale sehen, präsentiert von Bremen 4, gerade gehört mit Praise You gleich. Geht's hier bei uns auf der Playlist mit Somber weiter. Ich spiele euch Homewrecker.
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0: 18.30 Uhr.
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0: Mit der A1 Osnabrück Richtung Bremen geht's los. Zwischen Bremen-Brinkum und Hemelingen 3 Kilometer Stop and Go. Und im Kreis Rothenburg ist die Landesstraße zwischen Vierden und Sittensen weiter wegen Bergungsarbeiten in beide Richtungen gesperrt. Dann blitzt es, danke fürs Bescheid sagen, in Bremen, Waller Herr, Höhe der Kreuzung Waller Ring, da stadteinwärts und in beide Richtungen B75 zwischen Huchting und Grolland, Höhe der Abfahrt Grolland. Habt ihr noch mehr? Dann freuen wir uns über eine Info und sagen es weiter 0421 246 666. So erreicht ihr uns. Könnt ihr übrigens auch alles nachlesen bei bremen4.de. Gute Fahrt!

0: Das habt ihr mitbekommen, ne? Da ist gerade diese Fußballveranstaltung. WM, Weltmeisterschaft in den USA, in Mexiko und in Kanada. Und gerade zocken die Spanier ja auch mit ein Titelfavorit gegen die kapverdische Nationalmannschaft. Und für die ist das die erste WM ever. Und der Kader, ja, da sind Kicker dabei, die in Spanien spielen, der Türkei, in den USA. Aktuell schlagen sie sich aber ganz ordentlich. Es steht 0:0 nach gut 35 Minuten. Hier ist Bremen 4.
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0: Und das da ist Lizzo. Happy to be.

Ja, das ist wohl, Bremen 4 ist hier übrigens eine der Gossip-Fragen des Tages, des Jahres. Ja, wann denn nu? Sagen sie ja, Taylor Swift und Travis Kelce. Gerade erst waren sie am Start bei den NBA Finals, haben Basketball geguckt, waren live dabei, als die New York Knicks mal wieder, Schalke lässt grüßen, seit über 50 Jahren NBA-Meister geworden sind. Und das haben sie geguckt ohne Eheringe. Wohl vielleicht wahrscheinlich Datum der Hochzeit, so wird's jetzt gemunkelt, ist der 4. Juli. Independence Day. Mal gucken.

0: Hier ist Bremen 4. Schönen Montagabend.
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0: Nee, jetzt nicht mehr. Jetzt ist er aus.
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0: Matzen waren das. Lasst die Musik an und wir gucken aus dem Fenster. Und viele von euch sehen wahrscheinlich, was ich auch sehe. Gerade ist der Himmel ziemlich oft blau. Es sind so ein paar schöne Wetterwolken unterwegs. Das ist so der Ausklang des Montags. Eigentlich kaum noch Regen unterwegs. Dazu Temperaturen aktuell von 15 Grad in Bremen und Bremerhaven. 15 Grad auch bei euch in Grasberg und in Osterholz-Scharmbeck.
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2: Mit Markus Fliegel. USA und Iran unterzeichnen Abkommen für mögliche Friedenslösung. G7-Gipfel im schweizerischen Evian beginnt. Staatsanwaltschaft ermittelt wegen Produktpiraterie auf Bremer Messe. Das Wetter wechselnd bis stark bewölkt, meist trocken bis 16 Grad. Das Abkommen zwischen den USA und dem Iran ist nach US-Angaben mittlerweile von beiden Seiten unterzeichnet worden. US-Präsident Donald Trump erklärte zudem, dass die Straße von Hormuz bereits wieder geöffnet sei. In Deutschland trifft die Vereinbarung zwischen den Kriegsparteien auf ein gemischtes Echo. Der außenpolitische Sprecher der SPD, Adis Achmetovic, sagte, der Deal sei kein Grund zur Entwarnung. Er müsse sich erst als dauerhaft und belastbar erweisen. Bianca Schwarz mit weiteren Reaktionen.
3: Grünen-Parteichefin Franziska Brandner sei einerseits erleichtert, andererseits habe sich die Herrschaft der Führung in Teheran vermutlich weiter gefestigt, sagt sie, und die Repression gegen die iranische Bevölkerung sei auf einem Höhepunkt. Brandner äußerte sich außerdem irritiert darüber, dass Bundeskanzler Merz das als diplomatischen Durchbruch feiere. Der AfD-Außenpolitiker Markus Fronmeier äußerte sich vorsichtig optimistisch. Aus seiner Sicht sei es entscheidend, wie es im Libanon weitergeht und ob die Verhandlungen zum Nuklearprogramm Irans tatsächlich tragen würden.
2: Auch beim G7-Gipfel im schweizerischen Evian ist das erzielte Abkommen zwischen den USA und dem Iran zunächst wohl das beherrschende Thema. Frankreich und Großbritannien erklärten sich erneut bereit, die Schifffahrt in der Straße von Hormuz abzusichern. Auch Kanzler Friedrich Merz ist mittlerweile in der Schweiz eingetroffen. Er erklärte, Deutschland sei generell bereit, sich an der Sicherung der Schifffahrtsrouten in der Region zu beteiligen, sobald die entsprechenden Voraussetzungen dafür gegeben seien. Der Bremerhavener Doppelhaushalt 2026 und 27 hat die erste Hürde genommen. Der Ausschuss für Wirtschaft und Finanzen hat dem Entwurf zugestimmt. Die Opposition übt jedoch Kritik. Aus der Regionalredaktion Buten und Binnen, Levin Mais.
4: Bündnis Deutschland bezeichnete den Entwurf als zu zaghaft. Insbesondere beim Personal werde zu wenig gekürzt. Nach Meinung der Grünen schränkten die Vorgaben aus Bremen den Gestaltungsfreiraum der Stadt massiv ein. Außerdem kritisieren sie den Prozess als intransparent. Der Doppelhaushalt hat ein Volumen von jeweils mehr als 1 Milliarde Euro. Die Koalitionsparteien SPD, CDU und FDP verteidigten den Entwurf. Laut SPD haben die Sparmaßnahmen die geplanten Ausgaben bereits merkbar gesenkt. Am Donnerstag soll die Stadtverordnetenversammlung über den Doppelhaushalt abstimmen. Damit er in Kraft treten kann, muss der Bremer Senat zustimmen.
2: Die Polizei ermittelt wegen gefälschter Luxusartikel auf der türkischen Lifestyle-Messe Kazel Expo in Bremen. Recherchen von Buten und Binnen hatten ergeben, dass im Juni auf der Messe in der Bremer Stadthalle offenbar in größerem Stil gefälschte Luxusartikel verkauft worden waren. Mehr Details hat aus der Regionalredaktion Buten und Binnen Emmy Thume.
5: Die Polizei ermittelt wegen einer Straftat nach dem Markengesetz, sagte ein Polizeisprecher. Gegen wen genau, wollte der Sprecher noch nicht sagen, um die Ermittlungen nicht zu behindern. Wer gewerblich gefälschte Markenartikel in Umlauf bringt, muss mit einer Strafe von bis zu 5 Jahren Haft rechnen. Die Bremer FDP-Fraktion hat die Vorwürfe zum Anlass für eine kleine Anfrage an den Senat genommen. Der Fall werfe Fragen zur Kontroll- und Sorgfaltspflicht der städtischen Messegesellschaft auf, so die FDP. Sie fragt den Senat unter anderem, welche Maßnahmen er ergreifen will, um sicherzustellen, dass bei Veranstaltungen in der Messe in Zukunft keine mutmaßlich gefälschten Markenwaren mehr angeboten oder verkauft werden.
2: Der 5. Wettkampftag bei der Fußball-WM ist gestartet. In der ersten Partie zwischen Europameister Spanien und WM-Neuling Kap Verden steht es zur Halbzeit überraschend noch 0:0. Ab 21 Uhr bekommt Belgien es in Seattle mit Ägypten zu tun. Um Mitternacht muss Saudi-Arabien sich gegen Uruguay behaupten. Und um 3 Uhr früh spielt der Iran in Los Angeles gegen Neuseeland. Das waren Nachrichten mit Markus Fliegel.
0: 19:04 Uhr, ich bin der Rudi Schönborn. Buona sera.
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0: A1 Osnabrück Richtung Bremen. Die Ausfahrt Bremen-Hemelingen ist wegen einer Nachtbaustelle noch bis 6 Uhr früh bis 6 Uhr morgen früh gesperrt. Nochmal die 1 Bremen Richtung Hamburg jetzt. Die Einfahrt Stuckenborstel auch gesperrt wegen Bauarbeiten bis morgen Abend 19 Uhr. Und im Kreis Rothenburg ist die Landesstraße zwischen Vierden und Sittensen wegen Bergungsarbeiten in beide Richtungen gesperrt. Dann blitzt es in Bremen, Waller Heerstraße, Höhe der Kreuzung Waller Ring, statt einwärts. Danke fürs Bescheidsagen. Den Blitz habt ihr entdeckt und gemeldet. Wenn ihr noch was für uns alle habt, 0421 246 666. So erreicht ihr uns. Und ihr könnt es auch nachlesen in der Bremen 4 App zum Beispiel. Gute Fahrt.
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0: Und da gehen wir munter rein in diese Stunde des noch frühen Abends mit Glockenbach und Sam Harper. Das da gleich ist Lost, dann BTS am Start und Katie Tunstall. Song aus 2005. Erinnert ihr euch? Black Horse and the Cherry Tree?

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Ja. Das ist das Ding, von dem ich gerade gesprochen habe. Katie Tunstall bei Bremen 4, Black Horse and the Cherry Tree, gerade eben gehört. Happy Montagabend, wir sind bei euch und das ist Tenacious Too Easy.

Auf Monsters and Men hier bei Bremen 4. Einen schönen Montagabend, weiter geht's mit Musik von Miley Cyrus. End of the World.

0: Hallo, der Rudi hier.
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0: 19.30 Uhr, A1 Osnabrück Richtung Bremen. Die Ausfahrt Bremen-Hemelingen ist wegen einer Nachtbaustelle bis 6 Uhr morgen früh gesperrt. Dann 1 Bremen Richtung Hamburg. Auch da eine Sperrung, Einfahrt Stuckenborstel wegen Bauarbeiten bis morgen Abend 19 Uhr. Und Sperrung die dritte im Kreis Rothenburg ist die Landesstraße dicht zwischen Vierten und Sittensen wegen Bergungsarbeiten in beide Richtungen. Es blitzt aktuell in Bremen, Waller Heerstraße, Höhe der Kreuzung, Waller Ring, Stadt einwärts. Danke fürs Bescheid sagen. Wenn ihr noch einen anderen Blitzer entdeckt oder eine Abstandsmessung oder so, freuen wir uns über eine Info und sagen es weiter. Ihr erreicht uns unter der 0421 246 666. Gute Fahrt!

Und das da jetzt, was jetzt gleich als nächstes um die Ecke kommt, ist eine Liebeserklärung an alle Drummer und na klar auch alle Drummerinnen dieser Welt. Song von Baby of the Bunch, Berliner Band, heißt The Drummer und nimmt uns mit dahin, wo wir denken, hui, diese Person am Schlagzeug, on stage, also beim Konzert, wie hot ist die oder der denn bitte?

Update nochmal eben hier bei Bremen 4. Moin von der Fußball-WM. Da ist ja gerade ein bisschen mal wieder was Überraschendes im Gange. Spanien mit Topfavorit kickt gegen die Kapverden und für die ist es die erste WM. Und knapp 87 Minuten später, also kurz vor Feierabend, steht's 0:0. Schönen Montagabend.

0: Freya Ridings hier bei Bremen 4.
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0: Das war Castles. Das Wetter, das ist eigentlich noch ganz freundlich heute Abend. Fast überall in Bremen Vierland ist der Himmel nochmal blau geworden, so hinten raus zum Montag. Heute Nacht, ja, ziehen wieder so ein paar Wolken rein. Insgesamt bleibt es aber trocken. Das gilt dann auch für den Tag morgen. Aktuell 16 Grad in Bremen und in Bassum, 14 in Bremerhaven und 15 in Schesel.
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2: Mit Markus Fliegel. EU beginnt Beitrittsverhandlungen mit der Ukraine. G7-Staatschefs beraten über Abkommen zwischen den USA und Iran. Spanien spielt bei der WM nur unentschieden gegen die Kapverden. Das Wetter wechselt bis stark bewölkt, meist trocken bis 16 Grad. Die EU hat die Beitrittsverhandlungen mit der Ukraine begonnen. Vertreter beider Seiten starteten am Abend in Luxemburg offiziell die Gespräche zum ersten Themenblock. Das teilte ein Sprecher des Rates der Mitgliedstaaten mit. Im ersten Verhandlungsabschnitt müssen Kandidatenländer unter anderem nachweisen, dass ihre Rechtssysteme, der Grenzschutz und die Polizei den EU-Standards entsprechen. Am späteren Abend sollen auch noch die Beitrittsverhandlungen mit Moldau begonnen werden. Das Rahmenabkommen zwischen den USA und dem Iran ist nach US-Angaben mittlerweile digital von beiden Seiten unterzeichnet worden. Eine persönliche Unterzeichnung durch US-Vizepräsident J.D. Vance soll am Freitag erfolgen. US-Präsident Donald Trump erklärte zudem, dass die Straße von Hormuz bereits wieder geöffnet sei. Viele Fragen über das Abkommen bleiben aber weiter offen. Phyllis Kückrikol.
3: Teheran bleibt bei seinem Atomprogramm selbstbewusst und fordert, dass Gespräche hierzu innerhalb von 60 Tagen beginnen. Man reiche Uran ausschließlich für zivile Zwecke an, im Einklang mit dem Atomwaffensperrvertrag. Zudem fordert das Regime in Teheran die Freischaltung eingefrorener Gelder sowie Reparationszahlungen. Die USA fordern hingegen die vollständige Beendigung des iranischen Atomprogramms, wie US-Vizepräsident Vance im Sender CBS erklärte. Am Freitag soll das Rahmenabkommen in Genf unterzeichnet werden, wodurch die Beschränkungen für den iranischen Roh- und Erdölverkauf aufgehoben werden sollen.
2: Auch beim G7-Gipfel im schweizerischen Evian ist das erzielte Abkommen zwischen den USA und dem Iran zunächst wohl das beherrschende Thema. Frankreich und Großbritannien erklärten sich erneut bereit, die Schifffahrt in der Straße von Hormuz abzusichern. Auch Kanzler Friedrich Merz ist mittlerweile in der Schweiz eingetroffen. Er erklärte, Deutschland sei generell bereit, sich an der Sicherung der Schifffahrtsrouten in der Region zu beteiligen, sobald die entsprechenden Voraussetzungen gegeben seien. Der Bremerhavener Doppelhaushalt für 2026 und 2027 hat die erste Hürde genommen. Der Ausschuss für Wirtschaft und Finanzen hat dem Entwurf zugestimmt. Die Opposition übt jedoch Kritik. Aus der Regionalredaktion Buden und Binnen, Levin Mais.
4: Bündnis Deutschland bezeichnete den Entwurf als zu zaghaft. Insbesondere beim Personal werde zu wenig gekürzt. Nach Meinung der Grünen schränkten die Vorgaben aus Bremen den Gestaltungsfreiraum der Stadt massiv ein. Außerdem kritisieren sie den Prozess als intransparent. Der Doppelhaushalt hat ein Volumen von jeweils mehr als 1 Milliarde Euro. Die Koalitionsparteien SPD, CDU und FDP verteidigten den Entwurf. Laut SPD haben die Sparmaßnahmen die geplanten Ausgaben bereits merkbar gesenkt. Am Donnerstag soll die Stadtverordnetenversammlung über den Doppelhaushalt abstimmen. Damit er in Kraft treten kann, muss der Bremer Senat zustimmen.
2: Zum Sport. Bei der Fußball-Weltmeisterschaft hat Europameister Spanien einen Fehlstart hingelegt. Im Auftaktspiel gegen die Kapverden gab es nur ein 0:0. Die weiteren Spiele ab 21 Uhr bekommt Belgien es in Seattle mit Ägypten zu tun. Um Mitternacht muss Saudi-Arabien sich gegen Uruguay behaupten und um 3 Uhr früh spielt der Iran in Los Angeles gegen Neuseeland. Das waren Nachrichten mit Markus Fliegel.
0: 20 Uhr, 3 Minuten.
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0: Mit der 1 Osnabrück Richtung Bremen. Die Ausfahrt Bremen-Hemelingen ist wegen einer Nachtbaustelle noch bis morgen früh 6 Uhr gesperrt. Und auf der 1 Bremen Richtung Hamburg die Einfahrt Stucken-Borstel auch gesperrt wegen Bauarbeiten bis morgen Abend 19 Uhr. Kreis Rothenburg noch die Landesstraße zwischen Vierden und Sittensen ist wegen Bergungsarbeiten in beide Richtungen gesperrt. Es blitzt zweimal in Bremen, wissen wir. Hochstraße, Breitenweg, Höhe der Daniel-von-Büren-Straße. Danke fürs Melden. Und Wallerherstraße in Bremen, Höhe der Kreuzung Wallerring, da stadteinwärts. Habt ihr auch noch was? Dann immer her damit. 0421 246 666. Und ihr könnt es am Ende auch alles nachlesen. Bei bremen4.de. Gute Fahrt.
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0: Und möge dies doch der beste Montagabend sein, den ihr habt in dieser Woche. Lasst euch nicht ärgern. Rudi Schönborn ist hier. Buonasera.

0: Ja, es gibt neue Musik jetzt hier bei Bremen 4 von einem echten, so steht zumindest auf dem Label, Gentleman. Und er ist nicht alleine am Start.
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1: Und ihr hört jetzt unseren neuen gemeinsamen Song
2: Wildfire. Viel Spaß.
0: Schönen Montagabend.

Michael Schulte mit 5 AM hier auf der Bremen 4 Playlist und auf der geht's weiter mit keinem anderen als Bruno Mars, das da ist On My Soul.

0: Es ist 20.30 Uhr.
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0: Und da gibt's ein paar Infos. Geht los mit der 1 Osnabrück Richtung Bremen. Die Ausfahrt Bremen-Hemelingen ist wegen einer Nachtbaustelle noch bis 6 Uhr morgen früh gesperrt. Und auf der 1 Bremen Richtung Hamburg ist die Einfahrt Stuckenborstel wegen Bauarbeiten auch gesperrt bis morgen Abend 19 Uhr. Und im Kreis Rothenburg noch eine Sperrung, die Landesstraße zwischen Vierten und Sittensen wegen Bergungsarbeiten dicht in beide Richtungen. Dann blitzt es, danke fürs Bescheid sagen, in Bremen Hochstraße Breitenweg, Höhe der Daniel-von-Büren-Straße und in Bremen Wallerherr, Höhe der Kreuzung Wallerring, stadteinwärts. Wenn ihr auch noch was entdecken solltet, wir freuen uns über eine Info und sagen es dann hier im Radio weiter. Außerdem könnt ihr es nachlesen bei bremen4.de. Ihr erreicht uns unter der 0421 246 666. Einfach kurz anrufen oder schickt uns eine WhatsApp. Gute Fahrt!

0: Ja, hallo, da bist du ja.
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0: Ist das neue von Olivia Rodrigo. You seem pretty sad for a girl so in love. Das hat sie am letzten Freitag released und da gönnen wir uns jetzt in dieser Woche. Heute zum Beispiel Stupid Song.
2: Stupid Song is a song about liking someone so much that it's honestly sort of like painful and you just like ache for this person so much and you can't like really put it into words. I don't know, I think it just represents how magical, you know, the feeling of falling in love can be and how it just sort of changes your reality.
0: Es geht also, sagt Olivia, drum, wie es sich anfühlt, wenn man so krass in love ist, dass es schon fast wehtut und

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0: Happy Montagabend und gleich hier bei Bremen 4 neue Musik von Nesta auf der Playlist. Yes, Girl. 20:49. Vorher gibt's ein Update von der Straße und zwar von der A1 Bremen Richtung Hamburg. Schön aufpassen zwischen Bokel und Elsdorf. Da ist eine ungesicherte Unfallstelle.
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1: Also heute Abend bleibt es jetzt eigentlich fast überall trocken. Ganz vereinzelt können vielleicht nochmal so ein paar Tropfen runterkommen dazu. Im Moment 16 Grad in Barnstorf, 13 sind es bei euch in Cuxhaven, 14 in Bremerhaven und 15 in Bremen. Morgen am Dienstag auch so eher bewölkt, aber insgesamt trocken. Später dann auch immer mehr Sonne, bis zu 20 Grad sind drin.
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2: Mit Markus Fliegel. EU beginnt Beitrittsverhandlungen mit der Ukraine. G7 Staatschefs beraten über Abkommen zwischen den USA und Iran. Spanien spielt unentschieden gegen die Kapverden. Das Wetter wechselnd bis stark bewölkt, meist trocken bis 16 Grad. Die EU hat die Beitrittsverhandlungen mit der Ukraine begonnen. Vertreter beider Seiten starteten am Abend in Luxemburg offiziell die Gespräche zum ersten Themenblock. Das teilte ein Sprecher des Rates der EU-Mitgliedstaaten mit. Im ersten Verhandlungsabschnitt müssen Kandidatenländer unter anderem nachweisen, dass ihre Rechtssysteme, der Grenzschutz und die Polizei den EU-Standards entsprechen. Am späteren Abend sollen auch noch die Beitrittsverhandlungen mit Moldau beginnen. Das Rahmenabkommen zwischen den USA und dem Iran ist nach US-Angaben mittlerweile digital von beiden Seiten unterzeichnet worden. US-Präsident Donald Trump erklärte zudem, dass die Straße von Hormuz bereits wieder geöffnet sei. Viele Fragen über das Abkommen bleiben aber weiter offen. Phyllis Kückrekold.
3: Teheran bleibt bei seinem Atomprogramm selbstbewusst und fordert, dass Gespräche hierzu innerhalb von 60 Tagen beginnen. Man reiche Uran ausschließlich für zivile Zwecke an, im Einklang mit dem Atomwaffensperrvertrag. Zudem fordert das Regime in Teheran die Freischaltung eingefrorener Gelder sowie Reparationszahlungen. Die USA fordern hingegen die vollständige Beendigung des iranischen Atomprogramms, wie US-Vizepräsident Vance im Sender CBS erklärte. Am Freitag soll das Rahmenabkommen in Genf unterzeichnet werden, wodurch die Beschränkungen für den iranischen Roh- und Erdölverkauf aufgehoben werden sollen.
2: Zum Sport. Bei der Fußball-WM hat Europameister Spanien einen Fehlstart hingelegt. Im Auftaktspiel gegen die Kapverden gab es nur ein 0:0. Thomas Kunze.
4: Der Neuling holt beim 0:0 gegen dominante Spanier gleich beim ersten WM-Spiel den ersten Punkt und profitiert dabei von spanischer Lässigkeit. Das Team um Kapitän Rodri nämlich kontrollierte den Ball permanent, war aber in den Abschlusssituationen nicht präzise genug. Vor allen Dingen aber fehlten Tempo und Tiefe. Daran konnte auch die Einwechslung von Superstar Lamine Yamal nichts mehr ändern, der nach gut 70 Minuten zwar Akzente setzte, Spanien aber scheiterte immer wieder an sich selbst oder am guten Keeper Vujinha.
2: In diesen Minuten beginnt die Partie zwischen Belgien und Ägypten bei der WM. Um Mitternacht muss Saudi-Arabien sich gegen Uruguay behaupten und um 3 Uhr früh spielt der Iran in Los Angeles gegen Neuseeland. Das waren Nachrichten mit Markus Fliegel.
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1: Mit nochmal der Gefahrenmeldung. Seid vorsichtig unterwegs auf der A1 Bremen Richtung Hamburg. Zwischen Bokel und Elsdorf ist weiter die ungesicherte Unfallstelle. Wir bleiben auf der 1 Osnabrück Richtung Bremen jetzt erstmal. Die Ausfahrt Bremen-Hemelingen ist wegen einer Nachtbaustelle noch bis morgen früh 6 Uhr gesperrt. Und A1 Bremen Richtung Hamburg. Die Einfahrt Stuckenborstel ist wegen Bauarbeiten auch gesperrt bis morgen Abend 19 Uhr. Und im Kreis Rothenburg ist die Landesstraße gesperrt in beide Richtungen wegen Bergungsarbeiten zwischen Vierden und Sittensen. Dann blitzt es in Bremen Hochstraße, Breitenweg, Höhe der Daniel-von-Büren-Straße und noch ein Blitzer in Bremen Waller-Heerstraße, Höhe der Kreuzung Wallering, stadteinwärts.
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1: Naja, und wenn ihr auch noch einen Blitzer oder sowas sehen solltet, freuen wir uns über eine Info, sagen es weiter 0421 246666. Ein unterwegs, eine gute Fahrt, ich bin Rudi Schönborn, moin.
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So ein bisschen ist noch hin, aber dann im September ist es soweit. Dann kommt's neue Soloalbum von Farin Urlaub. Ein Lächeln im Gesicht beim Sprechen mit euch gerade hab ich's. Naja, und ihr kennt das Spiel. Na klar, es gibt Vorab-Singles. Die hier zum Beispiel, und die ist so ein bisschen wortspielerisch. Nein, nein, nein heißt sie, wird aber geschrieben 999. 999.

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Und der Blick geht mal eben rüber, Bremen 4 ist hier übrigens, moin, zur Fußball-WM-Update vom Spiel Belgien gegen Ägypten. Keine Tore bisher, nach 15 Minuten steht's 0:0. Und das da ist die neue von den Leoniden, I Still Feel.

0: Dark Necessities, The City, Red Hot Chili Peppers hier bei Bremen 4. Und gleich kommt Dagny um die musikalische Ecke. Song von ihr heißt Rain.
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0: Ganz kurz vor 9:30, es gibt zwei Infos von der A1 Osnabrück Richtung Bremen erstmal. Die Ausfahrt Bremen-Hemelingen ist wegen einer Nachtbaustelle gesperrt bis 6 Uhr morgen früh. Und auf der 1 Bremen Richtung Hamburg ist die Einfahrt Stuckenborstel gesperrt wegen Bauarbeiten bis morgen Abend 19 Uhr. Dann stehen immer noch zwei Blitzer in Bremen, Hochstraße, Breitenweg, Höhe der Daniel-von-Büren-Straße und noch einer Waller-Herr-Straße, Höhe der Kreuzung Wallering, wenn ihr stadteinwärts unterwegs seid. Danke fürs Bescheid sagen allen unterwegs. Eine gute Fahrt.

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The Bowser mit Magnetic und ich habe ein Update für euch von der Fußball-WM kurz vor Halbzeit jetzt beim Spiel zwischen Belgien und Ägypten. Das Update aus dem Stadion. Die Jungs aus Ägypten führen mit 1:0. 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

Basta Cusi Topolino, aber das da geht dann doch noch. Faded auf der Bremen 4 Playlist von Alan Walker. Schöne Montagnacht.

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1: Mit Markus Fliegel. EU startet Beitrittsverhandlungen mit der Ukraine. G7-Staatschefs beginnen Gipfeltreffen in Evian. Spanien spielt nur unentschieden gegen die Kapverden. Das Wetter wechselt bis stark bewölkt, meist trocken bis 16 Grad. Die EU hat die Beitrittsverhandlungen mit der Ukraine begonnen. Vertreter beider Seiten starteten am Abend in Luxemburg offiziell die Gespräche zum ersten Themenblock. Das teilte ein Sprecher des Rates der EU-Mitgliedstaaten mit, Thomas Spickhofen.
2: Im ersten Verhandlungsabschnitt mit der Ukraine wird es unter anderem um das Justizsystem und den Schutz von Grundwerten gehen. Um dem kriegsgebeutelten Land eine konkrete Perspektive zu geben, hat Bundeskanzler Merz als Zwischenschritt einen Sonderstatus vorgeschlagen, mit Sitz in der Kommission, im Parlament und am Tisch der Regierungschefs, aber ohne Stimmrecht. Dafür will er auch beim EU-Gipfel Ende der Woche werben. Mehrere Länder, vor allem aus Nordeuropa, warnten aber heute beim Außenministertreffen in Luxemburg davor, den vollen Beitritt der Ukraine dabei aus den Augen zu verlieren.
1: Im französischen Evian hat der G7-Gipfel begonnen. Frankreichs Präsident Emmanuel Macron empfing die Staats- und Regierungschefs der großen Industrienationen, unter ihnen US-Präsident Donald Trump und Bundeskanzler Friedrich Merz. Das Rahmenabkommen zwischen den USA und dem Iran und seine Folgen haben heute den Auftakt des Gipfels bestimmt. Neben dem Iran steht bei dem G7-Gipfel aber auch der Ukraine-Krieg im Fokus. Zum Sport. Bei der Fußball-Weltmeisterschaft läuft momentan die Partie von Belgien gegen Ägypten. Dabei liegen die Belgier zur Halbzeit mit 0:1 zurück. Zuvor hatte Spanien in der ersten Partie des fünften Spieltags gegen die Kapverden nur 0:0 gespielt. Thomas Kunze.
3: Das Team um Kapitän Rodri kontrollierte den Ball, spielte mehr als 800 Pässe und schoss 27 Mal auf das gegnerische Tor. Es fehlten aber grundlegende Zutaten für einen Treffer. Präzision, Intensität, Aggressivität und vor allen Dingen Tiefe reichten nicht aus, um stark verteidigende Westafrikaner zu bezwingen. Hinzu kam auch ein starker Torhüter Vujinha, dem in der ersten Halbzeit noch die Latte half. Auch die Einwechslung von Superstar Lamine Yamal nach ca. 70 Minuten brachte nur kurzfristige Ideen. So startet Mitfavorit Spanien enttäuschend in das Turnier, während viele tausend Fans von den kapverdischen Inseln im Atlanta Stadium eine große Party und den ersten WM-Punkt der Geschichte feierten.
1: Die weiteren Spiele des Abends: um Mitternacht muss Saudi-Arabien sich gegen Uruguay behaupten und um 3 Uhr früh spielt der Iran in Los Angeles gegen Neuseeland. Das waren Nachrichten mit Markus Fliegel.
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1: Die Nacht verläuft zunächst an der See eher wolkig und aufgelockert oder gering bewölkt. Die Luft kühlt sich ab auf 12 oder 11 Grad auf den Inseln, 9 Grad in Nordholz, 7 Grad in Bremen und 6 Grad in Sieke. Morgen geht es meist trocken in den Tag. Lediglich im südlichen Bremer Umland sind wenige Tropfen oder geringer Regen möglich, dann bei Werten bis 20 Grad.
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4: A1 Bremen Richtung Hamburg. Die Einfahrt Stuckenborstel ist wegen Bauarbeiten bis morgen 19 Uhr gesperrt. A1 Osnabrück Richtung Bremen. Die Ausfahrt Bremen-Hemelingen ist wegen einer Nachtbaustelle bis 6 Uhr früh gesperrt. A29 Oldenburg Richtung Ahlhorner Heide. Die Einfahrt Oldenburg-Hafen ist wegen Bauarbeiten bis zum 10. Juli gesperrt.
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5: Mit Michael Reufsteck, hallo, gleich eure Wahl, wer einen bekannten Kulthit heute singen soll in Ein Hit, drei Stars. Und eine Durchsage von Entertainment-Direktor Knut. Da werden wir dann hören, was uns heute erspart bleibt im durchschnittlichsten Ferienclub der Welt. Wir fangen an mit Bibi Rexha und Faithless, New Religion.
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0: Spirits von den Strumbellas. Hier ist Pop, die Abendshow. Und jetzt schalten wir in den durchschnittlichsten Ferienclub der Welt zur heutigen Durchsage von Entertainment-Direktor Knut.
1: Hallo Cluburlauber, hier spricht wieder euer Knutti. Und auch heute haben wir ein High-Value-Entertainment für euch. Im Theatrium erwarten euch unsere Schauspieler Annika und Tobias zu einer unterhaltsamen Lesung aus der Bedienungsanleitung für Mottenfallen. Vor der Großleinwand laden wir euch zum Public Viewing ein. Wir zeigen euch in ungekürzter Fassung die schönsten Aufnahmen von Dauerregen. Und im Kids Club bei euren Gastgebern Biggie und Klausi ist heute Experimentiertag. Hier versuchen sich die kleinen Racker am Schlagen von Schlagsahne mit einem Schlagbohrer. Wir wünschen euch einen tollen Urlaubsabend. Euer Knutti.

0: 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Toby, Romeo und Leonie, Crazy Love. Hier ist Pop, die Abendshow, zusammen in SR1, Bremen 4, WDR 2, HR 3, MDR Jump und NDR 2 von SWR 3. Und jetzt mit vereinten Kräften brauchen wir euch unter 07221 2011, um zu entscheiden, wer den nächsten Hit singt. Es ist ein Kulthit, er passt zum Neumond, gerade im Juni, denn es ist Junimond. Es gibt ihn in zwei sehr erfolgreichen Versionen, die wir heute gegeneinander antreten lassen. Und wir bringen dazu noch einen Außenseiter ins Spiel. Und heute ist ja vielleicht der Tag, an dem ein Außenseiter mal eine Chance hat. Beim Fußball war es so. Ob es in der Musik so ist, hören wir jetzt. Echt, es startet Nummer 1. Ihr entscheidet gleich, ob das die Version ist, die wir in voller Länge hören werden. Start Nummer 1, echt. Start Nummer 2, Rio Reiser. Das ist sein Hit. Das Original, auch eine Wahl. Damit hätten wir zwei potenzielle Favoriten. Wir haben aber auch noch Bell, Book and Candle. Bell, Book and Candle hatten einen eigenen Hit mit Rescue Me. Hier singen sie auf Deutsch, Junimond. Aber singen sie es gleich in voller Länge. Das entscheidet ihr jetzt live unter 07221 2011. Junimond, heute von echt, Rio Reiser oder Bell, Book and Candle. Wir spielen die Version, die zuerst drei Stimmen hat. Hallo, wer ist da?
1: Hallo, es ist Andreas aus Hürth. Ich würde mal Bell, Book und Candle eine Chance lassen.
0: Das wären die Außenseiter, da bin ich gespannt. Vielen Dank. 1-0 für die. Schönen Abend. Hallo, hier ist Michael. Wer ist da?
2: Hier ist der Frank aus Bad Neuenahr.
0: Hi Frank, was darf sein?
2: Die Nummer 2, Rio Reiser.
0: Einmal Rio Reiser. Danke dir, auch dir einen schönen Abend. Michael Räufsteck hier, wer ist dran?
3: Ja, hi Michael, hier ist der Thomas aus Schwemlingen, Merzig Schwemlingen. Ich hätte gerne den Rio Reiser.
0: Einmal Rio Reiser auch für dich, damit geht er in Führung. Herzliche Grüße, vielen Dank. Wer ist da?
4: Armin Loch aus Hofenheim, hallo Michael.
0: Hallo Armin, was darf sein?
4: Im Außenseiter bitte Bell, Book and Candle.
0: Oh, Bell, Book and Candle holt auf, Gleichstand, vielen Dank. Zwei Stimmen für Rio Reiser, zwei Stimmen für Bell, Book and Candle. Hallo, wer ist jetzt dran?
5: Hi, hier ist der Dennis. Ich wäre auch für Bell, Book and Candle.
0: Dann hat tatsächlich die Außenseiter-Kombo heute gewonnen und wir hören ausnahmsweise mal deren Version. Vielen Dank an euch alle fürs Abstimmen. Die Versionen von Echt und Rio Reiser kennen wir gut. Heute lernen wir mal die hier kennen. Bell, Book and Candle und Junimond.

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Book and Candle, Rescue Me war ihr großer Hit. Inzwischen singen sie Deutsch, machen tatsächlich immer noch Musik, sind dieses Jahr auch auf Tour. Ihre Version von Junimond war heute Abend euer Favorit. Danke fürs Abstimmen.

0: Avicii und Robbie Williams. Der Ausgleich ist gefallen im WM-Spiel zwischen Belgien und Ägypten. Belgien hat ein Tor geschossen. Es steht jetzt 1:1. Und jetzt ist dann auch Trinkpause.
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2: Heute Nacht ist es teils wolkig, teils aufgelockert oder gering bewölkt und weitgehend niederschlagsfrei. Bis zum Morgen kühlt die Luft auf 12 bis 6 Grad ab. Morgen setzt sich nach einer wolkigen und meist trockenen ersten Tageshälfte von der Nordsee her allmählich besser die Sonne durch. Die Höchstwerte reichen von 15 bis 20 Grad. Der Mittwoch bringt mehr Wolken als Sonne und im Verlauf sind ein paar Schauer oder etwas Regen möglich. Die Temperatur steigt auf 19 bis 23 Grad. Am Donnerstag geht es recht freundlich und meist trocken weiter.
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3: A1 Bremen Richtung Hamburg. Die Einfahrt Stuckenborstel ist wegen Bauarbeiten bis morgen 19 Uhr gesperrt. A1 Osnabrück Richtung Bremen. Die Ausfahrt Bremen-Hemelingen ist wegen einer Nachtbaustelle bis 6 Uhr früh gesperrt. A29 Oldenburg Richtung Ahlhorner Heide. Die Einfahrt Oldenburg-Hafen ist wegen Bauarbeiten bis zum 10. Juli gesperrt.
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Mr. Know-It-All von Teddy Swims. Vor dem nächsten Hit muss ich euch warnen, denn ich weiß, dass es irritieren kann, wenn aus dem Radio plötzlich Geräusche kommen, die so echt klingen, dass man denkt, sie finden irgendwo um einen herum statt. Es bellt jetzt gleich ein Hund, aber das ist der Anfang des Songs. Und diesen Song möchte ich einfach mit dem Hund von Anfang an spielen. Lange nicht gehört, mit Bellen, East 17, House of Love.

Die Chico von DJ Goja. Hier ist Pop, die Abendshow. Und man muss ja nicht immer nur über das Positive berichten. Nein, wir freuen uns einfach, wenn bei der Fußball-Weltmeisterschaft Geschichte geschrieben wird. Und Spanien hat heute Geschichte geschrieben. Okay, die sind nicht über 0-0 gegen den krassen Außenseiter Kap Verde in deren erstem WM-Spiel überhaupt rausgekommen. Spanien, der Europameister, Weltmeister, neulich. Heute halt 0-0 gegen Kap Verde. Aber trotzdem was für die Geschichtsbücher, denn Mikel Oyarzabal von Spanien, Mikel Oyarzabal, hat aus nicht ganz so ehrwürdigen Gründen Geschichte geschrieben. Er ist Stürmer und er ist der erste Fußballer seit 1966, also seit 60 Jahren, der die ersten 30 Minuten eines

0: WM-Spiels absolviert hat, ohne auch nur ein einziges Mal den Ball zu berühren.
1: Das erinnert mich an meine kurze Fußballkarriere in der EEC-Jugend, glaube ich, war es. Da bin ich aus gutem Grund auch nicht angespielt worden. Wir sind nicht ganz sicher, was bei ihm der Grund ist, aber am Ball war er nicht. Der Mikel Oyarzabal nicht am Ball. An alle

Overdrive, Offenbach und Norma Jean Martini in Pop, der Abendshow. Belgien gegen Ägypten steht immer noch 1:1. Das ist das aktuell laufende WM-Spiel in der 89. Minute. Läuft im Moment auf einen Unentschieden raus, aber da sind ja immer noch viele Minuten übrig. Und wir gucken nochmal auf das Spiel, über das wir schon gesprochen haben und über das viel gesprochen werden wird noch. Spanien gegen die Kapverdischen Inseln 0:0. Der mehrmalige Europameister und Weltmeister gegen einen krassen Außenseiter Kap Verde zum ersten Mal bei einer Weltmeisterschaft dabei und holt einen Punkt. Das Spiel war 0:0 und Man of the Match wurde dann auch kein Spanier, sondern der Torhüter der Kapverdischen Inseln. Vuzinho, der einfach den Kasten sauber gehalten hat, der kein Tor reingelassen hat, einen Punkt geholt hat gegen Spanien und hinterher wirklich in Tränen ausgebrochen ist, nicht nur vor Freude über den Sieg, sondern auch, weil er an seine Großeltern gedacht hat, die vor kurzem gestorben sind, weil er an seine Mutter gedacht hat, die nicht beim Spiel in den USA dabei sein konnte, weil die USA eine hohe Kaution für ein Visum für Menschen von dort verlangt und das Geld konnten sie nicht rechtzeitig auftreiben. Deswegen war sie nicht beim Spiel. Vuzinho, 40 Jahre alt. Was haben die für einen alten Torwart, oder? 40 Jahre. Moment, warte, was? Naja, und Vuzinho dann eben Man of the Match heute. Außerdem jetzt neu Social Media Star. Denn in der Halbzeitpause hat ein brasilianischer Fernsehsender dazu aufgerufen, ihm bei Instagram zu folgen, wo er zu dem Zeitpunkt 50.000 Follower hatte. Jetzt sind es fast 2,5 Millionen. Läuft! Vuzinho!

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1: Mit Markus Fliegel. EU beginnt Beitrittsverhandlungen mit der Ukraine. G7-Staatschefs beraten über das Abkommen zwischen den USA und Iran. Spanien spielt unentschieden gegen die Kapverden. Das Wetter wechselt bis stark bewölkt, meist trocken bis 16 Grad. Die Beitrittsverhandlungen der Ukraine mit der EU haben begonnen. Vertreter beider Seiten starteten am Abend in Luxemburg offiziell die Gespräche zum ersten Themenblock. Dabei geht es unter anderem um die Standards bei Grenzschutz, Justiz und Polizei. Thomas Spickhofen.
2: Von einem Mega-Montag für die Erweiterung der Europäischen Union spricht die zuständige EU-Kommissarin Marta Kos. Im Mittelpunkt steht dabei der Start der förmlichen Beitrittsgespräche für die Ukraine und Moldau. Mega-Montag aber auch, weil Montenegro zwei große Verhandlungsblöcke abgeschlossen hat. Das Land will nach Möglichkeit schon 2028 der Union beitreten. Für die Ukraine wird es dagegen noch einige Zeit dauern. Sie hatte den Beitritt im Februar 2022 beantragt, kurz nach dem russischen Überfall. Den Beginn der Verhandlungen hatte Ungarn über lange Zeit blockiert. Das hat sich erst mit dem Machtwechsel in Budapest im vergangenen Monat geändert.
1: Im französischen Evian hat der G7-Gipfel begonnen. Frankreichs Präsident Emmanuel Macron empfing die Staats- und Regierungschefs der großen Industrienationen, unter ihnen US-Präsident Donald Trump und Bundeskanzler Friedrich Merz, zu einem ersten Arbeitsessen. Das Rahmenabkommen zwischen den USA und dem Iran und seine Folgen haben heute den Auftakt des Gipfels bestimmt. Dabei sind noch viele Fragen offen, wie der Umgang mit dem iranischen Atomprogramm, der Zugang des Iran zu Milliarden an eingefrorenen Geldern und mögliche Gebühren für die Durchfahrt der Straße von Hormuz. Neben dem Iran steht beim G7-Gipfel auch der Ukraine-Krieg im Fokus. Zum Sport. Bei der Fußball-WM haben sich soeben Belgien und Ägypten unentschieden 1:1 getrennt. Zuvor hatte Spanien in der ersten Partie des fünften Spieltags gegen die Kapverden überraschend ebenfalls nur unentschieden, aber 0:0 gespielt. Thomas Kunze.
3: Das Team um Kapitän Rodri kontrollierte den Ball, spielte mehr als 800 Pässe und schoss 27 Mal auf das gegnerische Tor. Es fehlten aber grundlegende Zutaten für einen Treffer. Präzision, Intensität, Aggressivität und vor allen Dingen Tiefe reichten nicht aus, um stark verteidigende Westafrikaner zu bezwingen. Hinzu kam auch ein starker Torhüter Vujinha, dem in der ersten Halbzeit noch die Latte half. Auch die Einwechslung von Superstar Lamine Yamal nach ca. 70 Minuten brachte nur kurzfristige Ideen. So startet Mitfavorit Spanien enttäuschend in das Turnier, während viele tausend Fans von den kapverdischen Inseln im Atlanta Stadium eine große Party und den ersten WM-Punkt der Geschichte feierten.
1: Zwei weitere Partien stehen noch aus. Um Mitternacht muss Saudi-Arabien gegen Uruguay antreten und um 3 Uhr früh spielt der Iran in Los Angeles gegen Neuseeland. Das waren Nachrichten mit Markus Fliegel.
0: Das Bremen-Vierlandswetter.
1: Morgen überwiegen bis zum Mittag die Wolken. Die Sonne zeigt sich nur ab und zu bei Werten bis 20 Grad.
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4: A1 Osnabrück Richtung Bremen. Die Ausfahrt Bremen-Hemelingen ist wegen einer Nachtbaustelle bis 6 Uhr früh gesperrt. A29 Oldenburg Richtung Ahlhorner Heide. Die Einfahrt Oldenburg-Hafen ist wegen Bauarbeiten bis zum 10. Juli gesperrt.
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5: Mit Michael Reufsteck, hallo. Und mit Rehab, Michael Patrick, Kelly und Shaggy jetzt und Rebellion.
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These Walls von Dua Lipa und Pierre de Mar. Hier ist Pop, die Abendshow am Montagabend mit einer traurigen Todesnachricht, die heute Abend gekommen ist. Die Schauspielerin Anne Skadine ist gestorben. Es ist ein Name, der den meisten wahrscheinlich nicht mehr viel sagen wird. Sie war die Mutter in der Serie Alf. Es war nie ein großer Star. Sie hat zwar in 40 Fernsehfilmen und Serien mitgespielt. Das waren fast immer Gast- oder Episodenrollen. Ein, zwei Folgen lang war sie dabei, aber durchaus in einigen damals sehr angesagten und bekannten Serien. In Magnum, Hulk, der Chef, der 6-Millionen-Dollar-Mann, Simon & Simon, Mord ist ihr Hobby, für alle Fälle Amy. Aber alle, die in den späten 80ern und in den 90er Jahren ferngesehen haben, kennen sie vor allem als Kate Tanner aus 100 Folgen Alf. Kate Tanner, die Hackbraten gemacht hat und entsetzt war, wenn Alf die Katze fressen wollte. Anne Skadine war die Schauspielerin. Sie ist im Alter von 77 Jahren gestorben. Wenn Musiker sterben, spielen wir Hits. Wenn Schauspielerinnen sterben, spielen wir die Titelmusik aus der Serie, mit der sie berühmt geworden ist.

0: Funky Cold Medina, Tone Lock. Hier ist Pop, die Abendshow, gemeinsam in NDR 2, HR 3, MDR Jump, SR 1, WDR 2 und Bremen 4 und von SWR 3. Eishockey-Romanze ist wahrscheinlich das angesagteste Fernsehgenre im Moment. Nach Heated Rivalry gibt's eine neue Hockey-Romance, die gerade viel gestreamt wird. Off Campus heißt diese Serie. Und in dieser Serie, nicht versteckt, sondern schön präsent eingebaut, ist ein Song namens Bed on Fire von einer australischen Sängerin und Songwriterin namens G Flip. Rausgekommen ist der Song schon vergangenes Jahr im Herbst. Und hier erzählt G Flip, dass sie dieses Jahr im Januar eine Anfrage bekommen hat, bei der sie sich erstmal nicht viel gedacht hat.
1: So I got an email in early January from my team that this coming up show called Off Campus wants to use Bed on Fire for a scene where these two characters finally, you know, give into their desires and they finally, you know, get together. And I approved it. I had no idea that the show was going to be so successful.
0: Da kam also diese Anfrage. Es ging um eine Szene, in der die zwei Hauptcharaktere sich das erste Mal so richtig lieben. Ein Eishockeyspieler, Star, und eine Musikstudentin, die Eishockey blöd findet. Sie wusste damals auch nicht, dass die Serie so ein großer Hit werden würde, natürlich. Und damals, als die Anfrage kam, dachte sich G Flip, ja, wir werden das wie sonst auch machen. Der Song wird da irgendwie so 20 Sekunden kaum hörbar im Hintergrund laufen. Aber nein, sie haben den kompletten Song gespielt.
1: It's normally like 10 seconds or 15 seconds or it's the volume's quite low in the background and then they played the entire song, which never happened. So it allowed, you know, a whole audience of people to hear the whole song and the chorus three times.
0: Sie sagt, es kommt quasi nie vor, dass ein Song im Film oder Fernsehen ganz ausgespielt wird. Also im Kino fällt uns ein Gegenbeispiel ein. Am Anfang von Der Teufel trägt Prada läuft Suddenly I See von KT Tunstall in voller Länge. Aber bei uns jetzt läuft dieser Song von G Flip in voller Länge, der in der Serie in voller Länge lief und dadurch jetzt plötzlich ein Publikum gefunden hat. G Flip aus der Serie Off Campus. Bed on Fire. Schon ist er wieder zu Ende, aber wir fangen ihn gleich nochmal an. Hier ist eine Eilmeldung aus dem Verkehrszentrum. Achtung, ein Falschfahrer auf der A113, Autobahnzubringer Dresden, Schönefeld-Neukölln zwischen Schönefelder Kreuz und Waltersdorfer Dreieck. Hier kommt ein Falschfahrer entgegen, bitte äußerst rechts fahren und nicht überholen. Auf der A113, Autobahnzubringer Dresden, Schönefeld-Neukölln zwischen Schönefelder Kreuz und Waltersdorfer Dreieck. Ein Falschfahrer, bitte Vorsicht in beiden Richtungen. So, nochmal in Ruhe von vorne. G-Flip, Bed on Fire.

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4: Heute Nacht ist es teils wolkig, teils aufgelockert oder gering bewölkt und weitgehend niederschlagsfrei. Bis zum Morgen kühlt die Luft auf 12 bis 6 Grad ab. Morgen setzt sich nach einer wolkigen und meist trockenen ersten Tageshälfte von der Nordsee her allmählich besser die Sonne durch. Die Höchstwerte reichen von 15 bis 20 Grad. Der Mittwoch bringt mehr Wolken als Sonne und im Verlauf sind ein paar Schauer oder etwas Regen möglich. Die Temperatur steigt auf 19 bis 23 Grad. Am Donnerstag geht es recht freundlich und meist trocken weiter.
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5: A1 Bremen Richtung Hamburg. Die Einfahrt Stuckenborstel ist wegen Bauarbeiten bis morgen 19 Uhr gesperrt. A29 Oldenburg Richtung Ahlhorner Heide. Die Einfahrt Oldenburg-Hafen ist wegen Bauarbeiten bis zum 10. Juli gesperrt.
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0: Band-Aids von Katy Perry in Pop der Abendshow. Dass Schafe relativ günstig euren Rasen mähen würden, dürfte bekannt sein. Gleich sagen wir euch, welche Tiere günstig euer Hochwasserproblem lösen. Die Ingenieure in London haben jahrzehntelang geplant und betoniert und ordentlich Geld versenkt wegen Hochwassers. Gelöst haben das Problem jetzt 5 Typen ohne Bauingenieurstudium. Biber. Jost Schmidt aus dem Abendshow-Team kennt die Geschichte und die fängt vor wirklich vielen Jahren an.
1: Ja, in den 70er Jahren in dem Stadtteil Ealing, das ist im Nordwesten von London, die haben da, wie du schon gesagt hast, so viel ausprobiert, um endlich dieses Hochwasserproblem zu lösen. Begradigung in der Landschaft, Betonieren eines Kanals und, hat alles nichts gebracht.
0: So, und dann haben sie aber vor 3 Jahren gesagt, lass uns doch mal was ganz anderes probieren. Biber.
1: Ja, sie kamen, sammelten und bauten Staudämme. Mittlerweile sind es 8 Biber, ja, die haben sich vermehrt. Und die Überschwemmungen sind in den letzten Jahren nicht mehr passiert.
0: Also.
1: Ja, jetzt gibt es eine Bilanz und die Leute vom Gemeinderat sagen, ey, das funktioniert viel besser als vorher gedacht, ja. Die Überschwemmungen sind nicht nur weg, die Biber sorgen auch dafür, dass das Wasser eine bessere Qualität hat. Andere Orte in Großbritannien sagen jetzt schon, oh, gute Idee, wollen wir vielleicht kopieren.
0: Biber bauen Staudämme. Haben wir doch eigentlich immer gewusst. Wenn man es jetzt hört, denkt man, natürlich.
1: Ja.
0: Ich nehme an, jetzt werden die Londoner Behörden dann prüfen, welche Tiere das mit dem bezahlbaren Wohnraum am besten hinkriegen.
2: Ah, ja.

Entfernung aus dem Verkehrszentrum auf der A113 Autobahnzubringer Dresden, Schönefeld, Neukölln, jetzt kein Falschfahrer mehr zwischen Schönefelder Kreuz und Waltersdorfer Dreieck. Hier ist One Republic und Need Your Love.

Hit the Wall. Ist der neue Hit von Gracie Abrams. Das war Pop, die Abendshow mit Michael Reufsteck. Danke fürs Zuhören. Gleich die Popnacht mit Daniela Hilt. Leider gab es auch heute wieder ein paar Themen, zu denen wir nicht mehr gekommen sind. Wir hatten noch vor, die aktuellen Farbtrends der Saison für Kofferwagen, das Horoskop für Erstgeborene Widder mit Aszendent Steinbock bei abnehmendem Halbmond und leckere Rezeptideen für Wiederkäuer. Naja, vielleicht beim nächsten Mal. Gute Nacht.

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1: Um 0 Uhr mit Christine Beitsch. Die USA und der Iran haben sich nach wochenlangen Verhandlungen auf ein Rahmenabkommen zur Beendigung des Kriegs geeinigt. Am Freitag soll es unterzeichnet werden. Hauptstadtkorrespondentin Bianca Schwarz mit Reaktionen aus Berlin.
2: Grünen-Parteichefin Franziska Brandner sei einerseits erleichtert, andererseits habe sich die Herrschaft der Führung in Teheran vermutlich weiter gefestigt, sagt sie, und die Repression gegen die iranische Bevölkerung sei auf einem Höhepunkt. Brandner äußerte sich außerdem irritiert darüber, dass Bundeskanzler Merz das als diplomatischen Durchbruch feiere. Diese Äußerung nennt auch die Parteichefin der Linken Ines Schwertner, Zitat, ziemlich befremdlich. Sie mahnte zur Vorsicht und forderte die Bundesregierung auf, eine aktive Vermittlerrolle in dem Konflikt zu spielen.
1: Das Rahmenabkommen zwischen den USA und dem Iran steht auch im Fokus des G7-Gipfels im französischen Evian. Der hat am Abend mit einem Abendessen begonnen. Dabei ist auch US-Präsident Trump. Bei seiner Ankunft in Evian bekräftigte er, die Straße von Hormuz werde am Freitag vollständig geöffnet. Es werde keine Gebühren für die Durchfahrt geben. Aus dem Iran kamen dazu gegenteilige Aussagen. Die EU hat in Luxemburg Beitrittsverhandlungen mit der Ukraine und Moldau gestartet. Das hat die zyprische Ratspräsidentschaft bestätigt. Der Prozess dürfte allerdings Jahre dauern. Im ersten Teil müssen die Beitrittskandidaten unter anderem nachweisen, dass Justizsystem, Grenzschutz und Polizei den EU-Standards entsprechen. Das bayerische Raumfahrtunternehmen ESA Aerospace hat einen für den Abend geplanten Start seiner Trägerrakete Spectrum erneut verschoben. Grund seien Probleme mit den Flüssigkeitssystemen. Aktuell analysiere man Daten, um die Ursache zu finden. Die 28 Meter lange Rakete sollte mit 5 Satelliten an Bord in Norwegen abheben. Bei der Fußball-WM in Nordamerika läuft der 5. Spieltag. Belgien hat am späten Abend 1:1 gegen Ägypten gespielt. Ebenfalls unentschieden ging die erste Partie von Mitfavorit Spanien aus. Der Europameister spielte 0:0 gegen Kap Verde. Über weitere Entwicklungen berichtet Silke Heine.
3: Medial besonders im Blickpunkt steht ab 3 Uhr unserer Zeit die Partie Iran gegen Neuseeland. Ein Gericht in Los Angeles hat noch vor Anpfiff des Spiels entschieden, dass die FIFA die historische Flagge des Irans, die ein Symbol der Opposition ist, verbieten darf. Der Iran, der darauf besteht, dass die offizielle Flagge gehisst wird, hatte bei politischen Botschaften im Stadion mit Spielabbruch gedroht und die FIFA für die Sicherstellung in die Pflicht genommen.
1: Das Wetter für Deutschland. In der Nacht wechselnd bewölkt, die Tiefstwerte 14 bis 6 Grad. Tagsüber im Norden bewölkt und trocken, in der Mitte und im Süden etwas Regen oder Gewitter, am Nachmittag freundlicher. In der Mitte gegen Abend lokal Gewitter mit Unwettergefahr. Dazu maximal 16 bis 30 Grad. Die Zeit, es ist 0:03 Uhr.
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4: A1 Bremen Richtung Hamburg. Die Einfahrt Stuckenborstel ist wegen Bauarbeiten bis morgen 19 Uhr gesperrt. A1 Osnabrück Richtung Bremen. Die Ausfahrt Bremen-Hemelingen ist wegen einer Nachtbaustelle bis 6 Uhr früh gesperrt.
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6: Mit Daniela Hilp. Hallo zusammen. Die nächsten 5 Stunden swingen wir mal schön zusammen rein durch die Nacht in den Dienstag. Und mit auf unserer Hochsommer-Countdown-Playlist sind gleich Gigi D'Agostino, Pharrell Williams und jetzt schon der aktuelle Hit von Olivia Rodrigo.
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Die Popnacht und hier noch was Aktuelles aus unserem Verkehrszentrum. Vorsicht bitte auf der A4 Chemnitz Richtung Erfurt zwischen Apolda und Nora. Hier Gefahr durch ein unbeleuchtetes Fahrzeug.

0: Goodbye, goodbye, Joe hier in der Popnacht. Und wir sagen aber erstmal Hello zu diesem noch sehr, sehr jungen Dienstag. Der ist gerade mal eine knappe Viertelstunde alt. Und wie schön, dass einige von euch, egal wo ihr uns hört, gerade in Deutschland, schon so richtig Pläne für diesen Tag haben. Die könnt ihr uns gerne immer rüberschicken. Per Sprachnachricht zum Beispiel an die 07221 2011.
1: Hallo Daniela, hier ist der Daniel aus Südfrankreich. Ich habe gedacht, ich melde mich mal ganz kurz, weil ich gerade total begeistert bin von meiner, wie ich finde, schon sehr verrückten Idee. Ich hatte eigentlich auf dem Plan, meine Eltern in Süddeutschland zu besuchen. Also bretter ich immer an den Alpen vorbei nach Süddeutschland. Und heute ändere ich mal meinen Plan. Ich gehe um 7 Uhr Skifahren. Heute hat es 38 Grad in Südfrankreich gehabt. Morgen gehe ich auf den Gletscher nach Les Deux Alpes bei minus 2 Grad. Habe ich noch nie gemacht und ich feiere gerade meine verrückte Idee. Du hast gesagt, Gigi Agostino steht auf deiner Playlist. Das ist eigentlich immer so mein Après-Ski-Lied. Vielleicht hast du jetzt Bock, das für mich zu spielen.
0: Aber sowas von. Na dann, eine schöne Abfahrt mitten im Juni. Ist ja mal was anderes. Weitere Ideen an die 07221 2011. Hier ist die Popnacht.

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1: Haucht uns Madonna hier entgegen am frühen Dienstag. Hallo zusammen. Wir lassen heute direkt mal unsere Popnachtrakete starten.
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1: Wenn ihr einen Wunsch frei hättet und ihr die Nacht, eine komplette Nacht, an einem Traumort eurer Wahl verbringen könntet, welcher Ort wäre das denn? Wohin würde unsere Popnachtrakete mit euch an Bord abheben? Wohin würde sie euch beamen, wenn Geld, Zeit, Raum, gar nichts eine Rolle spielen würde? 07221 2011. Wir schnipsen euch gleich mal gerne in unsere Rakete rein. Und ihr teilt einfach eure kleine Nachtfantasie hier an unserer Studio-Hotline 07221 2011.

0: Tom Grennan hier in der Popnacht um ganz genau 12:30.
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9: Heute setzt sich nach einer wolkigen und meist trockenen ersten Tageshälfte von der Nordsee her allmählich besser die Sonne durch. Die Höchstwerte reichen von 15 bis 20 Grad. Der Mittwoch bringt mehr Wolken als Sonne und im Verlauf sind ein paar Schauer oder regional etwas Regen möglich. Die Temperatur steigt dabei auf 19 bis 23 Grad. Am Donnerstag gibt es eine meist trockene Mischung aus sonnigen und wolkigen Abschnitten. Bei nur leichter Gewitterneigung überwiegt der trockene Eindruck. Es ist schwül warm bei 21 bis 28 Grad.
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10: A1 Bremen Richtung Hamburg. Die Einfahrt Stuckenborstel ist wegen Bauarbeiten bis morgen 19 Uhr gesperrt. A1 Osnabrück Richtung Bremen. Die Ausfahrt Bremen-Hemelingen ist wegen einer Nachtbaustelle bis 6 Uhr früh gesperrt. A29 Oldenburg Richtung Ahlhorner Heide. Die Einfahrt Oldenburg-Hafen ist wegen Bauarbeiten bis zum 10. Juli gesperrt.
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0: Der Dienstag, kurz nach 12:30. Hier ist die Popnacht, jetzt mit Auslies und mein Name ist Daniela Hilp. Hallo!

0: erste Single und gleich ein Hit. Tampa City in der Popnacht, Self-Aware.
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0: Und auch die haben wir heute an diesem frühen Dienstag. Wir setzen euch mal kurz in unsere Popnacht-Rakete rein. Und da würde uns mal interessieren, wo euch die hinbringen kann an diesem frühen Dienstag. Wenn ihr die Möglichkeit hättet eine Nacht an einem Traumort eurer Wahl zu verbringen. Wo wäre dieser Ort? Wie würde diese Nacht konkret aussehen? Olli aus Hamburg hat da auf jeden Fall schon einen konkreten Plan.
2: Ja, wenn Kosten und Zeit und Orte keine Rolle spielen würden und man einfach spinnen dürfte, ich glaube, dann würde ich mir diese Rakete schnappen und hätte ganz gerne, auch wenn sie es verrückt anhört, alle entscheidenden Politiker der Weltgeschichte an Bord und würde mit denen mal so 48 Stunden oder auch nur 24 Stunden um die Welt in einer Raumstation kreisen und einfach mal sagen, Jungs und Mädels, guckt euch doch mal das schöne Ding da unten an, diesen schönen blauen Planeten. Was können wir da machen, dass das so bleibt?
0: Wow, was eine Idee, Olli. Alle wichtigen Politiker dieser Welt. Du hast gleich mal 48 Stunden ins Visier genommen. Wahnsinn. Ich weiß nicht, ob man es mit Einzelnen überhaupt eine halbe Minute aushalten würde. Aber trotzdem Respekt dafür, dass du die Weltrettung in Angriff nehmen möchtest.
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0: Yeah, die Swedish House Mafia hier in der Popnacht. Und da wurde doch die Raketenfantasie, die kleine Nachtfantasie von Olli aus Hamburg direkt mal aufgegriffen an der 07221-2011 unserer Studio-Hotline.
1: Ja, Hallöchen, der Rhein aus Berlin hier. Ich würde gerne die Raketengeschichte mit den Politikern ergänzen. Hätte dann auch eine ähnliche Idee. Ich würde auch alle Politiker der Erde da reinsetzen. Aber ich würde vorher aussteigen und dann würde ich die Rakete trotzdem hochschieben.
0: Auch gut, ja.

müssen wir Fastball noch mal kurz unterbrechen für eine Sofortmeldung. Vorsicht, wir haben einen Falschfahrer auf der A7 Hannover-Flensburg zwischen Hamburg-Waltershof und Quickborn. Bitte äußerst rechts fahren, nicht überholen. Ein Falschfahrer gerade auf der A7 Hannover-Flensburg zwischen Hamburg-Waltershof und Quickborn. Ein Falschfahrer, bitte Vorsicht in beiden Richtungen. Da gucken wir doch mal. Geben wir denen noch mal eine kleine Chance und lassen sie von Anfang an ran.

Dave hier in der Popnacht von Fastboy. Und die zwei Brüder aus Unterfranken, die sind gerade, muss man sagen, fassungslos euphorisiert unterwegs. Die haben nämlich die aktuelle FIFA-WM-Hymne geschrieben und mitproduziert. DNA mit unter anderem Andrea Bocelli und David Guetta. Und den Song mussten sie, als der bei der Eröffnungsfeier performt wurde, bei der offiziellen, erstmal vor so einem riesen Videoscreen, selbst laut mitsingen. So

0: Und so klingt dann das Original. Ja, und es ist nicht die einzige WM-Verbindung von Fast Boy, denn man kann sagen, die sind auch im Lookalike-Game unterwegs, was die aktuellen WM-Spiele angeht.
1: Hey Leute, ich habe jetzt zum dritten Mal, glaube ich, schon gehört, dass ich mit der Frisur im Schnurrbart aussehe wie Nick Woltemade. Was meint er? Gestern in Köln hat sogar einer hinhergerufen, ey Woltemade!
0: Woltemade! Ja, man muss sagen, Fastboy haben die Haare ein bisschen länger als noch vor, sagen wir mal, einem Jahr. Und wenn die Haare länger werden, dann werden sie leicht auch so wellig. So. Und das, muss man allerdings auch sagen, ist einer der absoluten Trendlooks in diesem Sommer. Der sogenannte Woltemade Shortcheck. Das hat uns mal so ein Promi-Friseur aus Berlin, Shan Rahimkhan, eingeschätzt. Der frisiert unter anderem auch Jogi Löw und sagt zu diesem Woltemade Shortcheck folgendes.
2: Es liegt voll im Trend. Sieht mega aus einfach. Es ist lässig und man kann auch mit einer Dauerwelle helfen. Es sind längere Haare, die einfach super sitzen.
0: Aha, also wenn bei euch die Locken fehlen, aber die Haare, ja, schon ein bisschen länger sind, wisst ihr, was zu tun ist. The Dauerwelle is back. 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Auf Männerköpfen zumindest.

Vorsicht, da müssen wir nochmal unterbrechen für einen Falschfahrer. Der ist unterwegs auf der A23 Hamburg-Heide zwischen Dreieck Hamburg-Nordwest und Pinneberg-Süd. Ein Falschfahrer, äußerst rechts fahren, nicht überholen. Auf der A23 Hamburg-Heide zwischen Dreieck Hamburg-Nordwest und Pinneberg-Süd. Ein Falschfahrer, Vorsicht in beiden Richtungen, bitte.

0: In the Fields und hier kommen die Entwarnungen aus unserem Verkehrszentrum in der Popnacht. Für die A7 Hannover-Flensburg, hier ist kein Falschfahrer mehr zwischen Hamburg-Waltershof und Quickborn. Und auch noch eine Entwarnung für die A23, da ist der Falschfahrer jetzt auch nicht mehr unterwegs, zwischen Dreieck Hamburg-Nordwest und Pinneberg-Süd. Kommt uns gut in den Dienstag rein.
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0: Da haben sich noch ein paar von euch gemeldet. Wenn Sie an Bord unserer Popnacht-Rakete wären und sich einen Wunschort, einen nächtlichen Ihrer Wahl aussuchen würden, dann wäre das im Fall von Hang auf jeden Fall Kalifornien. Da eine Nacht verbringen. Da leben meine Mama, meine Schwester und mein Bruder, schreibt er uns hier in die 0721-2011. Und da wir örtlich so weit getrennt sind, würde ich total gern mal wieder mit denen zusammen sein. Zumal meine Mama auch schon ein bisschen älter ist und jeder Moment wäre da wirklich kostbar. Außerdem ist Kalifornien so ein schöner Staat. San Francisco und L.A. mit diesen Städten. Ja, ich glaube, da kann man sich auch eine ganze Nacht ganz gut um die Ohren schlagen. 0721-2011, die Hotline ins Studio, auch für eure Sprachnachrichten.
2: Hallo, ich bin Joachim. Ich rufe aus Schleswig-Holstein ab. Meine Nachtfantasie wäre, eine Nacht auf der Ranch Yellowstone zu verbringen, in Texas. Sterne schauen, mit meiner Frau ein schönes Glas Rotwein trinken und das völlig genießen. Ich habe eine Serie gesehen, Yellowstone mit Kevin Costner. Jetzt auch diese Fortsetzung. Also das ist schon fantastische Fernsehserie.
0: Hat dich total angefixt und du würdest auch mal so gern den Yellowstone Cowboy machen quasi.
2: Richtig, genau.

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1: Um 1 Uhr mit Christine Beitsch. Die EU hat in Luxemburg Beitrittsverhandlungen mit der Ukraine und Moldau gestartet. Das hat die zyprische Ratspräsidentschaft mitgeteilt. Der Prozess dürfte Jahre dauern. Die Ukraine hatte den Beitritt vor gut 4 Jahren beantragt, kurz nach dem russischen Überfall. Thomas Spickhofen berichtet.
2: Den Beginn der Verhandlungen hatte Ungarn über lange Zeit blockiert. Das hat sich erst mit dem Machtwechsel in Budapest im vergangenen Monat geändert. Im ersten Verhandlungsabschnitt mit der Ukraine wird es unter anderem um das Justizsystem und den Schutz von Grundwerten gehen. Um dem kriegsgebeutelten Land eine konkrete Perspektive zu geben, hat Bundeskanzler Merz als Zwischenschritt einen Sonderstatus vorgeschlagen, mit Sitz in der Kommission, im Parlament und am Tisch der Regierungschefs, aber ohne Stimmrecht. Mehrere Länder warnten aber beim Außenministertreffen in Luxemburg davor, den vollen Beitritt der Ukraine dabei aus den Augen zu verlieren.
1: Die USA und der Iran wollen am Freitag eine Rahmenvereinbarung zur Beendigung des Kriegs unterschreiben. US-Vizepräsident Vance sagte dem Sender CNN, das Papier sei etwa 1,5 Seiten lang und sehr allgemein. Bei einer Reihe von Themen müssten Details erst in der nächsten Phase geklärt werden. Welche, sagte er nicht. Im US-Bundesstaat Kalifornien ist ein Kampfflugzeug abgestürzt. Die US-Armee vermutet, dass alle 8 Menschen an Bord des B-52-Bombers ums Leben gekommen sind. Aus San Francisco, Nils Dams.
3: Bilder zeigen eine schwarze Rauchwolke über dem Stützpunkt nördlich von Los Angeles. Der B-52-Bomber sei kurz nach dem Start am Montagvormittag Ortszeit abgestürzt, schreibt die Luftwaffe in einem Social-Media-Post. Rettungskräfte seien sofort vor Ort gewesen. Flugzeuge vom Typ B-52 sind Langstreckenbomber. Sie können konventionelle oder auch Atombomben abwerfen.
1: Fußball-Europameister Spanien und Belgien sind jeweils mit einem Unentschieden in die WM in Nordamerika gestartet. Spanien spielte 0:0 gegen Kap Verde und Belgien 1:1 gegen Ägypten. Über Neuigkeiten zum deutschen Team berichtet Anne van Eickels.
4: Es gibt gute Nachrichten von Jamal Musiala, den Julian Nagelsmann beim 7:1-Sieg gegen Curaçao vorzeitig ausgewechselt hat. Spekuliert wurde über muskuläre Probleme, die sich aber nicht bestätigt haben. Nach dem freien Tag am heutigen Dienstag könne Musiala auf jeden Fall ins Training einsteigen, erklärte DFB-Geschäftsführer Andreas Rettig. Am heutigen trainingsfreien Tag bekommen die Spieler Besuch von ihren Familien. Ab Mittwoch bereitet sich die Mannschaft dann auf das Spiel am Samstag gegen die Elfenbeinküste vor.
1: Das Wetter für Deutschland. In der Nacht wechselnd bewölkt, die Tiefstwerte 14 bis 6 Grad. Tagsüber im Norden bewölkt und trocken, in der Mitte und im Süden etwas Regen oder Gewitter, am Nachmittag freundlicher. In der Mitte gegen Abend lokal Gewitter mit Unwettergefahr. Dazu maximal 16 bis 30 Grad. Und die Zeit, es ist 1:03 Uhr.
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5: A1 Bremen Richtung Hamburg. Die Einfahrt Stuckenborstel ist wegen Bauarbeiten bis morgen 19 Uhr gesperrt. A1 Osnabrück Richtung Bremen. Die Ausfahrt Bremen-Hemelingen ist wegen einer Nachtbaustelle bis 6 Uhr früh gesperrt. A29 Oldenburg Richtung Ahlhorner Heide. Die Einfahrt Oldenburg-Hafen ist wegen Bauarbeiten bis zum 10. Juli gesperrt.
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7: Mit Angela Hilp, hi. Mit der WM im Visier, aber mit der Popnacht im Ohr trudelt Christian durch die Nacht gerade. Er hat sich auch gemeldet an der 0721 2011 per WhatsApp an unserer Studio-Hotline. Ja, so handhaben wir das im Studio auch, Christian. Also auch bei uns läuft der Fernseher ohne Ton. Aktuelles Spiel Saudi-Arabien-Uruguay, da haben wir noch eine Halbzeit vor uns. Momentan steht es 1:0 für alle, die nicht mitgucken.
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müssen wir nochmal unterbrechen für einen Falschfahrer. Der ist unterwegs auf der A72 Zwickau-Chemnitz zwischen Chemnitz-Süd und Kreuz-Chemnitz. Bitte äußerst rechts fahren, nicht überholen. Ein Falschfahrer gerade auf der A72 Zwickau-Chemnitz zwischen Chemnitz-Süd und dem Kreuz-Chemnitz. Bitte Vorsicht in beiden Richtungen.

0: Ihre Stimme ist mittlerweile auch international sehr gefragt. Leonie, ebenfalls aus Franken, hier in der Popnacht. Und sie hatte die Tage einen groß gefeierten Auftritt. Und zwar zusammen mit Callum Scott. Mit dem hat sie ja die gemeinsame Single Stay. Und die hatte Bühnen-Live-Publikum-Premiere.
1: Berlin, my special guest tonight. Make some noise for Leonie!
2: Berlin, wie geht's euch?
3: It's been amazing to be able to have had this song with you, to be in that session in Berlin.
0: Ja, es ist ihm eine Ehre, dass sie gerade ihre Stimme beiträgt zu Stay, Leonie, wie er so schön sagt. Und ja, zweimal, an zwei Abenden standen sie gemeinsam in Berlin auf der Bühne, um die Nummer zu performen. Das Publikum fand es schon ziemlich cool.
3: It was amazing to sing it, not only once, but twice. Here in Berlin.
4: On your last 2 days of tour. It's so special.
3: It was the best way to end it.
1: Make some noise for Leonie!
2: Vielen Dank, Berlin! Thank you so much, Callum.
0: Ja, schöner Tourabschluss für Callum Scott zusammen mit Leonie.

Vorsicht, und wir haben da nochmal den Falschfahrer auf der A72 Zwickau-Chemnitz zwischen Chemnitz-Süd und Kreuz-Chemnitz. Bitte hier äußerst rechts fahren und nicht überholen. Ein Falschfahrer jetzt auf der A72 Zwickau-Chemnitz zwischen Chemnitz-Süd und Kreuz-Chemnitz. Bitte Vorsicht in beiden Richtungen. Und wir geben auch Bibi Rexha nochmal eine Chance mit New Religion hier in der Popnacht.

Dann gibt es nochmal was Aktuelles aus unserem Verkehrszentrum in der Popnacht. Vorsicht bitte auf der A4 Kirchheimer Dreieck Richtung Erfurt zwischen Wilde-Könebach und Obersuhl. Hier brennt momentan ein LKW. Es kann zu Behinderungen kommen. Kommt uns gut in den Dienstag rein um kurz vor 13:30. Wer benennt denn bitteschön sein Album nach einer Postleitzahl? Also aktuell Sky Newman, eine Newcomerin aus Südlondon. Da hat sie zumindest ihre Kindheit verbracht in Südlondon. Und der Ort dort, der hat sie so nachhaltig geprägt, dass sie den mitsamt Postleitzahl in ihrer Musikvita quasi verewigt hat. Und das gleich zweimal. Aktuell ist SE9 erschienen. 8 Tracks sind drauf. Und die erste Ausgabe, also der erste Albumteil, der hat es sogar zu Brit Award Nominierungen gebracht. Sky Newman. Ein Track auf diesem Album heißt Man of the House und da geht es darum, so der Mann im Haus sein zu müssen. Diese Last, diese Bürde und die besingt Sky Newman eben hier in dieser wunderschönen Nummer. Neu in der Popnacht. Man of the House.

0: Ist dieses charismatische Popgirl vielleicht die nächste Adele?
1: Diese Frage stellt man sich gerade aktuell tatsächlich in Großbritannien, in der Heimat von Sky Newman, die wir da neu gehört haben in der Popnacht mit Man of the House. Also eins kann man sagen, ganz, ganz viele Magazine haben sie dieses Jahr auf ihre New Artist Watchliste, also Newcomerin des Jahres quasi. Sie war schon für einige Preise nominiert und ja, die Singles klicken und verkaufen sich auf jeden Fall auch ganz gut. Außerdem stand Sky Newmans schon sowohl mit Ed Sheeran auf der Bühne als auch mit Louis Capaldi und auch Harry Styles wird sie begleiten auf seiner Tour, auf seiner Together-Tour. 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Und da kommt noch die Entwarnung für die A72 Zwickau-Chemnitz. Hier jetzt kein Falschfahrer mehr zwischen Chemnitz Süd und Kreuz Chemnitz.

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1: Der Dienstag in der Popnacht mit Cat Burns. Und hier kommt die Übersicht aus unserem Verkehrszentrum. Vorsicht bitte auf der B2, Potsdam Richtung Wittenberg-Lutherstadt zwischen Treuenbrietzen-Ausbau und Dietersdorf. Da sind momentan Menschen auf der Fahrbahn. Und aufpassen, A4 Kirchheimer Dreieck Richtung Erfurt zwischen Wildeck-Höhebach und Obersuhl. Hier Behinderung durch einen brennenden LKW. Die A1 Lübeck-Hamburg. Vor der Norderelbbrücke staut es sich momentan in beiden Richtungen wegen eines Schwertransports. Die A4 Aachen-Köln ist zwischen Kreuz Köln-West und Klettenberg nach einem Unfall gesperrt. Die A40 Duisburg-Essen ist zwischen Mülheim an der Ruhr, Winkhausen und Heisen in beiden Richtungen gesperrt, dauert noch bis nächsten Montag. Die A71 Richtung Schweinfurt ist zwischen Oberhof und Suhl-Zähler-Mehlis wegen Wartungsarbeiten im Tunnel Hochwald gesperrt bis etwa noch um 6 heute Morgen. In Berlin auf die A111, die ist zwischen Schulzendorfer Straße und am Festplatz in beiden Richtungen gesperrt, bis um 5. Da laufen auch Wartungsarbeiten und ganz aktuell kommt noch die A3 rein. Würzburg-Frankfurt, Vorsicht, in Höhe von Würzburg-Heidingsfeld steht aktuell ein defekter LKW. Ansonsten euch eine gute Fahrt durch die Nacht. Mein Name ist Daniela Hilp. Hallo!

0: Und um eine Mannschaft auf die Beine zu stellen, die da wirklich so stark mitmischen kann, hatte es der Trainer der Kapverder-Mannschaft, muss man sagen, alles andere als einfach, Malte Dedecek aus unserem Popnacht-Team. Da schreibt er Leute an, um sie zu nominieren und die reagieren einfach gar nicht.
1: Ja, absolut. So war's. Beim Spieler Roberto Lopez, der hat erzählt, dass seine Einladung für die Auswahl in die Mannschaft für Spam gehalten und erstmal gar nicht weiter beachtet hat. Der Trainer hat ihn auf LinkedIn auf Portugiesisch angeschrieben. Zum einen versteht Lopez aber gar nicht Portugiesisch und zum anderen benutzt er wohl auch kaum LinkedIn und deshalb hat er es erstmal einfach da liegen lassen und gedacht, pff, was soll ich damit? Erst 9 Monate später bei einer zweiten Mail auf Englisch dann, da war dann Lopez alles klar. Und wenn schon die Mail vom Trainer aus Kap Verde für Spam gehalten wird, was für Probleme haben dann bitte schon die Trainer in Nigeria, auch ohne dass sie ein Prinz sind oder sowas schreiben?
0: Oh Gott, stimmt. Also am besten noch einfach das Telefon in die Hand nehmen und anrufen, ja. Wie man das früher so gemacht hat. In Japan der Jubel, der WM-Jubel, das müssen wir aber noch kurz besprechen, der ist etwas speziell. Da jubelt man tatsächlich, also in Japan, nach Ampelschaltung. Wie läuft das genau ab?
1: Ja, wie in Japan alles ganz diszipliniert, grün jubeln, rot Platz machen. So war das in Tokio auf einer berühmten Kreuzung bei ihrem Spiel gegen die Niederlande. Wenn die Fußgängerampel grün wurde, sind die Fans jubelnd auf die Straße gerannt und sobald die Ampel rot wurde, haben sie sofort wieder für den Verkehr dann Platz gemacht, ganz brav.
0: Das würde ich mal gerne in Berlin oder so sehen, hier nach einem 7:1 von Deutschland und der Autokorso läuft und dann die Ampel auf rot. So, jetzt aber alle wieder rein ins Auto, fahren weggepackt. Ja, können wir vielleicht beim nächsten Spiel, wenn das 8:1 ausgeht, probieren.

Chit. Finn Ray hier in der Popnachtel is my husband. Und wer so tolle Cover wie dieses hier live auf die Bühne bringt, wie ADMT aus England das gerade gemacht hat. Der kann irgendwann völlig zu Recht sagen, Mama, ich hab's auch ins deutsche Live-Fernsehen geschafft. ADMT gerade im Morgenmagazin ist er aufgetreten vor ein paar Tagen und hat da diesen Song, seine aktuelle Single, auf die Bühne gebracht, auf diese kleine Burn Brighter. Oh.

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1: Um 2 Uhr mit Christine Beitsch. Außenminister Wadefuhl hat sich vorsichtig optimistisch über die Rahmenvereinbarung der USA und des Iran über ein Ende des Kriegs geäußert. Beide Länder wollen diese am Freitag unterschreiben. Wadefuhl sprach im ZDF Heute Journal von einem ersten guten Schritt.
2: Das ist eine gute Entwicklung, dass man sich ernsthaft entschließt, weiter miteinander zu reden. In Zukunft übrigens, das ist durchaus ein Vorteil, nicht mehr durch Dritte, also Pakistanis oder Kataris, die das vermittelt haben, sondern direkt.
1: Was in der Vereinbarung steht, weiß der CDU-Politiker nach eigenen Worten nicht. Oppositionspolitiker begrüßten die Einigung zwar auch, mahnten aber gleichzeitig zur Vorsicht. Linken-Chefin Schwertner zum Beispiel forderte die Bundesregierung auf, eine aktive Vermittlerrolle zu übernehmen. Die EU hat in Luxemburg Beitrittsverhandlungen mit der Ukraine und Moldau gestartet. Das hat die zyprische Ratspräsidentschaft bestätigt. Der Prozess dürfte allerdings Jahre dauern. Im ersten Teil müssen die Beitrittskandidaten unter anderem nachweisen, dass Justizsystem und Grenzschutz den EU-Standards entsprechen. In Europa gibt es bald neue Fluggastrechte. Nach jahrelangen Verhandlungen haben sich die EU-Staaten und das Europaparlament geeinigt. Unter anderem sollen Familien im Flugzeug kostenlos Sitzplätze nebeneinander reservieren können. Außerdem sollen Ticketpreise übersichtlicher dargestellt werden, zum Beispiel beim Handgepäck. Beibehalten werden soll das Recht auf Entschädigung bei Verspätung. Die Folgen des Klimawandels treffen Kinder laut UNICEF besonders hart. Die UN-Organisation schreibt in einem Bericht, fast jedes Kind der Welt sei mindestens einer Klimagefahr ausgesetzt. Jedes zweite Kind sei sogar von mindestens 3 Klimarisiken betroffen. Worum es genau geht, berichtet Katharina Wilhelm.
3: Allein im Jahr 2025 gab es 157 Extremwetterereignisse, beispielsweise Überschwemmungen in Südostasien oder Waldbrände in Südeuropa. Sie gefährden nicht nur unmittelbar das Leben von Kindern. Der Klimawandel verstärkt in einigen Regionen auch heißes und feuchtes Klima. Dadurch breiten sich mehr Mücken aus, die die tödliche Krankheit Malaria übertragen können. Der Bericht des Kinderhilfswerks soll ein Warnsignal sein, verbunden mit der Dringlichkeit, klimaschädliche Emissionen zu reduzieren, auf fossile Brennstoffe zu verzichten und Regionen, die besonders extremen Wetterereignissen ausgesetzt